0: höchste Gebäude Deutschlands. Anders als andere Windräder besteht es nicht aus einem Betonsockel, sondern aus einer Stahlkonstruktion. Es kann doppelt so viel Strom produzieren wie kleinere Windräder, denn in der großen Höhe weht der Wind besser. Es gibt keine Bäume und keine Gebäude, die den Wind stören. Zum ersten Mal ist das Raumschiff Starship des US-Unternehmens SpaceX in die Erdumlaufbahn geflogen. Die größte Rakete der Welt flog dafür knapp 300 Kilometer in die Höhe. Im Orbit wurde dann ein weiterer Meilenstein erreicht. Zum ersten Mal wurden Satelliten ausgesetzt. Wenig später landete Starship dann wieder auf der Erde. Damit sind gleich zwei wichtige Ziele erreicht worden, ein drittes allerdings nicht. Starship sollte eigentlich die Erde mehrfach umrunden. Das wurde wegen technischer Probleme jedoch verkürzt. Soweit die Meldungen. 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
1: 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Ein paar Wölkchen sind unterwegs, es bleibt trocken überall bei Temperaturen zwischen 8 und 16 Grad in den nächsten Stunden. Und der Mittwoch, der wird dann wirklich sehr, sehr schön sonnig. Nur im Westen und im Südwesten ein paar harmlose Wölkchen, sonst Sonne satt bei Temperaturen bis zu 24 Grad.
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bin ich denn hier gelandet? Mann, ist das gruselig. Ich bin ja eigentlich nicht so der ängstliche Typ, aber an Halloween kann man sich schon mal ein bisschen gruseln. Was ist denn das für ein Skelett davon?

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1: Es geht heute um Asthma bei Kindern. Und es ist tatsächlich so, Asthma bronchiale ist die häufigste chronische Erkrankung im Kindesalter hier in Deutschland. Häufig ausgelöst durch Allergien, Luftverschmutzungen und tatsächlich ziemlich oft auch durch rauchende Eltern. Viele Kinder müssen dann mit Medikamenten leben, wie zum Beispiel mit einem Asthma-Spray. Aber wie so häufig kann man auch diese Krankheit durch eine gesunde Lebensweise zum Positiven beeinflussen. Ich habe Kinderarzt Jens-Uwe Köhler mal gefragt, ob zusätzliches Training das Asthma weiter lindern kann.
2: In der Tat, wir haben in früheren Jahren tatsächlich gesagt, dass Kinder mit Asthma sich körperlich schonen sollten. Das sehen wir heute völlig anders. Wir empfehlen den Kindern sogar körperliche Belastung. Also Sport sollten die Kinder machen.
1: Meine Anschlussfrage dazu passt. Was ist denn bezüglich des Schulsports zu beachten?
2: Auch hier gilt, die Art der Belastung des Kindes ist sehr abhängig von der Ursache des Hustens oder des Asthmas. Kinder mit einem Belastungsasthma würde ich wahrscheinlich anders beurteilen als Kinder, die ein pollenausgelöstes Asthma haben. Während das pollenausgelöste Asthma zum Beispiel problematisch im Mai ist, kann das Asthma, das durch Belastung ausgelöst wird, natürlich im gesamten Jahr auftreten. Dann muss man schauen, wie gut ein Patient, wenn er Medikamente bekommt, eingestellt ist. Und dann kann sogar ein belastungsasthmatisches Kind ganz normal am Schulsport teilnehmen.
1: Also im Zweifelsfall geht man zum Kinderarzt und holt eine Sportbefreiung.
2: Genau so ist es.
1: Danke an Kinderarzt Jens-Uwe Köhler. Noch mehr Elterntipps gibt's jeden Tag von 10 bis 2 in unserer Elternsendung. 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
1: Mit Nils, hallo. Willi hat ein englisches Apfelsprichwort gehört und möchte wissen, ob das wirklich stimmt. An apple a day keeps the doctor away. Also auf Deutsch heißt das Sprichwort ungefähr, ein Apfel pro Tag hält den Doktor fern. Mit anderen Worten, wenn wir jeden Tag einen Apfel essen, dann werden wir nicht krank. Also klar, eine wirkliche Garantie dafür gibt es natürlich nicht. Wir können uns auch einen Husten oder Schnupfen einfangen, wenn wir fleißig Äpfel essen. Aber wenn wir gesund bleiben wollen, dann ist ein Apfel am Tag zumindest eine gute Idee. In einem Apfel steckt ganz viel Vitamin C. Und das ist wichtig, damit sich der Körper vor Krankheiten, wie zum Beispiel Erkältungen, schützen kann. Generell gilt also, gesund ernähren, also vor allem viel Obst und rohes Gemüse, helfen uns dabei, gesund zu bleiben.
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4: Ein paar Wölkchen sind unterwegs. Es bleibt trocken überall bei Temperaturen zwischen 8 und 16 Grad in den nächsten Stunden. Und der Mittwoch, der wird dann wirklich sehr, sehr schön sonnig. Nur im Westen und im Südwesten ein paar harmlose Wölkchen, sonst Sonne satt bei Temperaturen bis zu 24 Grad.
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0: Hallöchen, Sandra hier vom Radio Teddy Vormittag. Und so diese kleinen Special Effects, die jede Familie hat, damit sind wir nicht allein. Darüber sprechen wir jeden Tag.
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0: Ja, typisches Szenario bei mir zu Hause. Wir haben Abendbrot gegessen oder Mittag gegessen. Und mein Sohn hat auch gut gegessen, sagt er ist satt und wir räumen den Tisch ab. Und so ungefähr 20 Minuten, eine halbe Stunde später kommt er: Kann ich noch ein Schokobrot haben? Ich habe noch Hunger. Und ich denke so, hä? Wir haben doch gerade eben gegessen und du hast auch richtig gut gegessen. Woran kann das denn dann noch liegen, dass mein Sohn Hunger hat? Radio Teddy Familienexpertin Henriette Grünert. Erzähl mal, wieso kommt manchmal so nach 20 Minuten, halbe Stunde nochmal der Hunger auf und dann soll es auch was ganz, ganz anderes sein, als wir eben gegessen haben?
2: Wenn wir mal überlegen, da haben wir jetzt irgendwie den Festtagsbraten gegessen und dann haben wir irgendwie ein Stündchen später irgendwie Appetit auf was Süßes. Und genauso machen die Kinder das auch. Die haben sich vielleicht gerade voll gegessen, aber haben jetzt irgendwie gerade nochmal das Bedürfnis nach was Süßem oder nach was Salzigem. Und es muss dann halt auch sein. Man muss natürlich ein bisschen gucken, geht es, können wir das machen? Ne? Ist es vielleicht auch ein System innerlich geworden, um die Bettgehzeit noch ein bisschen zu stretchen? Ne? Wir haben Abendbrot gegessen, aber immer eine halbe Stunde später besteht nochmal der Wunsch, irgendwie was zu essen. Da würde ich dann halt auch mal gucken, ist es jetzt wirklich der Hunger oder ist es einfach das Bedürfnis, noch ein bisschen so am Leben teilzunehmen und noch nicht ins Bett zu gehen? Ne? Aber das kriegt man ja als Eltern ganz gut mit. Aber wenn sie ansonsten noch Lust auf was Kleines haben, ja Gott, und davor gut gegessen haben, da wäre ich, glaube ich, die Letzte, die irgendwie sagen würde, nee, also das geht jetzt aber gar nicht.
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3: Mit Nils Olaf Setzepfand. Hallo zusammen. Die Aktionswoche Zu gut für die Tonne hat begonnen. Sie soll uns darauf aufmerksam machen, dass wir zu viele Lebensmittel wegwerfen. Allein in Deutschland landen jährlich 11 Millionen Tonnen im Abfall, obwohl sie noch gegessen werden könnten. Schon ein paar Kleinigkeiten können helfen, weniger Lebensmittel wegzuwerfen, sagt Janina Unger von der Initiative.
4: Schon kleine Dinge machen großen Unterschied. Also die Lagerung der Einkäufe beispielsweise. Äpfel lagern besser getrennt von anderem Obst. Und Kräuter halten oft länger, wenn man sie in ein feuchtes Tuch einschlägt. Und wer die Vorräte außerdem nach dem First-In-First-Out-Prinzip sortiert, sieht schneller, was bald verbraucht werden sollte.
3: Bis zum 6. Oktober finden überall in Deutschland Infoveranstaltungen, Kochkurse und andere Mitmachaktionen statt. Eine Übersicht steht auf der Seite zugutfuerdietonne.de. Das größte Windrad der Welt steht jetzt in Brandenburg. Es ist fast so hoch wie der Fernsehturm in Berlin und damit das zweithöchste Gebäude Deutschlands. Anders als andere Windräder besteht es nicht aus einem Betonsockel, sondern aus einer Stahlkonstruktion. Es kann doppelt so viel Strom produzieren wie kleinere Windräder, denn in der großen Höhe weht der Wind besser. Es gibt keine Bäume und keine Gebäude, die den Wind stören. Zum ersten Mal ist das Raumschiff Starship des US-Unternehmens SpaceX in die Erdumlaufbahn geflogen. Die größte Rakete der Welt flog dafür knapp 300 Kilometer in die Höhe. Im Orbit wurde dann ein weiterer Meilenstein erreicht. Zum ersten Mal wurden Satelliten ausgesetzt. Wenig später landete Starship dann wieder auf der Erde. Damit sind gleich zwei wichtige Ziele erreicht worden, ein drittes allerdings nicht. Starship sollte eigentlich die Erde mehrfach umrunden. Das wurde wegen technischer Probleme jedoch verkürzt. Soweit die Meldungen. 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
6: Ein paar Wölkchen sind unterwegs, es bleibt trocken überall bei Temperaturen zwischen 8 und 16 Grad in den nächsten Stunden. Und der Mittwoch, der wird dann wirklich sehr, sehr schön sonnig. Nur im Westen und im Südwesten ein paar harmlose Wölkchen, sonst Sonne satt bei Temperaturen bis zu 24 Grad.
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1: Kennt ihr das auch, dass euer Kind bei jeder Kleinigkeit, also auch wenn es nicht blutet, ein Pflaster auf die Wunde haben möchte? In manchen Kitas und Grundschulen gibt es da regelrechte Wettbewerbe, wer das schönste Motivpflaster auf dem Arm oder auf dem Bein hat. Es scheint so, als ob alle Kinder im Laufe ihrer Entwicklung diesen Pflastertrend mal mitmachen. Und für uns Eltern ist es natürlich immer spannend zu erfahren, warum machen die Kinder das eigentlich? Wir fragen Psychologin Henriette Grünert.
2: Weil das quasi Kümmern und Sorge und Anteilnahme bedeutet. Ne? Es ist quasi ein Bedürfnis unserer Kinder, Kontakt und Beziehung herzustellen und das Gefühl zu haben, wenn ich was habe, kümmert sich jemand um mich. Und manchmal macht ihnen das so einen Spaß, dass sie es eben auch hervorrufen, obwohl es jetzt nicht so besonders weh tut oder obwohl eigentlich nichts zu sehen ist. Ne? Aber es ist der Moment, auch die Berührung. Jemand macht sich Gedanken, holt das Pflaster, die Berührung, das Pflaster drauf zu kleben, vielleicht noch ein Puster, vielleicht noch ein Kuss auf die Verletzung und dann ist es auch wieder in Ordnung. Ne? Aber es ist quasi das Bedürfnis, Kontakt herzustellen und in Beziehung zu sein.
1: Danke an Psychologin Henriette Grünert.
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1: Tja,
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1: Mit Nils, hallo. Und mit dieser neuen Frage hier.
2: Hallo, ich bin Marieke, 11 Jahre alt und ich habe eine Frage. Woraus besteht das Gel in einem Kühlpack und wie wird es kalt?
1: Ein Kühlpad nutzen wir meist, wenn wir uns gestoßen haben oder wenn uns etwas wehtut und dick wird. Es fühlt sich kalt an und nimmt die Wärme von unserem Körper auf. Darum wird die Stelle, auf die man das Kühlpad legt, nach und nach kühler. Das kann angenehm sein und helfen, dass eine Beule oder eine Schwellung nicht so stark wird. Manche Kühlpads werden vorher im Kühlschrank oder Gefrierfach kalt gemacht. Andere können ganz schnell kalt werden, wenn man sie drückt. Dann mischen sich Stoffe im Inneren und das Pad wird kühl. Die weichen Kühlpads bestehen aus Wasser, Salz und einem Frostschutzmittel. Wichtig ist aber, dass man ein Kühlpad nicht direkt auf die Haut legt, sondern am besten in ein Tuch wickelt. So schützt man die Haut vor der starken Kälte.
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1: Heute geht's um die Selbstständigkeit unserer Kinder in der Schule. Wir wünschen uns natürlich, dass die Kids schnell Selbstverantwortung für ihre Pflichten im Schulalltag übernehmen. Aber am Ende des Tages ist es oft so, dass wir Eltern dann doch wieder da sitzen und die Arbeitsblätter ordentlich abheften oder mal schauen, ob die Stifte angespitzt sind. Und das ist dann so ein richtiger Teufelskreis. Ich habe Grundschullehrerin Viola Patricia Herrmann gefragt, wie wir am besten da rauskommen und ob es eine Möglichkeit wäre, einfach dem Lehrer oder der Lehrerin mitzuteilen, dass wir gerade versuchen, selbstständiger zu werden und deshalb manche Dinge vielleicht noch nicht so auf Anhieb klappen, wie wir uns das vorstellen.
2: Das dem Lehrer vorher zu sagen, wenn es einem schwerfällt, auch das loszulassen, dass man sagt, wir haben das jetzt bis hierhin so gemacht, ich möchte das nicht mehr aus den und den Gründen, das ist auf jeden Fall ein guter Ansatz. Ansonsten ist das definitiv kein Muss. Also wenn ich das Gefühl habe, nee, mir reicht das jetzt und ich mache es nicht mehr, weil das Kind durchaus in der Lage ist, es selber zu tun und es spätestens jetzt lernen muss, bin ich auch überhaupt nicht verpflichtet, den Lehrern irgendwas dazu mitzuteilen, sondern der Lehrer wird ja automatisch die Rückmeldung geben und dem Kind sagen, oh, wie sieht denn dein Heft da aus? Und im Zweifelsfall ist das weitaus motivierender, als wenn die Eltern immer darüber nörgeln. Denn wenn der Lehrer das sagt und dann hört das vielleicht noch der Sitznachbar, dann ist das schon ein Stück weit unangenehmer und birgt die Chance, dass das Kind anfängt, die Sachen selber zu sortieren.
1: Das sagt Grundschullehrerin Viola Patricia Herrmann. Noch mehr Elterntipps und Interviews jeden Tag von 10 bis 2 in unserer Elternsendung und auf Radio Teddy Plus.

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4: Mit Nils Olaf Setzepfand. Hallo zusammen. Die Aktionswoche Zu gut für die Tonne hat begonnen. Sie soll uns darauf aufmerksam machen, dass wir zu viele Lebensmittel wegwerfen. Allein in Deutschland landen jährlich 11 Millionen Tonnen im Abfall, obwohl sie noch gegessen werden könnten. Schon ein paar Kleinigkeiten können helfen, weniger Lebensmittel wegzuwerfen, sagt Janina Unger von der Initiative.
5: Schon kleine Dinge machen großen Unterschied. Also die Lagerung der Einkäufe beispielsweise. Äpfel lagern besser getrennt von anderem Obst. Und Kräuter halten oft länger, wenn man sie in ein feuchtes Tuch einschlägt. Und wer die Vorräte außerdem nach dem First-In-First-Out-Prinzip sortiert, sieht schneller, was bald verbraucht werden sollte.
4: Bis zum 6. Oktober finden überall in Deutschland Infoveranstaltungen, Kochkurse und andere Mitmachaktionen statt. Eine Übersicht steht auf der Seite zugutfuerdietonne.de. Das größte Windrad der Welt steht jetzt in Brandenburg. Es ist fast so hoch wie der Fernsehturm in Berlin und damit das zweithöchste Gebäude Deutschlands. Anders als andere Windräder besteht es nicht aus einem Betonsockel, sondern aus einer Stahlkonstruktion. Es kann doppelt so viel Strom produzieren wie kleinere Windräder, denn in der großen Höhe weht der Wind besser. Es gibt keine Bäume und keine Gebäude, die den Wind stören. Zum ersten Mal ist das Raumschiff Starship des US-Unternehmens SpaceX in die Erdumlaufbahn geflogen. Die größte Rakete der Welt flog dafür knapp 300 Kilometer in die Höhe. Im Orbit wurde dann ein weiterer Meilenstein erreicht. Zum ersten Mal wurden Satelliten ausgesetzt. Wenig später landete Starship dann wieder auf der Erde. Damit sind gleich zwei wichtige Ziele erreicht worden. Ein drittes allerdings nicht. Starship sollte eigentlich die Erde mehrfach umrunden. Das wurde wegen technischer Probleme jedoch verkürzt. Soweit die Meldungen. 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
6: Ein paar Wölkchen sind unterwegs. Es bleibt trocken überall bei Temperaturen zwischen 8 und 16 Grad in den nächsten Stunden. Und der Mittwoch, der wird dann wirklich sehr, sehr schön sonnig. Nur im Westen und im Südwesten ein paar harmlose Wölkchen, sonst Sonne satt bei Temperaturen bis zu 24 Grad.
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1: Heute geht's um das Thema Hausarbeit. Da hat ja eigentlich keiner Lust drauf. Aber Kinder, die schon früh in die Hausarbeit mit einbezogen werden, entwickeln auch schon früh das Gefühl, etwas für die Gemeinschaft zu tun. Psychologin Henriette Grünert weiß, ab wann Kinder bei der Hausarbeit ein bisschen helfen können.
2: Das geht relativ früh los. Mit 1,5, 2 können die doch das erste Mal, wenn die Lust haben. Dann gibt's ja jetzt so, kann man sich so einen Lernturm bauen mit 2 so Stühlchen und dann können die quasi am Küchendings mithelfen, Besen in die Hand nehmen. Mal was abwaschen, was in die Spülmaschine reinräumen, was rausräumen. Also da sind die relativ schnell eigentlich dazu bereit und selbstständig und haben auch Lust, weil das ist halt was sie sehen, wie wir es machen.
1: Das heißt, ich lasse mein Kind nicht im Haushalt mithelfen, damit ich was davon habe am Anfang, sondern vor allem, dass das Kind erstmal Spaß daran hat.
2: Genau.
1: Und vielleicht habe ich dann später auch was davon.
2: Ganz genau.
1: Wenn man jetzt davon ausgeht, dass die Kleinen ja eigentlich sehr neugierig sind, was sind denn für dich die Hauptgründe, dass der Spaß auf einmal flöten geht, Henriette?
2: Ich glaube, was wir ihnen ein bisschen abtrainieren, ist so den Spaß, weil wir dann denken, na toll, sieht die Spülmaschine wieder aus wie rumpelig, na dann mache ich es lieber selber. Mhm. Oder na gut, du hast dein Zimmer aufgeräumt, aber im Grunde es ist genauso dreckig wie vorher. Na gut, dann mache ich es lieber selber. Oder ja, du hast zwar gefegt, aber die Ecken sind ja noch ganz dreckig. Na dann mache ich es lieber selber. Dass wir so eher das, dann den Spaß nehmen und dieses Erfolgserlebnis vielleicht nehmen, indem wir eben nörgeln und sagen, nee, das ist aber nicht so, wie ich es von dir erwartet habe.
1: Also Kommentare verkneifen und einfach mal machen lassen. Danke an Psychologin Henriette Grünert. 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
1: Mit Nils, hallo. Und es gibt diese neue Frage hier. Wer seid ihr denn?
2: Ich bin Elise, ich bin 11 Jahre alt.
3: Ich bin Otto und bin 9 Jahre alt.
2: Wieso heißt der Fliegenpilz Fliegenpilz?
1: Der Fliegenpilz sieht ja sehr lustig aus. Er hat einen breiten Hut, der meist rot ist. Typisch für den Fliegenpilz sind weiße Schuppen auf dem Hut. Aber so schön, wie sie auch aussehen, Fliegenpilze sind giftig. Also beim Pilzesammeln stehen lassen. Der Fliegenpilz heißt Fliegenpilz, weil die Menschen früher mit ihm Fliegen loswerden wollten. Dafür legten sie Stücke von dem Pilz in Milch oder Wasser. Die Fliegen wurden davon angelockt und sobald sie davon genascht haben, war es für sie tödlich. Glück bringt der Fliegenpilz den Fliegen also ganz und gar nicht. Für uns Menschen gilt er dagegen als Glücksbringer, obwohl er giftig ist. Man findet ihn zum Beispiel häufig auf Glückwunschkarten abgebildet. Woher diese Beliebtheit kommt, ist aber nicht genau bekannt.
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1: Kennt ihr das, liebe Eltern, dass euer Kind euch gegeneinander ausspielt? Das war unsere Radio Teddy Familienfrage des Tages heute. Rund 65% von euch haben da auf unseren Radio Teddy Social Media Kanälen auf Ja geklickt. Und da frage ich doch mal Radio Teddy Familienexpertin Henriette Grünert. Wie kommt das zustande, dass so Kinder das schon so drauf haben, dass sie uns Eltern gegeneinander ausspielen können?
2: Sie wissen halt, wissen relativ schnell, wie es funktioniert. Sie spielen nicht bewusst aus, ne, das finde ich nochmal ganz wichtig, sondern sie gucken halt nach ihrem eigenen Bedürfnis. Und das ist grundsätzlich auch was Gutes. Ja, ich würde weggehen davon, immer zu sagen, das ist irgendwie doof, ne, sondern das ist grundsätzlich was Gutes, dass sie für sich sorgen können. Und dabei benutzen sie natürlich alle Techniken, die sie so mitkriegen, ne? Und so Dynamiken mitzukriegen ist natürlich was, wo sie sehr feinfühlig sind. Und es kann sogar so weit gehen, dass sie sagen, ja, Mama hat ja gesagt, dabei hat Mama nein gesagt. Ne? Auch das gibt es natürlich. Da ist es immer wichtig zu gucken, was sagt Papa, was sagt Mama, was ist vielleicht auch so eine grundlegende Regel, ne? Dass das Kind nicht zu jedem Einzelnen gehen muss, sondern es gibt vielleicht eine Süßigkeit pro Tag. Das wissen alle. Ne? Und dann steht die irgendwo bereit, die Kinder können sich das auch nehmen und wissen aber, nach dem einen ist Schluss. Da liegt dann auch nicht mehr drin in der Schüssel, sodass es nicht schwierig wird. Ne? Aber das würde ich ganz klar einführen, so ganz klare Strukturen, ganz klare Regeln, wo sich alle dran halten.
1: Herzlichen Dank, Radio Teddy Familienexpertin Henriette Grünert.

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1: Mit mir zur Laufsätze-Pfand. Hallo zusammen. Die Aktionswoche Zu gut für die Tonne hat begonnen. Sie soll uns darauf aufmerksam machen, dass wir zu viele Lebensmittel wegwerfen. Allein in Deutschland landen jährlich 11 Millionen Tonnen im Abfall, obwohl sie noch gegessen werden könnten. Schon ein paar Kleinigkeiten können helfen, weniger Lebensmittel wegzuwerfen, sagt Janina Unger von der Initiative.
2: Schon kleine Dinge machen großen Unterschied. Also die Lagerung der Einkäufe beispielsweise. Äpfel lagern besser getrennt von anderem Obst. Und Kräuter halten oft länger, wenn man sie in ein feuchtes Tuch einschlägt. Und wer die Vorräte außerdem nach dem First-In, First-Out-Prinzip sortiert, sieht schneller, was bald verbraucht werden sollte.
1: Bis zum 6. Oktober finden überall in Deutschland Infoveranstaltungen, Kochkurse und andere Mitmachaktionen statt. Eine Übersicht steht auf der Seite zugutfuerdietonne.de. Das größte Windrad der Welt steht jetzt in Brandenburg. Es ist fast so hoch wie der Fernsehturm in Berlin und damit das zweithöchste Gebäude Deutschlands. Anders als andere Windräder besteht es nicht aus einem Betonsockel, sondern aus einer Stahlkonstruktion. Es kann doppelt so viel Strom produzieren wie kleinere Windräder, denn in der großen Höhe weht der Wind besser. Es gibt keine Bäume und keine Gebäude, die den Wind stören. Zum ersten Mal ist das Raumschiff Starship des US-Unternehmens SpaceX in die Erdumlaufbahn geflogen. Die größte Rakete der Welt flog dafür knapp 300 Kilometer in die Höhe. Im Orbit wurde dann ein weiterer Meilenstein erreicht. Zum ersten Mal wurden Satelliten ausgesetzt. Wenig später landete Starship dann wieder auf der Erde. Damit sind gleich zwei wichtige Ziele erreicht worden, ein drittes allerdings nicht. Starship sollte eigentlich die Erde mehrfach umrunden. Das wurde wegen technischer Probleme jedoch verkürzt. Soweit die Meldungen. 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
4: Auf geht's, raus aus den Federn. Hallöchen, guten Morgen. Und mit so viel Angeberwissen startet ihr nur hier bei Radio Teddy in diesen neuen wundervollen Tag mit dem Radio Teddy nachgefragt.
5: Liebe Kids, wir beantworten eure Fragen gleich die nächste um kurz vor halb.

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1: Hey Flossenfreunde, hier ist Dizzy Disco, der Disco-Delfin aus der Lagune Nummer 3. Seid ihr für den Tag bereit?
2: Ja!
1: Sag mal, schlaft ihr noch? Ich hab ja gar nichts gehört. 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

0: Hallo, ich bin Jochen.
1: Hey, Jochen ist auch wieder dabei. Und habt ihr schon Larry gesehen? Ruft mal Krokodil.
2: Hi.
3: Krokodil.
2: Koko was?
3: Krokodil.
4: Das ist mein Lieblingsspiel.
1: Einsiedlerkrebs, wie geht's? Du weißt doch, welche blubberbunten Knöpfe man dreht. 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
3: Yeah.

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1: frühen Familienmorgen. Schön, dass ihr schon wach seid. 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
2: Ja, und einige von euch sind vielleicht so ganz leise gerade in der Küche, wollen so langsam das Frühstück vorbereiten.
1: Es ist nicht mal 6 Uhr, Christina. Was machst du in der Küche?
2: Aber es gibt immer ein Kind, das um die Uhrzeit wach ist. Liebe Grüße.
1: Okay.
2: Und freut euch gerne auf mehr als nur Käsewurst oder Schokocreme.
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2: Moin.
1: Guten Morgen. Und Basti, kannst du bitte allen vom Radio etwas verraten, was du mir verraten hast?
2: Was habe ich dir denn verraten? Ich verrate gleich gar kein Geheimnis mehr. Warum muss ich mein Geheimnis auspacken? Worum geht's?
1: Ist das ein Geheimnis? Geht um die Zahnbürste.
2: Liebe Kids, die uns jetzt gerade hören, ihr kennt das vielleicht auch. Ich brauche so ungefähr alle 2 Wochen eine neue, weil ich die platt kaue wie nix. Das sieht aus wie ein Besen. Ja, ich lasse mich halt beim Zähneputzen ablenken und dann kaut man da drauf rum und dann hat man nur so ein plattes Ding. Da braucht es dann halt mal eine neue.
1: Ja, und dann hast du noch die Zahnbürste mit hier im Studio.
2: Also, ja klar, geht gleich los. Der Radio Teddy Zahnputz-Hit ab 6 alle 30 Minuten. Macht mit.
1: Ich kann nicht mehr.

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2: Mit Nils, hallo. Willi hat ein englisches Apfelsprichwort gehört und möchte wissen, ob das wirklich stimmt. An apple a day keeps the doctor away. Also auf Deutsch heißt das Sprichwort ungefähr, ein Apfel pro Tag hält den Doktor fern. Mit anderen Worten, wenn wir jeden Tag einen Apfel essen, dann werden wir nicht krank. Also klar, eine wirkliche Garantie dafür gibt es natürlich nicht. Wir können uns auch einen Husten oder Schnupfen einfangen, wenn wir fleißig Äpfel essen. Aber wenn wir gesund bleiben wollen, dann ist ein Apfel am Tag zumindest eine gute Idee. In einem Apfel steckt ganz viel Vitamin C. Und das ist wichtig, damit sich der Körper vor Krankheiten, wie zum Beispiel Erkältungen, schützen kann. Generell gilt also, gesund ernähren, also vor allem viel Obst und rohes Gemüse, helfen uns dabei, gesund zu bleiben.
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5: Guten Morgen.
6: Guten Morgen.
5: Schön, dass ihr schon wach seid. Ihr habt nichts verpasst. Wir haben alles für euch im Blick. Ihr seid gleich wieder up to date. Alles, was los ist in der Welt, in den Radio-Teddy-Nachrichten um voll.
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1: Werdet gut wach, die Radio Teddy Morgenshow ist schon an eurer Seite.
2: Guten
1: Christina
2: Morgen.
1: Und Basti hier und Nils ist auch schon im Studio. Guten Morgen. Und
3: hallo.
1: Bevor du sie wieder suchst, deine Brille ist auf deiner Stirn. Ja,
3: ja,
1: ich kenne dich.
2: Der Klassiker.
1: Aber ich finde das krass, weil guck mal, Christina und ich, wir machen uns jeden Morgen so schick, auch für euch, liebe Familien, aber auch für dich. Wir sind ein Hingucker, ja, ich will das gar nicht anders sagen.
3: Vielen
1: und
3: Dank.
1: Die Brille ist nie aufgesetzt, wenn du hier mit uns im Studio stehst, ja?
3: Ja, zumindest kann ich jetzt meine Nachrichten wieder lesen.
2: Gut informiert in den Tag starten, gleich ab 6 mit den Radio Teddy Nachrichten und Nils. Bis dahin, coole Hits für Eltern und Kids.

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1: Schön, dass ihr auch schon wach seid. Die Radio Teddy Morgenshow hier mit
2: Hallo.
1: Christina und Basti.
2: Hallöchen.
1: Guten Morgen.
2: Ich bin mir nicht ganz sicher, du bestehst heute aus so viel Fell, Christina. Bist du Christina oder bist
1: so
2: du ein Hund oder was ist heute los?
1: Ich habe nur heute ganz kurz meinen Hund Leo gestreichelt und schwupps hatte ich gleich so einen Pelz an mir.
3: Warte, ich komm jetzt mal rüber. Ich befreie jetzt mal Christina hier Stück für Stück von den Haaren.
1: Okay, das braucht ein bisschen Zeit. Ihr hört in der Zeit Lieblingsmusik und gleich mehr von der Radio Teddy Morgenshow ab 6.
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5: Guten Morgen am Mittwoch, kurz vor 6, ihr hört Radio Teddy.
6: Guten Morgen.
5: Und jetzt die Radio Teddy Nachrichten mit Nils.
7: Hallöchen, guten Morgen.
5: Eine Gesamtschule kann sich freuen, sie hat den Deutschen Schulpreis gewonnen.
7: Ja, rund 90 Schulen hatten sich beworben. Bundeskanzler Friedrich Merz hat dann bei der Verleihung die Gewinnerschule bekannt gegeben.
8: Der Hauptpreis des Deutschen Schulpreises 2026 geht nach Hessen. An die Bertha von Suttner Schule.
7: Die Schule in Mörfelden-Walldorf kann sich über ein Preisgeld von 100.000 Euro freuen. Sie wurde von der Expertenjury vor allem für die tolle Schulgemeinschaft gelobt. Außerdem arbeiten die Schülerinnen und Schüler viel an ihren eigenen Projekten. Mit einem Wochenplan können sie sich selbst Ziele setzen. Lerncoaches unterstützen sie dabei, die eigenen Ziele umzusetzen. Auch 5 weitere Schulen haben Preise bekommen, unter anderem in Bärenborsten in Niedersachsen, in Donauwörth in Bayern, in Tuttlingen in Baden-Württemberg oder die Grundschule Tannroda im thüringischen Bad Berka. Den Extrapreis der Jury hat die Stadtteilschule Wilhelmsburg in Hamburg gewonnen. Welche Vögel trällern am lautesten? Das haben Forscher aus den USA untersucht. Das Ergebnis? Der Nacktkehl-Glockenvogel und der Rotfuß-Seriema gehören zu den lautesten der Welt. Ihre Rufe waren bei Messungen in Brasilien lauter als eine laufende Kettensäge oder ein Presslufthammer. So hört sich ein Rotfuß-Seriema übrigens an. Der Preis für das Deutschland-Ticket könnte im kommenden Jahr wieder steigen. Wie die Rheinische Post schreibt, will der zuständige Koordinierungsrat den neuen Preis heute festlegen. Im Gespräch sind 67 Euro im Monat, 4 Euro mehr als bisher. Soweit die Meldungen. 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
7: Hier bei uns in Berlin und Brandenburg auf der A10, dem südlichen Berliner Ring Richtung Dreieck Spreeau, zwischen dem Dreieck Werder und Glindow, Verkehrsbehinderungen nach einem Unfall. Gute Fahrt.
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5: So treu ist sie, die Sonne. Auch heute ist sie wieder am Start, dazu Höchstwerte zwischen 23 und knapp 30 Grad. Denkt an die Sonnenmilch.
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6: Und wir putzen gleich gemeinsam die Zähne und machen euch zum 6-7-Champion des Tages. Ja, hier ist ja was los. Guten Morgen.

0: Guten Morgen am Mittwoch.
1: Hallöchen, guten Morgen. Und jetzt ist der Zeitpunkt gekommen. Wir machen euch zum Radio Teddy 6-7 Champion des Tages. Gleich ist euer Insektenwissen gefragt. Gewinnt mit ein bisschen Glück das exklusive Radio Teddy 6-7 Diplom.
0: Ruft jetzt an 0331 7 und 6 mal die 2. Mitmachregeln auf radioteddy.de. 0331 7 und 6 mal die 2. Schafft es zu uns ins Studio und ruft ganz laut 6-7.
1: Ja, es geht aber lauter. 6-7.
0: Ja, und noch lauter geht's jetzt mit Huntricks.

0: Guten Morgen am Mittwoch. Schönes Wachwerden mit Radio Teddy, das Familienradio für den ganzen Tag.
1: Hallöchen, guten Morgen. Und liebe Eltern, macht euch schon mal bereit zum Spiegelputzen. Und liebe Kids, macht euch bereit zum Zähneputzen.
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1: Jeden Morgen machen wir es gemeinsam, liebe Kids. Wir putzen zusammen die Zähne zur Lieblingsmusik. Und bei dem Zahnputzhit, den ihr jetzt hören werdet, da sind viele P-Laute dabei. P und das lieben Eltern, weil bei P spritzt ganz viel an den Spiegel, ganz
0: das
1: viel Zahnpasta.
0: Ja. Das war, also das Nein, das lieben wir Eltern nicht. Möchte nur kurz
1: das
0: mal klarstellen.
1: War Sarkasmus. Okay, ja. Jetzt muss ich auf jeden Fall los zu Papalapap. Zahnbürste in die Hand und losgeschrubbt.
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0: ab.
1: So, fertig geputzt. Geschafft.
2: Fertig.
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5: So, nochmal schauen, habt ihr gekleckert? Habt ihr irgendwas im Gesicht? Vielleicht Mama, Papa nochmal fragen. Mhm. Und ihr macht euch ready für den Tag. Dazu Miley Cyrus bei Radio Teddy.

0: Guten Morgen, schönes Wachwerden mit Radio Teddy.
1: Hallo, guten Morgen.
0: Und ganz liebe Grüße auch an alle Eltern. Mitmachen beim Radio Teddy Familiencash. Mit etwas Glück gewinnt ihr 333 Euro für die Familie. Jetzt über radioteddy.de und achtet auf euren Namen. Das nächste Mal rufen wir um 7.07 Uhr wieder einen Namen aus.
1: Ist ja schon gleich.
0: Ja, seid bereit.
1: Vorher spielen wir eine Runde.
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1: Wir prüfen hier gemeinsam jeden Morgen, ob ihr wirklich bereit seid für den Trend des Jahres. 6-7 und ihr gewinnt dafür das exklusive Radio Teddy 6-7 Diplom.
0: 0331 7-6 mal die 2 Mitmachregeln auf radioteddy.de.
1: Und wir freuen uns, wir spielen jetzt mit Milla. Guten Morgen.
3: 6-7.
1: Ja, sehr cool. Dann kommt hier deine Frage: Wie viele Beine hat eine Ameise? 6-7?
3: 6.
1: Richtig, und du bist
2: der 6-7 Champion des Tages.
3: Dankeschön.
1: Ja, sehr gerne. Herzlichen Glückwunsch und ganz viel Spaß mit dem Radio Teddy 6-7 Diplom. Handsigniert.
3: Danke.
0: Bitte.
2: 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Um 6.07 Uhr.
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0: Lüftet mit uns jetzt eines der größten Geheimnisse des Herbstes.
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0: Bis zu 10.000 Nüsse versteckt so ein einziges Eichhörnchen jedes Jahr.
1: Fleißig, fleißig.
0: Ja, aber die große Frage, und das fragt unter anderem auch Selma, wie finden denn die Eichhörnchen ihren eigenen Futtervorrat im Winter wieder?
4: Oder? Ja, also Eichhörnchen haben
0: Nils.
4: Guten Morgen. Die haben ein hervorragendes Ortsgedächtnis, also wie so ein eigenes Navi. Wissenschaftler haben das mit einem Experiment auch bewiesen. Die Tiere bekamen grün gefärbte Nüsse, die sie selbst versteckten. Zusätzlich versteckten die Forscher rot gefärbte Nüsse. Wiedergefunden wurden nur die grünen Nüsse. Die Eichhörnchen hatten sich also gemerkt, wo sie dieses vergraben hatten. Warum das so gut funktioniert, dafür gibt es zwei Vermutungen. Zum einen orientieren sich Eichhörnchen an auffälligen Merkmalen ihrer Umgebung, etwa an großen Bäumen. Zum anderen haben sie einen sehr guten Geruchssinn. Beim Verstecken gehen sie immer ähnlich vor.

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13: Giraffen haben blaue Zungen. Genauer gesagt dunkelblau bis violett. Wahrscheinlich ist das wie eine Art Sonnenschutz beim Fressen.

0: 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Guten Morgen am Mittwoch, kurz vor 6:30.
1: Guten Morgen.
0: Und jetzt Nils mit den wichtigsten Meldungen des Morgens.
2: Hi, guten Morgen. Die Bertha-von-Suttner-Schule im hessischen Mörfelden-Walldorf hat den Deutschen Schulpreis gewonnen. Bundeskanzler Merz hat sie bei einer feierlichen Verleihung ausgezeichnet. Die Gesamtschule wurde von der Expertenjury vor allem für die tolle Schulgemeinschaft gelobt. Welche Vögel trällern am lautesten? Das haben Forscher aus den USA untersucht. Das Ergebnis? Der Nacktkehl-Glockenvogel und der Rotfuß-Seriema gehören zu den lautesten der Welt. Ihre Rufe waren bei Messungen in Brasilien lauter als eine laufende Kettensäge oder ein Presslufthammer. So hört sich der Rotfuß-Seriema übrigens an.
3: Der hat was drauf, ja.
2: Ja, der Preis für das Deutschland-Ticket könnte im kommenden Jahr wieder steigen. Wie die Rheinische Post schreibt, will der zuständige Koordinierungsrat den neuen Preis heute festlegen. Im Gespräch sind 67 Euro im Monat, 4 Euro mehr als bisher.
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2: Hier bei uns in Berlin und Brandenburg auf der A10, dem südlichen Berliner Ring Richtung Dreieck Spreeau, zwischen dem Dreieck Werder und Glindow, Verkehrsbehinderungen nach einem Unfall. Gute Fahrt.
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0: Klärchen strahlt uns auch heute wieder an. Es bleibt trocken und dazu Höchstwerte bis zu 23 Grad hier bei uns in Berlin und Brandenburg. Denkt an die Sonnenmilch. 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

0: Morgen.
1: Guten Morgen.
0: Zittrige Beine, kein Schlaf, Zähne klappern. Christina stellt sich im Endgegner in der Pferdehof-Challenge. Redewendungen
1: Nein.
0: in der Pferdehof-Edition natürlich. Ratet mit, in 10 Minuten ist es schon soweit.

0: Guten Morgen um 6.35 Uhr hört die Radio Teddy Morgenshow mit, ja, eigentlich
1: na,
0: so richtig, nein, aber eigentlich nur so richtig Basti, weil Christina,
1: was, wie?
0: Ich sehe, dass du das anders schon ganz zittrig bist.
1: Ach,
0: ja.
1: Oh.
0: Ja, aber ich, Respekt, du stellst dich deinem Endgegner in der Pferdehof-Challenge. Es sind Redewendungen und dann auch noch in der Pferdehof-Edition. Ratet mit, hier.
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1: Ja, ratet mit, hast du gesagt.
0: Ja, ratet mit. Es ist gar nicht so ohne. Redewendungen sind ja nun nicht gerade dein Steckenpferd, deine Stärke.
1: Nö, das ist meine Achillesferse.
0: Ja. Deswegen lass uns jetzt ins Duell gehen. Eva ist bereit, hat Redewendungen am Start und wer sie weiß.
3: Okay.
0: Drückt aufs Schwein.
3: Das Glück der Erde liegt.
1: Christina liegt auf dem Rücken der Welt.
0: Wie bitte?
1: Ja, die Welt groß.
0: Liegt auf dem
1: auf
0: das Glück der Erde liegt auf dem Rücken der Pferde. Punkt Abzug. Disqualifiziert.
3: Das Leben ist
1: kein Ponyschlecken.
0: Ach, Christina.
1: Damit gleich zwei gute Dinge miteinander verbunden. Einmal kein Ponyhof und Eisschlecken ist ja super, macht das Spaß. Kein Ponyschlecken.
0: Ja, okay.
3: Auf das falsche Pferd.
0: Basti, gesetzt. Ah, sehr gut, hier.
1: Und schön, du hast ein Wort vervollständigt, gesetzt.
0: Ja.
3: Das Pferd von hinten.
1: Christina!
0: Nee, nicht Christina, Basti.
1: Achso, oh Gott sei Dank, weil ich jetzt sonst keinen Punkt bekomme.
0: Zäumen? Ist richtig! Hey! Ja, kannst du mal sehen.
1: Ja, ich finde, ich war schon gut. Vielen Dank an Pferdeexpertin Eva von Pony Kids Berlin für die Begleitung.
0: Sie war da sehr neutral, Gott sei Dank. Ja, aber... Klar, da waren jetzt ein paar krumme Dinger dabei von dir, Christina. Müssen wir auf jeden Fall nochmal ran. Deswegen ratet auch morgen früh mit. Welche Pferderedewendung suchen wir? Vielleicht kleiner Spoiler für euch schon mal, liebe Kids und liebe Eltern, zum Überlegen. Die Pferde gehen mit mir.
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0: Guten Morgen am Mittwoch, 6.43 Uhr. In der Küche wird schon geschnippelt, die Brotboxen werden gefüllt und dabei läuft Radio Teddy.
1: Gute Wahl.
0: Und mit Gute Laune Sänger macht das Schnibbeln sogar noch mehr Spaß. Gleich für euch, Kamerad.
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1: Und jetzt putzen wir die Zähne zu eurer Lieblingsmusik. Liebe Kids, es ist der Moment gekommen. Wir versammeln uns gemeinsam im Badezimmer. Machen lieber bei den Temperaturen noch das Fenster zu. Sonst wird es ein bisschen frisch um die Hüfte herum, wenn es dann so ein bisschen zieht. Und dann schrubben wir gemeinsam zu eurer Lieblingsmusik los. Heute der Radio Teddy Zahnputz-Hit, ein absoluter Superstar. Dazu gleich mehr. Vorher brauchen wir natürlich einen offiziellen Countdown. Und Jakob, wie cool. Bist du bereit für den Countdown? Dann leg mal los.
3: 3, 2, 1.
1: Jawohl, jetzt putzen wir los zu Radio Teddy Superstar Taylor Swift.

0: strahlen doch so viele Zähne von so vielen Kids. Geschafft.
1: Fertig.
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3: Und jetzt strahlen eure Zähne um die Wette mit Superstar Kamerad. Hier für euch Hack Yourself bei Radio Teddy.

0: Guten Morgen am Mittwoch.
1: Hallöchen.
0: Ein Thema, drei Dinge, 13 Sekunden Zeit. Das ist das Radio Teddy Familien Frühstücksquiz. Und heute möchten wir von euch unbedingt drei Dinge wissen, die ihr noch erleben möchtet, bevor es so richtig herbstlich wird.
1: Ah, bevor so richtig herbstlich, winterlich, frisch wird.
0: Ach so, das Frisch ist entscheidend.
1: Ja, genau. Und ihr erlebt dann als Familie mit ein bisschen Glück den neuen Bibi Blocksberg-Film, die total verhexte Zeitreise. Wie es ja beim Hexen manchmal so ist, geht einiges schief und Bibi landet in der Vergangenheit. Ob sie es zurück ins Hier und Jetzt schafft, seht ihr dann selbst im Kino.
0: Und ich frage mich, wo in der Vergangenheit landet sie eigentlich?
1: Ja.
0: Das wird ja lustig. Ruft jetzt an 0331 7 und 6 mal die 2. Mitmachregeln auf radiotelly.de. 0331 7 und 6 mal die 2. Gewonnen wird gleich mit der Familie am Frühstückstisch um 7.13 Uhr.
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1: Und jetzt der verrückte Tierfakt der Stunde.
13: Elefanten können nicht springen.
0: Kurz vor 7 am Mittwoch. Guten Morgen.
1: Guten Morgen.
0: Hier ist die Radio Teddy Morgenshow mit Christina Basti und Nils ist am Start mit den Radio Teddy Nachrichten.
14: Hi, guten Morgen.
0: Hi. Eine Gesamtschule kann sich freuen. Sie hat den Deutschen Schulpreis gewonnen.
14: Ja, rund 90 Schulen hatten sich beworben. Bundeskanzler Friedrich Merz hat dann bei der Verleihung die Gewinnerschule bekannt gegeben.
15: Der Hauptpreis des Deutschen Schulpreises 2026 geht nach Hessen. An die Bertha von Suttner Schule.
14: Die Schule in Mörfelden-Walldorf kann sich über ein Preisgeld von 100.000 Euro freuen. Sie wurde von der Expertenjury vor allem für die tolle Schulgemeinschaft gelobt. Außerdem arbeiten die Schülerinnen und Schüler viel an ihren eigenen Projekten. Mit einem Wochenplan können sie sich selbst Ziele setzen. Lerncoaches unterstützen sie dabei, die eigenen Ziele umzusetzen. Auch 5 weitere Schulen haben Preise bekommen, unter anderem in Bärenborsten in Niedersachsen, in Donauwörth in Bayern, in Tuttlingen in Baden-Württemberg oder die Grundschule Tannroda im thüringischen Bad Berka. Den Extrapreis der Jury hat die Stadtteilschule Wilhelmsburg in Hamburg gewonnen. Welche Vögel trällern am lautesten? Das haben Forscher aus den USA untersucht. Das Ergebnis? Der Nacktkehl-Glockenvogel und der Rotfuß-Seriema gehören zu den lautesten der Welt. Ihre Rufe waren bei Messungen in Brasilien lauter als eine laufende Kettensäge oder ein Presslufthammer. So hört sich ein Rotfuß-Seriema übrigens an. Der Preis für das Deutschland-Ticket könnte im kommenden Jahr wieder steigen. Wie die Rheinische Post schreibt, will der zuständige Koordinierungsrat den neuen Preis heute festlegen. Im Gespräch sind 67 Euro im Monat, 4 Euro mehr als bisher. Soweit die Meldungen. 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
14: Hier bei uns in Berlin und Brandenburg auf der A10, dem südlichen Berliner Ring Richtung Dreieck Spreeau, zwischen dem Dreieck Werder und Glindow, Verkehrsbehinderungen nach einem Unfall. Gute Fahrt.
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0: Klärchen strahlt uns auch heute wieder an. Es bleibt trocken und dazu Höchstwerte bis zu 23 Grad hier bei uns in Berlin und Brandenburg. Denkt an die Sonnenmilch. 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
0: Habe ich eingepackt, danke.
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1: Morgen.
0: Es passiert auch heute Morgen wieder.
16: Ja. Danke.
0: 333 Euro für eure Familie. Immer 7:07, 8:08. 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
1: Und, liebe Kids, macht schon mal die Zahnbürste startklar. Wir putzen gleich.

0: Guten Morgen.
1: Morgen.
0: Jetzt gibt's 333 Euro für eure Familie. Immer hier um 7.07 Uhr und nochmal 8.08 Uhr beim Radio TV Familiencash.
1: Und mitgemacht hat auch Jan Kebitz mit Tochter Mikabella aus Berlin-Prenzlauer Berg. Jan Kebitz, ruf jetzt an, ihr habt 10 Minuten Zeit. 0331 7 6 mal die 2. Mitmachregeln auf radioteddy.de. 0331 7 und 6 mal die 2. Jan Kebitz mit Tochter Mikabella aus Berlin-Prenzlberg holt euch jetzt bei uns eure 333 Euro. Und dazu gibt's jetzt Lieblingsmusik, ganz neu, Dizzy Disco mit Mutig.

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1: Guten Morgen am Mittwoch. Es wird 7.13 Uhr. Die Radio, die morgen schon läuft mit Christina
2: guten
1: und Basti.
2: Guten Morgen.
1: Und natürlich gibt's ganz viel Lieblingsmusik für euch, wenn ihr vom Frühstück gleich ins Auto steigt. Da soll's ordentlich wummern. Gleich gibt's dazu nämlich von Topic und Nico Santos Buddy.
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1: Und ihr erlebt dafür als Familie den neuen Bibi Blocksberg-Film, die total verhexte Zeitreise. Da geht beim Hexen einiges schief mal wieder bei Bibi. Sie verhext sich in die Vergangenheit und ob sie es wieder zurück ins Hier und Jetzt schafft, das seht ihr dann selber.
2: 0331 76 mal die 2, Mitmachregeln auf radioteddy.de. Und wir starten jetzt in diesem Tag mit Lisa und Emilia, 9 Jahre aus Treptow. Guten Morgen in Berlin.
4: Hallo.
5: Guten Morgen.
1: Na dann, nennt uns bitte drei Dinge, die ihr unbedingt noch erleben wollt, bevor es herbstlich wird. Und eure 13 Sekunden laufen ab jetzt.
4: Baden.
5: Grillen, auf jeden Fall.
2: Ja.
4: Und Lagerfeuer machen.
1: Baden, Grillen, Lagerfeuer.
2: Oh, das kann man auch gut im Herbst machen, Lagerfeuer.
1: Aber Baden, ist ein, Baden ist ein bisschen frisch.
2: Ja, das stimmt.
1: Und das waren drei. Herzlichen Glückwunsch.
4: Dankeschön.
1: Und viel Spaß im Kino. Es geht für euch in den neuen Bibi Blocksberg-Film Die total verhexte Zeitreise.
5: Wow, da freuen wir uns. Der erste Teil war schon toll und jetzt sind wir ganz gespannt auf den zweiten von Bibi Blocksberg.
2: Dann esst ein paar Popcorn-Stückchen für uns mit.
5: Machen wir auf jeden Fall.
2: Und mit etwas Glück geht's auch für eure Familie heute noch ins Kino. Wir schicken euch ins Kino um 8.40 Uhr bei Kinderwissen Elternquissen.
1: Und jetzt dreht laut zur Lieblingsmusik. Hier sind für euch Topic und Nico Santos mit Buddy.

0: Mittwochmorgen, 7.17 Uhr. Guten Morgen, die Radio Teddy Morgenshow mit euch in der Küche, bevor es gleich losgeht.
1: Guten Morgen.
0: Moment, einige sind schon im Badezimmer.
1: Ah, gut.
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1: Das trifft sich gut. Wir sind nämlich mit euch, liebe Kids, auch jeden Morgen im Badezimmer und putzen gemeinsam die Zähne zur Lieblingsmusik hier bei Radio Teddy. Jette, 9 Jahre alt, putzt mit. Wie sieht denn deine Bürste aus?
4: Meine ist elektrisch. Die ist dunkelblau, hat einen mintgrünen Bürstenkopf. Ja.
1: Boah, das muss man erstmal optisch übertreffen, muss ich sagen, diese Bürste. Na dann, wenn ihr bereit seid, dann geht's jetzt los. Hier ist Olivia Rodrigo, Drop Dead. Jetzt wird losgeputzt.

0: Morgen, einen wundervollen Start in diesen Mittwoch um 7.21 Uhr. Gleich gibt's für euch ins Familienauto Lieblingsmusik. Ein absoluter Superstar. Setzen wir euch mit auf den Beifahrersitz. Liebe Eltern, macht schon mal die Sitzheizung an. Freut sich Taylor Swift. Gleich The Fate of Ophelia.
1: Fertig!
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0: Gibt's Familiencash. Und Jan mit seinen Kids Mika und Bella aus Berlin-Prenzlauer Berg. 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
5: Vielen Dank.
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4: Gelbe Sonne, blauer Himmel, die Vögel zwitschern und auf den Fußwegen liegen Kastanien. Das ist aktuell der Herbst. Und jetzt wird Nils unter anderem für Joshua das nächste Herbstgeheimnis lüften.
6: Nils. Das machen wir.
4: Wieso haben denn Kastanien so einen hellen Fleck?
6: Ja, gute Frage. Wofür ist dieser Fleck gut? Dieser hellen Kastanienfleck, den müssen wir uns vorstellen wie unseren Bauchnabel. Der Fleck wird auch wirklich Nabel genannt. An dieser Stelle war die Kastanie nämlich mit dem Baum verbunden und wurde mit allen wichtigen Nährstoffen und Wasser versorgt.
4: Oh.
6: Ja, nur so kann die Kastanie überhaupt so schön am Baum wachsen. Das ist praktisch genauso wie bei uns Menschen. Wenn die Babys im Bauch der Mutter sind, dann werden sie über den Bauchnabel und die Nabelschnur mit Essen und Trinken versorgt. Und so machen das eigentlich alle Pflanzen und ihre Früchte. Wenn wir uns zum Beispiel Erbsen oder Bohnenkerne mal ganz genau angucken, dann haben die auch so einen kleinen hellen Fleck.
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3: 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Gelb, blau, schwarz? Reicht nicht eine? Eine Frage für den Chef. Christoph Ranske von Alba weiß Bescheid.
4: Ja, Mia, eine reicht nicht. Aber merk dir Folgendes. Alles, was in Berlin in eine bunte Tonne kommt, lässt sich recyceln. Es sind Wertstoffe. Papier zu blau, Plastik und Metall zu gelb und Glas in die passenden Iglus.
3: Und daraus wird dann nochmal was Neues?
4: Zum Beispiel Schulhefte. Die bestehen oft zu 100% aus Altpapier. Und die leere Waschmittelflasche wird im nächsten Leben vielleicht zum Tuschkasten.
3: Klingt sinnvoll.
4: Absolut. Klappt aber nur, wenn richtig getrennt wird. Jedes Material muss gesondert gesammelt und verarbeitet werden.
3: Manche behaupten aber, dass am Ende alles zusammengeschüttet wird.
4: Das ist natürlich Quatsch. Nur wenn die gelbe Wertstofftonne oder die blaue Papiertonne falsch befüllt werden, muss sie leider zum Restmüll und wird verbrannt. Und so gehen wichtige Wertstoffe verloren.
3: Und wir alle können das verhindern. Danke an Alba und an alle, die so trennen, dass Müll eine Zukunft hat.
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6: 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Es ist Mittwoch, kurz vor 7:30. Guten Morgen.
7: Moinsen.
6: Nils ist am Start mit den wichtigsten Meldungen des Morgens.
7: Hi, guten Morgen. Die Bertha-von-Suttner-Schule im hessischen Mörfelden-Walldorf hat den Deutschen Schulpreis gewonnen. Bundeskanzler Merz hat sie bei einer feierlichen Verleihung ausgezeichnet. Die Gesamtschule wurde von der Expertenjury vor allem für die tolle Schulgemeinschaft gelobt. Welche Vögel trällern am lautesten? Das haben Forscher aus den USA untersucht. Das Ergebnis, der Nacktkehl-Glockenvogel und der Rotfuß-Sirijema gehören zu den lautesten der Welt. Ihre Rufe waren bei Messungen in Brasilien lauter als eine laufende Kettensäge oder ein Presslufthammer. So hört sich ein Rotfuß-Sirijema übrigens an.
8: Gottes Willen. Ich habe das Gefühl, das ist immer der bei mir vorm Fenster sitzt. Morgens um 3.30 Uhr.
7: Ja. Ein Rotfuß-Sirijema wahrscheinlich.
8: Das ist mein Wecker.
6: Allein schon, was du morgens sagst um 3.30 Uhr, zeigt rein, dass wir in einer ganz anderen Bubble leben. Nicht mitten in der Nacht, das ist morgens.
7: Der Preis für das Deutschland-Ticket könnte im kommenden Jahr wieder steigen. Wie die Rheinische Post schreibt, will der zuständige Koordinierungsrat den neuen Preis heute festlegen. Im Gespräch sind 67 Euro im Monat, 4 Euro mehr als bisher.
6: Nur kurz, Nils, wann stehst du noch mal auf so?
7: Naja, so auch so 3.30 Uhr.
8: Und mit wem? Wecker oder Vogel? Was hast du?
7: Nee, ich verlasse mich eher auf den Wecker.
8: Ah, okay, oder?
7: Der ist nicht so zuverlässig.
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7: Hier bei uns in Berlin und Brandenburg dauert es heute Morgen am längsten auf der A100, dem Stadtring Richtung Wedding, zwischen dem Britzer Tunnel und Innsbrucker Platz Stau. Hier eine Stunde mehr einplanen.
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6: Klärchen strahlt uns auch heute wieder an. Es bleibt trocken und dazu Höchstwerte bis zu 23 Grad hier bei uns in Berlin und Brandenburg. Denkt an die Sonnenmilch. Und das perfekte Accessoire für diesen sommerlichen Herbsttag, Menara?
10: Sonnenbrille.
6: Habe ich eingepackt, danke.
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8: Ja, und Christina stellt sich heute ihrem Endgegner in der Pferdehof-Challenge.
6: Und es ist nicht Bowser wie bei Super Mario.
8: Es sind Redewendungen. Natürlich in der Pferdehof-Edition. Und ihr ratet mit. Hier in 10 Minuten.

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0: Guten Morgen und gute Fahrt mit Radio Teddy. Mittwochmorgen, 7.36 Uhr und gleich wird's laut im Familienauto. So ein bisschen, nicht zu laut, so angenehm laut mit Where is my husband aus den Charts.
1: Ja, und Christina ist den ganzen Morgen schon so sehr nervös, sehr zitterig, hat nicht so gut geschlafen.
0: Hibbelig ein bisschen, hibbelig.
1: Sie stellt sich halt ihrem Endgegner in der Pferdehof-Challenge. Redewendungen in der Pferdehof-Edition natürlich. Ratet jetzt mit!
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0: Aus Basti und Christina werden ja Bibi und Tina. Und eigentlich sind ja Bibi und Tina immer ein Team. Aber jetzt kommt der Moment, in dem Basti und ich gegeneinander antreten. Mhm. Mit zwei Schweinen. Ja, so ein Quietschspielzeug. Pferdexpertin Eva von Pony Kids Berlin ist Chiri.
1: Eva ist bereit, hat Redewendungen am Start. Und wer sie weiß,
0: okay.
1: Drückt aufs Schwein.
3: Das Glück der Erde liegt...
0: Christina, liegt auf dem Rücken der Welt.
1: Bitte?
0: Ja, die Welt, groß.
1: Liegt und das Glück der Erde liegt auf dem Rücken der Pferde. Punkt Abzug. Disqualifiziert.
3: Das Leben ist...
0: Kein Pony schlecken.
1: Ach, Christina.
0: Damit gleich zwei gute Dinge miteinander verbunden. Einmal kein Ponyhof und Eisschlecken ist ja super, macht das Spaß. Kein Pony schlecken.
1: Ja, okay.
3: Auf das falsche Pferd.
1: Basti, gesetzt. Sehr gut, hier.
0: Und schön, du hast ein Wort vervollständigt. Gesetzt.
1: Ja.
3: Das Pferd von hinten.
0: Christina.
1: Nee, nicht Christina, Basti.
0: Achso, oh Gott sei Dank, weil ich sonst keinen Punkt bekomme.
1: Zäumen? Ist richtig.
0: Vielen Dank an Pferdexpertin Eva von Bonny Kids Berlin für die Begleitung und das Aushalten. Das war ja ein Durcheinander.
1: Nicht bei mir, bei dir. Da waren mal krumme Dinger dabei. Also ich würde sagen, da müssen wir auf jeden Fall noch mal ran. Ratet also auch morgen früh mit, welche Pferderedewendung suchen wir? Kleiner Spoiler an der Stelle. Die Pferde gehen mit mir.
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0: Guten Morgen.
1: Guten Morgen.
0: Schönen Mittwoch. Die Reihe, die morgen schon läuft, 7.45 Uhr. Und wir freuen uns, dass ihr da seid. Habt einen ganz tollen Schultag, gute Fahrt mit Radio Teddy und natürlich ganz viel Lieblingsmusik an eurer Seite.
1: Ja, und vielleicht habt ihr noch eine Minute, liebe Eltern. Dann macht mit und beantwortet eine Frage aus dem Kinderalltag richtig und gewinnt so den nächsten Kinofamilienausflug. Um 8.40 Uhr bei Kinderwissen Elternquizen unter 0331 76 mal die 2. Mitmachregeln auf radioteddy.de. 0331 76 mal die 2. Gute Laune jetzt mit Michiko bei Radio Teddy.

0: Hast du diese Stille gehört?
1: Ja.
0: Ein bisschen Musik war da. Ja. Schönen guten Morgen am Mittwoch.
1: Hallöchen.
0: Kurz vor 8 und es ist wieder soweit. Liebe Eltern, beantwortet wieder eine Frage aus dem Kinderalltag richtig und gewinnt. Wir möchten wissen, welche braunen Früchte wir im Herbst sammeln und daraus so kleine Männchen und Girlanden basteln. Was könnte das sein?
1: Und ihr gewinnt dafür einen Kinobesuch für die ganze Familie. Es geht in den Film Shaun das Schaf, Spuk im Kürbisfeld. Gibt's ja schon ab morgen im Kino. Also ein wirklich sehr spannendes Familienabenteuer. Da kommt ja so richtig in Halloween-Stimmung.
0: 0331 76 mal die 2. Mitmachregeln auf radiotelly.de. 0331 76 mal die 2. Gewonnen wird um 8.40 Uhr.
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0: Guten Morgen am Mittwoch, kurz vor 8. Ihr hört Radio Teddy.
1: Hallo, guten Morgen.
0: Nils ist am Start mit den Radio Teddy Nachrichten.
1: Hi, guten Morgen.
0: Eine Gesamtschule kann sich freuen. Sie hat nämlich den Deutschen Schulpreis gewonnen.
1: Ja, rund 90 Schulen hatten sich beworben. Bundeskanzler Friedrich Merz hat dann bei der Verleihung die Gewinnerschule bekannt gegeben.
16: Der Hauptpreis des Deutschen Schulpreises 2026 geht nach Hessen. An die Bertha von Suttner Schule.
1: Die Schule in Mörfelden-Walldorf kann sich über ein Preisgeld von 100.000 Euro freuen. Sie wurde von der Expertenjury vor allem für die tolle Schulgemeinschaft gelobt. Außerdem arbeiten die Schülerinnen und Schüler viel an ihren eigenen Projekten. Mit einem Wochenplan können sie sich selbst Ziele setzen. Lerncoaches unterstützen sie dabei, die eigenen Ziele umzusetzen. Auch 5 weitere Schulen haben Preise bekommen, unter anderem in Bärenborsten in Niedersachsen, in Donauwörth in Bayern, in Tuttlingen in Baden-Württemberg oder die Grundschule Tannroda im thüringischen Bad Berka. Den Extrapreis der Jury hat die Stadtteilschule Wilhelmsburg in Hamburg gewonnen. Welche Vögel trällern am lautesten? Das haben Forscher aus den USA untersucht. Das Ergebnis? Der Nacktkehl-Glockenvogel und der Rotfuß-Seriema gehören zu den lautesten der Welt. Ihre Rufe waren bei Messungen in Brasilien lauter als eine laufende Kettensäge oder ein Presslufthammer. So hört sich ein Rotfuß-Seriema übrigens an. Der Preis für das Deutschland-Ticket könnte im kommenden Jahr wieder steigen. Wie die Rheinische Post schreibt, will der zuständige Koordinierungsrat den neuen Preis heute festlegen. Im Gespräch sind 67 Euro im Monat, 4 Euro mehr als bisher. Soweit die Meldungen. 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
1: Hier bei uns in Berlin und Brandenburg dauert es heute Morgen am längsten auf der A100, dem Stadtring Richtung Wedding, zwischen dem Britzer Tunnel und Innsbrucker Platz Stau. Hier eine Stunde mehr einplanen.
0: Klärchen strahlt uns auch heute wieder an. Es bleibt trocken und dazu Höchstwerte bis zu 23 Grad hier bei uns in Berlin und Brandenburg. Denkt an die Sonnenmilch. Und Menara, welches Accessoire ist perfekt für diesen Tag?
17: Sonnenbrille.
0: Habe ich auch eingesteckt, danke.
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0: Morgen. Und es wird wieder passieren. Gewinnt auch für eure Familie 333 Euro. Immer um 7.07 Uhr und 8.08 Uhr. Jetzt schnell noch mitmachen über radioteddy.de und achtet in wenigen Minuten auf euren Namen.
18: Und jetzt gute Fahrt und mitsingen. Hier ist für euch Aperte. Cool.

0: Guten Morgen am Mittwoch, es ist 8.08 Uhr und jetzt gibt's 333 Euro für eure Familie. Machen wir ja immer zweimal hier, 7.07 Uhr und jetzt nochmal 8.08 Uhr beim Radio Teddy Familiencash.
1: Ja, und mitgemacht über radioteddy.de hat ja auch Fabian Donal und Kind Danny oder Danny aus Hamburg. Fabian Donal, ruf jetzt an. Ihr habt 10 Minuten Zeit, 0331, 7 und 6 mal die 2, Mitmachregeln auf radioteddy.de. Fabian, 10 Minuten hast du Zeit, ruf jetzt an, 0331, 7 und 6 mal die 2. Hol dir jetzt bei uns deine 333 Euro ab. Fabian Donal aus Hamburg.
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0: Guten Morgen, am Mittwoch, es ist 8.16 Uhr, die Radio Teddy Morgen schon läuft. Christina und Bastian eurer Seite.
1: Guten Morgen und jetzt hören wir in die nächste Elterngruppe. Klamottenabstimmung inklusive.
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1: Ach, manchmal lese ich diese Dialoge auch genauso trocken. Und ja. Morgen hören wir in den Klassenchat Diskussionsthema Ernährung. Oh. Was ein Papa für ein gesundes Frühstück hält, trifft nicht auf den Geschmack der anderen Eltern. Morgen früh 8.15 Uhr.
0: Und jetzt Miley Cyrus. Für euch zum Mitsingen bei Radio Teddy.

0: Ja, die Radio City Morgenshow. Schönen Mittwoch, 8.22 Uhr. Christina und Basti an eurer Seite.
1: Guten Morgen.
0: Und gleich Lieblingsmusik fürs Familienauto. Da könnt ihr schon mal extra laut drehen. Jetzt schon für Cat's Eye und Animal. Gleich.
1: Und jetzt gibt's die Antwort.
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1: Immer kurz vor halb beantworten wir hier die Fragen aller Kids. Also mit wir meine ich Nils.
3: Hi, guten Morgen.
1: Nils. Jetzt geht's um Saubermachen. Anscheinend war Aufräumen angesagt in der Familie von Elise. Und jetzt möchte sie gerne wissen, wie saugt denn der Staubsauger eigentlich Staub und Dreck auf?
0: Ja, im Herbst ist ja auch ständig irgendwelche Spinnenweben überall. Du läufst ja morgens da auch selber durch. Es muss alles weggesaugt werden.
3: Ja, leider. Ja. Aber zum Glück gibt's den Staubsauger. Also wenn wir den Staubsauger einschalten, beginnt im Inneren ein Motor zu arbeiten. Dieser Motor saugt Luft an und mit der Luft werden auch Staub, Krümel und kleine Fussel eingesogen. Durch das Rohr und den Schlauch gelangen sie in den Staubsauger hinein. Dort bleiben der Schmutz und der Staub in einem Beutel oder in einem Behälter hängen. Die Luft strömt weiter durch einen Filter, der ganz feine Staubteilchen auffängt. Danach kommt die Luft wieder sauberer aus dem Staubsauger heraus. So sorgt der Staubsauger dafür, dass unser Boden sauber wird.
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12: 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Es ist Mittwoch, kurz vor 8:30. Guten Morgen.
13: Guten Morgen.
12: Nils hat jetzt die wichtigsten Meldungen des Morgens für uns.
13: Hi, guten Morgen. Die Bertha-von-Suttner-Schule im hessischen Mörfelden-Walldorf hat den Deutschen Schulpreis gewonnen. Bundeskanzler Friedrich Merz hat sie bei einer feierlichen Verleihung ausgezeichnet. Die Gesamtschule wurde von der Expertenjury vor allem für die tolle Schulgemeinschaft gelobt. Welche Vögel trällern am lautesten? Das haben Forscher aus den USA untersucht. Das Ergebnis: der Nacktkehl-Glockenvogel und der Rotfuß-Seriema gehören zu den lautesten der Welt. Ihre Rufe waren bei Messungen in Brasilien lauter als eine laufende Kettensäge oder ein Presslufthammer. So hört sich der Rotfuß-Seriema übrigens an.
12: Oh, was für ein schöner Gesang.
14: Toll, oder? So, ihr könnt jetzt das Radio wieder lauter drehen.
12: Ja, jetzt sind alle wach.
13: Ja. Der Preis für das Deutschland-Ticket könnte im kommenden Jahr wieder steigen. Wie die Rheinische Post schreibt, will der zuständige Koordinierungsrat den neuen Preis heute festlegen. Im Gespräch sind 67 Euro im Monat, 4 Euro mehr als bisher.
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13: Hier bei uns in Berlin und Brandenburg dauert es heute Morgen am längsten auf der 100, dem Stadtring Richtung Wedding, zwischen dem Britzer Tunnel und Innsbrucker Platz Stau. Hier eine Stunde mehr einplanen.
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17: Klärchen strahlt uns auch heute wieder an. Es bleibt trocken und dazu Höchstwerte bis zu 23 Grad hier bei uns in Berlin und Brandenburg. Denkt an die Sonnenmilch.
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2: Guten Morgen! Welche braunen Früchte sammeln wir im Herbst, um daraus kleine Männchen und Girlanden zu basteln? Liebe Eltern, ihr habt die Antwort? Dann gewinnt ihr gleich mit etwas Glück in 10 Minuten
3: und
2: für
3: jetzt,
2: die Familie.
3: Ja, und jetzt dreht laut zur Lieblingsmusik. Cat's Eye für euch. Hier ist Animal.

0: Guten Morgen am Mittwoch, 8.39 Uhr. Vielleicht sitzt ihr doch gemeinsam im Auto auf dem Weg Richtung Kita. Mhm. Radio Teddy ist an, freut uns.
1: Gute Wahl, hallo.
0: Ja. Und warum das eine gute Wahl ist, liegt daran, dass wir für gute Stimmung sorgen mit den Stars hier. Zum Beispiel Kygo, Khalid, Griffin, da haben wir gleich drei auf einmal mit Save My Love. Aber vorher drücken wir Romy ganz fest die Daumen für ihr Kind.
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0: Beantwortet eine Frage aus dem Kinderalltag, liebe Eltern, richtig? Das geht easy und ihr gewinnt in dieser Woche für die ganze Familie einen Ausflug.
1: Es geht ins Kino und ihr seht den Film Shaun das Schaf, Spuk im Kürbisfeld. Ab morgen ja schon im Kino. Also ein sehr spannendes Familienabenteuer, passend natürlich auch zur ordentlich Halloween-Stimmung für euch.
0: Ja. Und vielleicht kommt ihr so ja auch auf Inspiration für euer Kostüm. Meine Töchter sprechen schon die ganze Zeit drüber, was sie jetzt tragen werden.
1: Jetzt schon?
0: Ja. Und jetzt an der Reihe Romy aus Hessen für ihren Sohn Colin 7. Guten Morgen.
1: Hallo.
3: Hallo, guten Morgen.
0: An welcher Stelle im morgendlichen Ablauf seid ihr gerade?
3: Ich bringe gerade meinen Sohn in die Schule.
0: Ach, auf dem Weg zur Schule. Ganz liebe Grüße an Colin auf der Rücksitzbank oder heute vorne neben dir?
3: Nee, wir laufen gerade nebeneinander.
0: Oh, das ist schön. Und dabei telefoniert ihr? Das ist ja cool. Das hatten wir noch gar nicht. Cool. Dann haben wir die passende Frage für dich gleich, Romy. Welche braunen Früchte sammeln wir im Herbst, um daraus kleine Männchen und Girlanden zu basteln?
3: Kastanien.
1: Richtig. Herzlichen Glückwunsch und ganz viel Spaß. Ihr geht ins Kino als ganze Familie zu Shaun das Schaf, Spuk im Kürbisfeld.
3: Wow, super, vielen Dank, wir freuen uns riesig.
0: Bitte sehr, und wenn ihr Kastanien irgendwo auf dem Weg seht, denkt an uns.
3: Das machen wir, vielen Dank.
0: Auf dem Weg zur Schule, auf dem Weg zur Kita und ihr gewinnt für eure Familie, liebe Eltern. Gerne morgen wieder eine Frage richtig beantworten bei Kinderwissen, Elternquizzen und dann geht's ab ins Kino um 8.40 Uhr. Auf dem Weg zur Schule oder zur Kita. Gibt's liebste Musik? Jetzt hab ich mir versprochen. Save My Love jetzt hier bei Radio Teddy.

0: Guten Morgen, schönen Morgen. Mittwoch. Die Radio-Teddy Morgenshow an eurer Seite. Christina ist da und ich bin Basti. Hallöchen.
1: Ja, und wir hoffen, die Kids hatten heute Morgen keinen Bauchweh vor der Schule. Bei uns erfahrt ihr, falls es doch mal der Fall ist und öfter vorkommt, was wirklich dahinter steckt. Mehr dazu bei Kollegin Sandra am Vormittag um 9.15 Uhr in 20 Minuten.
0: Und sie hat Lieblingsmusik für euch. Move into the Sun gleich. Also damit gute Fahrt auf jeden Fall.
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3: Mit Angie, Hallöchen. Ob bei herrlichem Sonnenschein im Juli oder mit Schnee im Februar. Im Tiergarten im brandenburgischen Teltow ist immer tierisch was los. Beobachtet Wildschweine beim Erdlöcherbuddeln, Pfauen beim Ratschlagen und Affen beim Quatschmachen. Oder geht auf Kuschelkurs mit Kaninchen, Ziegen und Eseln und findet heraus, welche Leckerlis sie am liebsten vernaschen. Für Groß und Klein gibt's verschiedene digitale Entdeckertouren, bei denen ihr ganz nebenbei auch noch jede Menge coole Fakten zu euren Lieblingstieren lernen könnt. Alle Infos gibt's auf tiergarten-telto.de. Noch mehr Tipps für Kids für euch zum Nachhören bei Radio Teddy Plus.
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0: Und jetzt der verrückte Tierfakt der Stunde.
19: Oktopusse haben gleich 3 Herzen. 2 pumpen Blut zu den Kiemen und ein drittes versorgt den Rest des Körpers. Wow!
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20: Mit Nils Olaf Setzepfand. Hallo zusammen. Eine Gesamtschule kann sich freuen. Sie hat den Deutschen Schulpreis gewonnen. Rund 90 Schulen hatten sich beworben. Bundeskanzler Friedrich Merz hat dann bei der Verleihung die Gewinnerschule bekannt gegeben.
21: Der Hauptpreis des Deutschen Schulpreises 2026 geht nach Hessen. An die Bertha von Suttner Schule.
20: Die Schule in Mörfelden-Walldorf kann sich über ein Preisgeld von 100.000 Euro freuen. Sie wurde von der Expertenjury vor allem für die tolle Schulgemeinschaft gelobt. Außerdem arbeiten die Schülerinnen und Schüler viel an ihren eigenen Projekten. Mit einem Wochenplan können sie sich selbst Ziele setzen. Lerncoaches unterstützen sie dabei, die eigenen Ziele umzusetzen. Auch 5 weitere Schulen haben Preise bekommen, unter anderem in Behrendorsten in Niedersachsen, in Donauwörth in Bayern, in Tuttlingen in Baden-Württemberg oder die Grundschule Tannrotha im thüringischen Bad Berka. Den Extrapreis der Jury hat die Stadtteilschule Wilhelmsburg in Hamburg gewonnen. Welche Vögel trällern am lautesten? Das haben Forscher aus den USA untersucht. Das Ergebnis? Der Nacktkehl-Glockenvogel und der Rotfuß-Seriema gehören zu den lautesten der Welt. Ihre Rufe waren bei Messungen in Brasilien lauter als eine laufende Kettensäge oder ein Presslufthammer. So hört sich ein Rotfuß-Seriema übrigens an. Der Preis für das Deutschland-Ticket könnte im kommenden Jahr wieder steigen. Wie die Rheinische Post schreibt, will der zuständige Koordinierungsrat den neuen Preis heute festlegen. Im Gespräch sind 67 Euro im Monat, 4 Euro mehr als bisher. Soweit die Meldungen. 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
20: Hier bei uns in Berlin und Brandenburg gibt's auf der Reichsstraße in Berlin-Westend eine neue Baustelle. Hinter der Marathonallee ist deshalb nur eine Spur in Richtung Theodor-Heuss-Platz frei. Gute Fahrt.
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23: Langsam gehen mir die Superlative für diesen Herbst aus, ehrlich gesagt. Allerschönster Sonnenschein auch heute wieder zum Feierabend hier bei uns in Berlin und Brandenburg. Und mein Sohn sagt, T-Shirt-Wetter bei 25 Grad.
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23: Noch nie klang der eigene Name so gut wie über die Radiolautsprecher. Denn plötzlich sind 333 Euro mehr in der Familienkasse. 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Ja, und wenn bei unseren Kindern plötzlich der Bauch grummelt, dann muss das nicht unbedingt am Frühstück liegen. Manchmal steckt da auch Schulstress dahinter. Was wir Eltern da tun können, besprechen wir in knapp 8 Minuten. So, ihr Lieben, und der Kindergeburtstag ist jetzt vorbei vom Wochenende. Die Luftballons hängen allerdings immer noch. Also Musik an und einmal durchs Wohnzimmer tanzen.

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1: Hey Flossenfreunde, hier ist Dizzy Disco, der Disco-Delfin aus der Lagune Nummer 3. Seid ihr für den Tag bereit?
2: Ja!
1: Sag mal, schlaft ihr noch? Ich hab ja gar nichts gehört. Flossen hoch, wer ist dabei?
2: Yeah!

0: Hallo, ich bin Jochen.
1: Hey, Jochen ist auch wieder dabei. Und habt ihr schon Larry gesehen? Ruft mal Krokodil.
2: Hi.
1: Krokodil.
2: Koko was?
1: Krokodil.
3: Das ist mein Lieblingsspiel.
1: Einsiedlerkrebs, wie geht's? Du weißt doch, welche blubberbunten Knöpfe man dreht. Also lass uns allen Flossenfreunden zeigen, wie eine echte Aquaparty geht.
0: Yeah.

0: Wenn bei euch Radio Teddy läuft, so wie jetzt, dann wisst ihr, ihr bekommt die besten Tipps und Tricks rund um ein harmonisches Familienleben. Und wenn unsere Kids morgens kommen und sagen, oh, ich habe Bauchschmerzen oder ich habe Kopfschmerzen, dann denken wir Eltern ja oft erstmal an eine Krankheit, die da gerade im Anmarsch ist. Aber manchmal steckt auch ein bisschen mehr dahinter. Schulstress zum Beispiel oder Druck in der Schule. Radio Teddy Schulexpertin Viola Patricia Herrmann. Wie erkennen wir Eltern denn, ob unser Kind gerade total überfordert ist in der Schule und vor allem, wie können wir ihm helfen?
1: Bei Bauchschmerzen würde ich immer hellhörig werden als Elternteil. Ich würde erstmal versuchen, mit dem Kind ins Gespräch zu gehen. Ja, also auch da das Kind ernst nehmen, sagen, wo tut's denn weh, wirklich lokal auf die Schmerzen eingehen, wie es berichtet. Und dann vielleicht auch sagen, wie war es denn in der Schule? Gibt's was, was dich bedrückt? Hattest du Streit? Dass man einfach dem Kind auch verdeutlicht, ich bin da, ich höre dir zu, lass uns doch mal sprechen. Und dann würde ich sehen, wie lange diese Bauchschmerzen anhalten. Der zeitliche Faktor ist dabei auch immer ganz wichtig. Wenn es jetzt darum geht, dass das Kind einmal sagt, ich habe Bauchschmerzen, ich kann nicht in die Schule, kein Problem. Wenn das ein Thema ist, vielleicht auch in der Kombination mit Kopfschmerzen, was länger anhält, und damit meine ich jetzt schon mehrere Tage auch oder auch über Wochen hinweg, und das Kind ist nicht bereit, ins Gespräch zu gehen. Da definitiv der Weg in die Schule zur Lehrkraft, sich da auszutauschen, was ist los? Ist etwas los? Vielleicht kommt da eine Klärung, ist oftmals möglich. Auch, dass die Lehrkraft nochmal mit dem Kind spricht in einer ruhigen Minute und sagt, du pass mal auf, wenn irgendwas ist, du kannst mit mir sprechen. Die Kinder fühlen sich oft auch alleine in der Schule, gerade zum Schulanfang. Und da das Gefühl zu haben, zu Hause habe ich Mama oder Papa oder eine wichtige Bezugsperson und in der Schule habe ich auch jemanden, dem ich vertrauen kann und den ich ansprechen kann. Das ist ganz, ganz wichtig.
0: Danke, Radio Teddy Schulexpertin Viola Patricia Herrmann. Und wann der Gang zum Arzt bei Bauchschmerzen vor der Schule wirklich unerlässlich ist, das hören wir vom Kids Doc in einer knappen halben Stunde hier bei Radio Teddy. Yeah.

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0: Mädchen hatten sich also gemerkt, wo sie diese vergraben hatten. Warum das so gut funktioniert? Dafür gibt es zwei Vermutungen. Zum einen orientieren sich Eichhörnchen an auffälligen Merkmalen ihrer Umgebung, etwa an großen Bäumen. Zum anderen haben sie einen sehr guten Geruchssinn. Beim Verstecken gehen sie immer ähnlich vor. Sie scharren ein Loch frei, legen die Nuss hinein, bedecken sie wieder mit Erde und drücken diese fest.
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11: Langsam gehen mir die Superlative für diesen Herbst aus, ehrlich gesagt. Allerschönster Sonnenschein auch heute wieder zum Feierabend hier bei uns in Berlin und Brandenburg. Und mein Sohn sagt, T-Shirt-Wetter bei 25 Grad.
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11: Stress kann auf den Magen schlagen und das gilt auch für unsere Kids. Denn egal ob Streit oder Schulstress oder einfach zu viel Trubel, der Bauch ist halt eben oft der Ort, wo sich die Sorgen zeigen. Und warum ihr in dem Fall Zettel und Stift bereithalten solltet, hört ihr gleich in knapp 10 Minuten von Deutschlands bekanntestem Kinderarzt-Influencer, dem Kids-Doc. So. Und der Elternchat, der schweigt jetzt gerade mal seit 10 Minuten. Na dann, schnell den nächsten Song genießen, bevor das Ding wieder Bing macht.

0: Schön, dass bei euch wieder Radio Teddy läuft, das Familienradio für den ganzen Tag. Und unsere Kinder, die haben manchmal ja richtig Stress. In der Schule, mit Freunden oder zu Hause. Und das kann sich sogar körperlich zeigen, zum Beispiel durch Bauchschmerzen. Und darüber spreche ich jetzt mit Deutschlands bekanntestem Kinderarzt-Influencer mit fast 1 Million Followern auf Social Media, mit dem Kids-Doc. Lieber Vitor, woran erkenne ich denn, ob mein Kind Bauchschmerzen hat, weil es zum Beispiel Stress in der Schule oder mit Freunden hat, oder ob da tatsächlich was Ernstes, also eine ernsthafte Krankheit dahinter steckt?
1: Bauchschmerzen ist, sage ich mal, so das Chamäleon in der Kindermedizin. Bauchschmerzen ist so wirklich ein Symptom, also wo viele Sachen dahinter stecken können. Und dazu gehört auch zum Beispiel einfach Stress, ne? Wenn ich irgendwie in der Schule gerade Stress habe, weil mit Freunden oder Freundinnen, mit Lehrern, mit einfach zu überfordert mit der ganzen Situation, weil viele Klausuren, Arbeiten anstehen, dann kann das auf jeden Fall, sage ich mal, auf den Bauch schlagen. Wichtig ist immer zu schauen, was könnte die Ursache sein, dass man nicht sagt, ja, ist nur Stress. Und nachher hat das Kind doch wirkliche Beschwerden mit dem Darm oder so, wo man das dann irgendwie so abtut. Also da sollte man schon schauen. Ich sage immer, man sollte sich das einfach mal anschauen. 4 bis 6 Wochen so ein Symptomtagebuch machen, ohne das Kind immer zu fragen, hast du jetzt Bauchweh? Hast du Bauchweh? Sondern immer, wenn das Kind kommt und sagt, ach, jetzt habe ich ein bisschen Bauchweh, dass man sich das für sich notiert, wenn man dann zum Arzt geht, sagen kann, wie oft ist das wirklich, ne? Und dass man dem Kind aber auch nicht gleich was sagt, okay, dann machen wir jetzt einen Tee und sonst was, sondern erstmal der erste Impuls, danke, dass du es mir gesagt hast, dann geh doch mal kurz spielen, wenn es später noch ist, dann können wir ja irgendwie einen Tee machen oder so. Also nicht gleich irgendwie handeln, sondern erstmal sagen, wahrnehmen, wertschätzen, danke und dann gucken, ob es später noch kommt. Wenn das Kind danach gar nicht mehr kommt, gar nicht mehr ansprechen, dann ist okay. Also so kann man das so am Anfang so ein bisschen zu Hause erstmal ausprobieren.
0: Vielen Dank an den Kids-Doc, Deutschlands bekanntesten Kinderarzt-Influencer Dr. Vitor Gattino.

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0: Miley reicht neuerdings völlig. Den Nachnamen Cyrus lässt sie nämlich musikalisch einfach weg und passend dazu schlägt sie auch ein neues Kapitel auf. Ihr 10. Album Bass Persuades ist raus und der Titelsong zeigt eine ganz andere Seite von Miley. Dance-Pop mit 80er-Synthies und einer ziemlich guten Botschaft. Handy weg, Musik an und tanzen. Hier kommt Miley, der Radio Teddy Superstar in dieser Stunde.

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4: Mit Angie. Hallöchen. Sie liegen jetzt im Herbst fast überall auf dem Boden herum. Kastanien. Aus ihnen können wir super tolle Sachen basteln, zum Beispiel eine Kastanienkette. Sammelt auf eurem nächsten Herbstspaziergang jede Menge Kastanien. Wieder zu Hause werden sie dann gut abgewaschen und abgetrocknet. Legt alle Kastanien auf eine feste Unterlage und lasst von euren Eltern ein kleines, schmales Loch in die Mitte hineinbohren. Schnappt euch eine Schnur und fädelt so viele Kastanien auf, wie ihr möchtet. Zum Schluss die Schnur einfach abschneiden und oben und unten mit einem Knoten befestigen. Und wer möchte, kann die Kastanien noch nach Herzenslust bunt bemalen. Noch mehr Tipps für Kids für euch zum Nachhören bei Radio Teddy Plus.
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2: Mit Nils Olaf Setzepfand. Hallo zusammen. Eine Gesamtschule kann sich freuen. Sie hat den Deutschen Schulpreis gewonnen. Rund 90 Schulen hatten sich beworben. Bundeskanzler Friedrich Merz hat dann bei der Verleihung die Gewinnerschule bekannt gegeben.
17: Der Hauptpreis des Deutschen Schulpreises 2026 geht nach Hessen. An die Bertha von Suttner Schule.
2: Die Schule in Mörfelden-Walldorf kann sich über ein Preisgeld von 100.000 Euro freuen. Sie wurde von der Expertenjury vor allem für die tolle Schulgemeinschaft gelobt. Außerdem arbeiten die Schülerinnen und Schüler viel an ihren eigenen Projekten. Mit einem Wochenplan können sie sich selbst Ziele setzen. Lerncoaches unterstützen sie dabei, die eigenen Ziele umzusetzen. Auch 5 weitere Schulen haben Preise bekommen, unter anderem in Behrendorsten in Niedersachsen, in Donauwörth in Bayern, in Tuttlingen in Baden-Württemberg oder die Grundschule Tannrotha im thüringischen Bad Berka. Den Extrapreis der Jury hat die Stadtteilschule Wilhelmsburg in Hamburg gewonnen. Welche Vögel trällern am lautesten? Das haben Forscher aus den USA untersucht. Das Ergebnis? Der Nacktkehl-Glockenvogel und der Rotfuß-Seriema gehören zu den lautesten der Welt. Ihre Rufe waren bei Messungen in Brasilien lauter als eine laufende Kettensäge oder ein Presslufthammer. So hört sich ein Rotfuß-Seriema übrigens an. Der Preis für das Deutschland-Ticket könnte im kommenden Jahr wieder steigen. Wie die Rheinische Post schreibt, will der zuständige Koordinierungsrat den neuen Preis heute festlegen. Im Gespräch sind 67 Euro im Monat, 4 Euro mehr als bisher. Soweit die Meldungen. 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
2: Hier bei uns in Berlin und Brandenburg gibt's auf der Reichsstraße in Berlin-Westend eine neue Baustelle. Hinter der Marathonallee ist deshalb nur eine Spur in Richtung Theodor-Heuss-Platz frei. Gute Fahrt.
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18: Langsam gehen mir die Superlative für diesen Herbst aus, ehrlich gesagt. Allerschönster Sonnenschein auch heute wieder zum Feierabend hier bei uns in Berlin und Brandenburg. Und mein Sohn sagt, T-Shirt-Wetter bei 25 Grad.
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18: 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Und jetzt so ein bisschen Martinshof-Feeling, aber mit Sprichwörtern. Gibt's in der Radio Teddy Challenge. Basti und Christina müssen pferdige Redewendungen vervollständigen. Und wir wissen ja, Christina und Sprichwörter, das ist ungefähr so wie Bibi ohne Hexstab. Mal sehen, wer von beiden heute das Rennen macht. Gleich in 10 Minuten. So, und ihr habt jetzt gerade mal 10 Minuten Pause. Also Essen auspacken, Musik an und kurz durchatmen.
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3: Ja, die Welt groß.
4: Liegt auf dem... 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
2: Das Leben ist...
3: Kein Ponyschlecken. Ha.
4: Ja, okay.
2: Auf das falsche Pferd.
4: Basti, gesetzt. Sehr gut, hier.
2: Das Pferd von hinten.
3: Christina.
4: Nee, nicht Christina, Basti.
3: Achso, oh Gott sei Dank, weil ich jetzt sonst keinen Punkt bekomme.
4: Zäumen? Ist richtig. Hey.
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0: Nur so kann die Kastanie überhaupt so schön am Baum wachsen. Das ist praktisch genau wie bei uns Menschen. Wenn die Babys im Bauch der Mutter sind, dann werden sie über den Bauchnabel und die Nabelschnur mit Essen und Trinken versorgt. Und so machen das eigentlich alle Pflanzen und ihre Früchte. Wenn wir uns zum Beispiel Erbsen oder Bohnenkerne mal ganz genau angucken, dann haben die auch so einen kleinen hellen Fleck.
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1: Seesterne haben kein richtiges Gehirn. Stattdessen arbeiten ihre Nervenringe und Nervenbahnen zusammen. Trotzdem finden sie Futter, bewegen sich und wirken dabei ziemlich schlau. 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
2: Langsam gehen mir die Superlative für diesen Herbst aus, ehrlich gesagt. Allerschönster Sonnenschein auch heute wieder zum Feierabend hier bei uns in Berlin und Brandenburg. Und mein Sohn sagt, T-Shirt-Wetter bei 25 Grad.
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2: So ein Elterngruppenchat kann wichtig, chaotisch und ziemlich witzig sein, ne? Wir haben mal die schönsten Nachrichten rausgefischt und schalten gleich rein in die Kita-Gruppe. In etwas mehr als 9 Minuten. So, und ihr habt jetzt mal vielleicht 2,5 Minuten, bis der Wasserkocher fertig wird. Dann wird jetzt getanzt oder mindestens mitgewippt zu eurer Lieblingsmusik.

0: 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Und zwischen Brotdosen, Tonbeutel und Abholzeiten wird ja oft fleißig auf dem Handy getippt. Und wir hören jetzt mal rein in die neue Elternrunde.
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4: Das Gefühl, wenn man jemanden Neuen kennenlernt und merkt, irgendwie ziehen wir uns magisch an. Genau darum geht's in Magnetic von Bowser. Dazu gibt's funkige Gitarren, einen groovigen Beat und ganz viel Disco-Gefühl. Also ein Song, der nicht nur magnetisch klingt, sondern direkt in die Beine zieht. Hier kommt Bowser mit Magnetic, der Radio Teddy Superstar in dieser Stunde.

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3: Mit Angie, hallöchen. Spannende Hörspiele und coole Geschichten sind euer Ding? Dann produziert doch mal euer eigenes Hörspiel. Wie das ganz einfach geht und wie ihr euer Schauspieltalent entdecken könnt, verrät euch Mirko Stark von den Zuckerstark-Hörspielen.
4: Jedes Handy hat eine Aufnahmefunktion. Man nimmt sich einen Text, den man toll findet, den versucht man einzulesen und nimmt sich dabei auf, hört sich's an und so kann man für sich selber schon mal ganz gut üben. Oder man besucht eine Theater-AG zum Beispiel und lernt dort schauspielerische Fähigkeiten kennen. Solche Sachen sind eigentlich immer ganz gute Einstiegspunkte.
3: Dankeschön, lieber Mirko. Und noch mehr Tipps für Kids für euch zum Nachhören bei Radio Teddy Plus.
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10: Mit Alexander Kanja. Hallo zusammen. Der alternative Nobelpreis geht in diesem Jahr an Frauen und von Frauen geführte Organisationen, die sich für Menschenrechte einsetzen. Die pakistanische Anwältin Jalila Haider wird für ihren Einsatz für die benachteiligte Hazara-Gemeinschaft geehrt. Das Netzwerk Rural Women's Assembly kämpft im südlichen Afrika für die Rechte von Kleinbäuerinnen. Die US-Informatikerin Timnit Gebru wird für ihre Arbeit gegen Diskriminierung durch KI ausgezeichnet. Und die Georgian Young Lawyers Association erhält den Preis für ihren Einsatz für die Demokratie in Georgien. Die Auszeichnungen werden am 1. Dezember in Stockholm überreicht. Vor etwa 8 Millionen Jahren lebten auf der griechischen Insel Kreta Tiere, die wir dort heute nicht erwarten würden. Ein Forschungsteam hat einen Teil eines uralten Nashornschädels gefunden. Sogar einige Zähne sind noch erhalten. Der Schädel lag Millionen Jahre unter der Erde. Das Nashorn hatte vermutlich 2 Hörner. Und jetzt untersuchen die Fachleute den Fund genauer. Vielleicht verrät er ihnen noch mehr darüber, wie Kreta vor langer Zeit aussah. Ein 4. und letztes Mal ist die Weltraumsonde JUICE an der Erde vorbeigeflogen. Mit der Anziehungskraft unseres Planeten hat sie Schwung geholt. Den braucht sie auch, denn jetzt geht es auf eine jahrelange Reise zum Jupiter. Dort angekommen soll die Sonde nicht nur den Gasriesen untersuchen, sondern auch dessen 3 große Monde. Sie heißen Ganymed, Callisto und Europa. Der dickste Bär Alaskas ist gefunden. Beim Fettbär-Wettbewerb sind 16 Bärinnen und Bären gegeneinander angetreten, auch der Titelverteidiger namens Chunk. Am Ende hat aber ein Braunbär namens Backpack das Rennen gemacht. Er bekam im Internet die meisten Stimmen. Backpack wiegt ungefähr eine halbe Tonne. Seinen Spitznamen hat er bekommen, weil er als Baby oft auf den Rücken seiner Mutter Holly geklettert ist. Der Fettbär-Wettbewerb ist nicht nur ein Spaß, er soll auch auf den Lebensraum und die Gefahren des Klimawandels aufmerksam machen. Soweit die Meldungen und die Radio Teddy Nachrichten zum Nachhören jederzeit in der Radio Teddy App und überall, wo es Podcasts gibt.
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10: Aufgepasst wegen der tiefstehenden Sonne, liebe Eltern hier bei uns in Berlin und Brandenburg. Besonders morgens und gegen Abend bitte mit blendendem Gegenlicht rechnen. Wir wünschen gute Fahrt.
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12: Langsam gehen mir die Superlative für diesen Herbst aus, ehrlich gesagt. Allerschönster Sonnenschein auch heute wieder zum Feierabend hier bei uns in Berlin und Brandenburg. Und mein Sohn sagt, T-Shirt-Wetter bei 25 Grad.
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12: 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Und wusstet ihr eigentlich, ich habe ein absolutes Lieblingshaushaltsgerät? Den Staubsauger. Anmachen, rüber über den Boden und man sieht gleich ein Ergebnis. Das lieb ich sehr. Und wie der Staubsauger das macht, die Antwort haben wir für Elise gleich um kurz vor 11:30 im Radio Teddy nachgefragt. Und wenn ihr euch gleich für die Treppe statt für den Aufzug entscheidet, hier kommt schon mal der richtige Beat dafür.
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1: So, den ersten richtigen Knopf habt ihr heute Morgen gedrückt, als ihr Radio Teddy eingeschaltet habt. Und jetzt drückt ihr noch den Knopf, mit dem ihr unserem kostenlosen Radio Teddy WhatsApp-Kanal folgt. Da seid ihr nämlich bei Gewinnspielen, News und Aktionen immer ganz, ganz vorne mit dabei. Und unter allen Familien, die unserem WhatsApp-Kanal folgen, verschenken wir jetzt ein Familienticket fürs Tropical Islands, die größte tropische Urlaubswelt Europas. Und angemeldet für unseren WhatsApp-Kanal hat sich auch Familie Grüneberg aus Teltow in Brandenburg. Mama Claudia ist jetzt am Telefon.
2: Ja, ganz genau.
1: Claudia, ich würde jetzt gerne mal kurz mit dir den Wasserspaßtest machen. Bist du im Spaßbad eher der Typ Entspannung auf der Liege oder Team Kreischen auf der Wasserrutsche?
2: Also wir haben beides. Mein Sohn ist der Kreischen auf der Wasserrutsche und ich bin eigentlich der, der gerne Entspannung hätte.
1: Na, dann ist das ja eine absolut perfekte Mischung mit euch. Herzlichen Glückwunsch. Wir schicken euch mit der ganzen Familie ins Tropical Islands. Ganz viel Spaß.
2: Oh, das sind ja besten Nachrichten des Tages heute. Sehr schön. Dankeschön.
1: Das freut mich sehr. Gerne. Und ihr könnt es einfach machen wie Claudia. Folgt unserem Radio Teddy WhatsApp-Kanal. Seid bei allen Infos die Ersten und

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1: Das Nachgefragt finde ich sehr schön, weil das halt oft Fragen sind, die auch mal so ein bisschen ab vom Alltag sind und dementsprechend viele Sachen beleuchtend auch den Kindern nahebringen, was man sonst halt wahrscheinlich sich nicht mehr fragen würde.
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1: Mit Nils, hallo. Und wir haben diese neue Frage hier.
2: Hallo, ich bin Elise und ich bin 4 Jahre alt. Und der Staubsauger staubt und dreckig aufsaugt.
1: Ja, wenn wir den Staubsauger einschalten, beginnt im Inneren ein Motor zu arbeiten. Dieser Motor saugt Luft an und mit der Luft werden auch Staub, Krümel und kleine Fussel eingesogen. Durch das Rohr und den Schlauch gelangen sie in den Staubsauger hinein. Dort bleiben der Schmutz und der Staub in einem Beutel oder in einem Behälter hängen. Die Luft strömt weiter durch einen Filter, der ganz feine Staubteilchen auffängt. Danach kommt die Luft wieder sauberer aus dem Staubsauger heraus. So sorgt der Staubsauger dafür, dass unser Boden sauber wird.
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10: Max aus Spandau fragt, kann man Verpackungsmüll eigentlich vermeiden? Sandra Völker von Alba weiß Bescheid.
11: Ja, Max, gute Frage. Unbedingt. Verpackungsmüll kann man vermeiden, indem du zum Beispiel beim Einkaufen einfach deine eigene Tasche mitbringst. Dann musst du nicht eine neue Tüte nutzen. Oder du versuchst einfach, möglichst viel unverpackt zu kaufen. Obst und Gemüse zum Beispiel hat fast immer eine eigene Schale und braucht keine Extrafolie.
10: Aber ganz ohne Verpackung geht's nicht, oder?
11: Das stimmt schon. Verpackungen erfüllen ja auch einen Zweck. Aber es gibt Unterschiede. Nachfüllverpackung für Seife oder Großabpackung, die können helfen, Material einzusparen.
10: Also lieber keine Mini-Portionen wie zum Beispiel bei kleinen Gummibärchen?
11: Genau. Die erscheinen zwar praktisch, vergrößern aber die Müllmenge auch ganz schnell.
10: Und gibt es auch für andere Bereiche noch schlaue Müllvermeidungsideen?
11: Ja, gibt es. Ihr könnt zum Beispiel, wenn ihr Essen mitnehmen wollt, gezielt nach Mehrwegboxen oder Bechern fragen. Die müssen sogar auch angeboten werden. Wichtig ist natürlich, dass ihr die dann auch wieder zurückbringt. Dann lässt sich damit richtig viel Müll vermeiden.
10: Klingt machbar für jeden. Danke an Alba und an alle, die unsere Welt nachhaltiger machen.
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0: gut.
1: Wie bitte? Ich soll mein Pferd vernachlässigen? Das ist ja wohl die Höhe.
0: Am nächsten Morgen dann der Schreck.
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3: Die ungarischen Wildpferde des Grafen.
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8: Langsam gehen mir die Superlative für diesen Herbst aus, ehrlich gesagt. Allerschönster Sonnenschein auch heute wieder zum Feierabend hier bei uns in Berlin und Brandenburg. Und mein Sohn sagt, T-Shirt-Wetter bei 25 Grad.
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8: Ihr Lieben, wenn ihr heute etwas nicht schafft, was ihr euch vorgenommen habt, bekommt es keinen roten Haken. Es bekommt einfach einen Termin für später. Und den vergeben wir ganz offiziell gleich in der Lizenz zum Liegenlassen in 10 Minuten. So, und jetzt mal Laufschuhe an, Musik an und eine Runde drehen, bevor der Abholstress wieder losgeht.
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bin ich denn hier gelandet? Mann, ist das gruselig. Ich bin ja eigentlich nicht so der ängstliche Typ, aber an Halloween kann man sich schon mal ein bisschen gruseln. Was ist denn das für ein Skelett davon?

0: Reine Teddy kommt bei euch aus den Boxen und ihr Lieben, nicht alles, was heute auf dem Plan steht, muss auch heute passieren. Deshalb nehmen wir jetzt ganz bewusst ein bisschen Druck raus.
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0: Das Geschenk liegt bereit, das Papier liegt bereit. Nur du hast gerade gar keine Lust auf Schere, Klebeband und diese eine verdammte Ecke, die am Ende immer aussieht wie gewollt und nicht gekonnt. Na dann lass es heute halt. Hauptsache, du weißt noch, wo das Geschenk liegt.

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0: Und dieser Superhit, der hat eine ziemlich verrückte Geschichte. Run, Run, River hieß eigentlich mal anders und ist als KI-Version im Netz total viral gegangen. Und da hat sich Star-DJ David Guetta gesagt, daraus mache ich jetzt einen offiziellen Song. Und der klingt verdächtig nach Sommer, Sonne und sofort guter Laune. Der Radio Teddy Superhit der Stunde, Run, Run, River.

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3: Mit Angie, Hallöchen. Ob bei herrlichem Sonnenschein im Juli oder mit Schnee im Februar. Im Tiergarten im brandenburgischen Teltow ist immer tierisch was los. Beobachtet Wildschweine beim Erdlöcherbuddeln, Pfauen beim Ratschlagen und Affen beim Quatschmachen. Oder geht auf Kuschelkurs mit Kaninchen, Ziegen und Eseln und findet heraus, welche Leckerlis sie am liebsten vernaschen. Für Groß und Klein gibt's verschiedene digitale Entdeckertouren, bei denen ihr ganz nebenbei auch noch jede Menge coole Fakten zu euren Lieblingstieren lernen könnt. Alle Infos gibt's auf tiergarten-telto.de. 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
9: Mit Alexander Kanja. Hallo zusammen. Der alternative Nobelpreis geht in diesem Jahr an Frauen und von Frauen geführte Organisationen, die sich für Menschenrechte einsetzen. Die pakistanische Anwältin Jalila Haider wird für ihren Einsatz für die benachteiligte Hazara-Gemeinschaft geehrt. Das Netzwerk Rural Women's Assembly kämpft im südlichen Afrika für die Rechte von Kleinbäuerinnen. Die US-Informatikerin Timnit Gebru wird für ihre Arbeit gegen Diskriminierung durch KI ausgezeichnet. Und die Georgian Young Lawyers Association erhält den Preis für ihren Einsatz für die Demokratie in Georgien. Die Auszeichnungen werden am 1. Dezember in Stockholm überreicht. Vor etwa 8 Millionen Jahren lebten auf der griechischen Insel Kreta Tiere, die wir dort heute nicht erwarten würden. Ein Forschungsteam hat einen Teil eines uralten Nashornschädels gefunden. Sogar einige Zähne sind noch erhalten. Der Schädel lag Millionen Jahre unter der Erde. Das Nashorn hatte vermutlich 2 Hörner. Und jetzt untersuchen die Fachleute den Fund genauer. Vielleicht verrät er ihnen noch mehr darüber, wie Kreta vor langer Zeit aussah. Ein viertes und letztes Mal ist die Weltraumsonde JUICE an der Erde vorbeigeflogen. Mit der Anziehungskraft unseres Planeten hat sie Schwung geholt. Den braucht sie auch, denn jetzt geht es auf eine jahrelange Reise zum Jupiter. Dort angekommen soll die Sonde nicht nur den Gasriesen untersuchen, sondern auch dessen 3 große Monde. Sie heißen Ganymed, Callisto und Europa. Der dickste Bär Alaskas ist gefunden. Beim Fettbär-Wettbewerb sind 16 Bärinnen und Bären gegeneinander angetreten, auch der Titelverteidiger namens Chunk. Am Ende hat aber ein Braunbär namens Backpack das Rennen gemacht. Er bekam im Internet die meisten Stimmen. Backpack wiegt ungefähr eine halbe Tonne. Seinen Spitznamen hat er bekommen, weil er als Baby oft auf den Rücken seiner Mutter Holly geklettert ist. Der Fettbär-Wettbewerb ist nicht nur ein Spaß, er soll auch auf den Lebensraum und die Gefahren des Klimawandels aufmerksam machen. Soweit die Meldungen und die Radio Teddy Nachrichten zum Nachhören jederzeit in der Radio Teddy App und überall, wo es Podcasts gibt.
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9: Aufgepasst wegen der tiefstehenden Sonne, liebe Eltern hier bei uns in Berlin und Brandenburg. Besonders morgens und gegen Abend bitte mit blendendem Gegenlicht rechnen. Wir wünschen gute Fahrt.
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11: Langsam gehen mir die Superlative für diesen Herbst aus, ehrlich gesagt. Allerschönster Sonnenschein auch heute wieder zum Feierabend hier bei uns in Berlin und Brandenburg. Und mein Sohn sagt, T-Shirt-Wetter bei 25 Grad.
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11: 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Ja, und wenn bei unseren Kindern plötzlich der Bauch grummelt, dann muss das nicht unbedingt am Frühstück liegen. Manchmal steckt da auch Schulstress dahinter. Was wir Eltern da tun können, besprechen wir in knapp 8 Minuten. So, ihr Lieben, und der Kindergeburtstag ist jetzt vorbei vom Wochenende. Die Luftballons hängen allerdings immer noch. Also Musik an und einmal durchs Wohnzimmer tanzen.
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1: Wenn bei euch Radio Teddy läuft, so wie jetzt, dann wisst ihr, ihr bekommt die besten Tipps und Tricks rund um ein harmonisches Familienleben. Und wenn unsere Kids morgens kommen und sagen, oh, ich habe Bauchschmerzen oder ich habe Kopfschmerzen, dann denken wir Eltern ja oft erstmal an eine Krankheit, die da gerade im Anmarsch ist. Aber manchmal steckt auch ein bisschen mehr dahinter. Schulstress zum Beispiel oder Druck in der Schule. Radio Teddy Schulexpertin Viola Patricia Herrmann. Wie erkennen wir Eltern denn, ob unser Kind gerade total überfordert ist in der Schule und vor allem, wie können wir ihm helfen?
2: Bei Bauchschmerzen würde ich immer hellhörig werden als Elternteil. Ich würde erstmal versuchen, mit dem Kind ins Gespräch zu gehen. Ja, also auch da das Kind ernst nehmen, sagen, wo tut's denn weh, wirklich lokal auf die Schmerzen eingehen, die es berichtet. Und dann vielleicht auch sagen, wie war es denn in der Schule? Gibt's was, was dich bedrückt? Hattest du Streit, dass man einfach dem Kind auch verdeutlicht, ich bin da, ich höre dir zu, lass uns doch mal sprechen. Und dann würde ich sehen, wie lange diese Bauchschmerzen anhalten. Der zeitliche Faktor ist dabei auch immer ganz wichtig. Wenn es jetzt darum geht, dass das Kind einmal sagt, ich habe Bauchschmerzen, ich kann nicht in die Schule, kein Problem. Wenn das ein Thema ist, vielleicht auch in der Kombination mit Kopfschmerzen, was länger anhält, und damit meine ich jetzt schon mehrere Tage auch oder auch über Wochen hinweg, und das Kind ist nicht bereit, ins Gespräch zu gehen. Da definitiv der Weg in die Schule zur Lehrkraft, sich da auszutauschen, was ist los? Ist etwas los? Vielleicht kommt da eine Klärung, ist oftmals möglich. Auch, dass die Lehrkraft nochmal mit dem Kind spricht in einer ruhigen Minute und sagt, du pass mal auf, wenn irgendwas ist, du kannst mit mir sprechen. Die Kinder fühlen sich oft auch alleine in der Schule, gerade zum Schulanfang. Und da das Gefühl zu haben, zu Hause habe ich Mama oder Papa oder eine wichtige Bezugsperson und in der Schule habe ich auch jemanden, dem ich vertrauen kann und den ich ansprechen kann. Das ist ganz, ganz wichtig.
1: Danke, Radio Teddy Schulexpertin Viola Patricia Herrmann. Und wann der Gang zum Arzt bei Bauchschmerzen vor der Schule wirklich unerlässlich ist, das hören wir vom Kids Doc in einer knappen halben Stunde hier bei Radio Teddy.

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1: Mit Nils, hallo. Die Eichhörnchen sammeln gerade fleißig Nüsse und Eicheln für den Winter und vergraben sie. Aber wie finden sie ihren Futtervorrat im Winter wieder? Das fragt Selma. Eichhörnchen haben ein hervorragendes Ortsgedächtnis. Wissenschaftler haben das mit einem Experiment bewiesen. Die Tiere bekamen grün gefärbte Nüsse, die sie selbst versteckten. Zusätzlich versteckten die Forscher rot gefärbte Nüsse. Wiedergefunden wurden nur die grünen Nüsse. Die Eichhörnchen hatten sich also gemerkt, wo sie diese vergraben hatten. Warum das so gut funktioniert, dafür gibt es zwei Vermutungen. Zum einen orientieren sich Eichhörnchen an auffälligen Merkmalen ihrer Umgebung, etwa an großen Bäumen. Zum anderen haben sie einen sehr guten Geruchssinn. Beim Verstecken gehen sie immer ähnlich vor. Sie scharren ein Loch frei, legen die Nuss hinein, bedecken sie wieder mit Erde und drücken diese fest.
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1: Und jetzt der Radio Teddy Familienspartipp der Stunde. Regionale und saisonale Produkte kaufen ist günstiger. Also statt teure Tomaten, Paprika oder Gurken im Herbst zu kaufen, greift lieber zu Porree, Möhren und zum Kohl.

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1: Langsam gehen mir die Superlative für diesen Herbst aus, ehrlich gesagt. Allerschönster Sonnenschein auch heute wieder zum Feierabend hier bei uns in Berlin und Brandenburg. Und mein Sohn sagt, T-Shirt-Wetter bei 25 Grad.
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1: Stress kann auf den Magen schlagen und das gilt auch für unsere Kids. Denn egal ob Streit oder Schulstress oder einfach zu viel Trubel, der Bauch ist halt eben oft der Ort, wo sich die Sorgen zeigen. Und warum ihr in dem Fall Zettel und Stift bereithalten solltet, hört ihr gleich in knapp 10 Minuten von Deutschlands bekanntestem Kinderarzt-Influencer, dem Kids Doc. So. Und der Elternchat, der schweigt jetzt gerade mal seit 10 Minuten. Na dann, schnell den nächsten Song genießen, bevor das Ding wieder Ping macht.

0: Schön, dass bei euch wieder Radio Teddy läuft, das Familienradio für den ganzen Tag. Und unsere Kinder, die haben manchmal ja richtig Stress. In der Schule, mit Freunden oder zu Hause. Und das kann sich sogar körperlich zeigen, zum Beispiel durch Bauchschmerzen. Und darüber spreche ich jetzt mit Deutschlands bekanntestem Kinderarzt-Influencer mit fast 1 Million Followern auf Social Media, mit dem Kids-Doc. Lieber Vitor, woran erkenne ich denn, ob mein Kind Bauchschmerzen hat, weil es zum Beispiel Stress in der Schule oder mit Freunden hat, oder ob da tatsächlich was Ernstes, also eine ernsthafte Krankheit dahinter steckt?
1: Bauchschmerzen ist, sage ich mal, so das Chamäleon in der Kindermedizin. Bauchschmerzen ist so wirklich ein Symptom, also wo viele Sachen dahinter stecken können. Und dazu gehört auch zum Beispiel einfach Stress, ne? Wenn ich irgendwie oft in der Schule gerade Stress habe, weil mit Freunden oder Freundinnen, mit Lehrern, mit einfach zu überfordert mit der ganzen Situation, weil viele Klausuren, Arbeiten anstehen, dann kann das auf jeden Fall, sage ich mal, auf den Bauch schlagen. Wichtig ist immer zu schauen, was könnte die Ursache sein, dass man nicht sagt, ja, ist nur Stress und nachher hat das Kind doch wirklich Beschwerden mit dem Darm oder so, wo man das dann irgendwie so abtut. Also da sollte man schon schauen. Ich sage immer, man sollte sich das einfach mal anschauen, 4 bis 6 Wochen so ein Symptomtagebuch machen, ohne das Kind immer zu fragen, hast du jetzt Bauchweh, sondern immer, wenn das Kind kommt und sagt, ach, jetzt habe ich ein bisschen Bauchweh, dass man sich das für sich notiert, wenn man dann zum Arzt geht, sagen kann, wie oft ist das wirklich, ne? Und dass man dem Kind aber auch nicht gleich was sagt, okay, dann machen wir jetzt einen Tee und sonst was, sondern erstmal der erste Impuls, danke, dass du es mir gesagt hast, dann geh doch mal kurz spielen, wenn es später noch ist, dann können wir ja irgendwie einen Tee machen oder so. Also nicht gleich irgendwie handeln, sondern erstmal sagen, wahrnehmen, wertschätzen, danke und dann gucken, ob es später noch kommt. Wenn das Kind danach gar nicht mehr kommt, gar nicht mehr ansprechen, dann ist okay. Also so kann man das so am Anfang so ein bisschen zu Hause erstmal ausprobieren.
0: Vielen Dank an den Kids-Doc, Deutschlands bekanntesten Kinderarzt-Influencer Dr. Oh.

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3: Mit Angie, Hallöchen. Sie liegen jetzt im Herbst fast überall auf dem Boden herum. Kastanien. Aus ihnen können wir super tolle Sachen basteln, zum Beispiel eine Kastanienkette. Sammelt auf eurem nächsten Herbstspaziergang jede Menge Kastanien. Wieder zu Hause werden sie dann gut abgewaschen und abgetrocknet. Legt alle Kastanien auf eine feste Unterlage und lasst von euren Eltern ein kleines, schmales Loch in die Mitte hineinbohren. Schnappt euch eine Schnur und fädelt so viele Kastanien auf, wie ihr möchtet. Zum Schluss die Schnur einfach abschneiden und oben und unten mit einem Knoten befestigen. Und wer möchte, kann die Kastanien noch nach Herzenslust bunt bemalen. Noch mehr Tipps für Kids für euch zum Nachhören bei Radio Teddy Plus.
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1: Und jetzt der Radio Teddy Familienspartipp der Stunde. Vergleichen und rechtzeitig den Urlaub buchen spart Geld. Ferienwohnungen sind für Familien oftmals günstiger als Hotels. Außerdem sollten Familien ihren Urlaub möglichst weit im Voraus buchen. Damit ist die Vorfreude riesig und mit Frühbucherrabatten können Familien bis zu 30% sparen.

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1: Mit Alexander Kanja. Hallo zusammen. Der alternative Nobelpreis geht in diesem Jahr an Frauen und von Frauen geführte Organisationen, die sich für Menschenrechte einsetzen. Die pakistanische Anwältin Jalila Haider wird für ihren Einsatz für die benachteiligte Hazara-Gemeinschaft geehrt. Das Netzwerk Rural Women's Assembly kämpft im südlichen Afrika für die Rechte von Kleinbäuerinnen. Die US-Informatikerin Timnit Gebru wird für ihre Arbeit gegen Diskriminierung durch KI ausgezeichnet. Und die Georgian Young Lawyers Association erhält den Preis für ihren Einsatz für die Demokratie in Georgien. Die Auszeichnungen werden am 1. Dezember in Stockholm überreicht. Vor etwa 8 Millionen Jahren lebten auf der griechischen Insel Kreta Tiere, die wir dort heute nicht erwarten würden. Ein Forschungsteam hat einen Teil eines uralten Nashornschädels gefunden. Sogar einige Zähne sind noch erhalten. Der Schädel lag Millionen Jahre unter der Erde. Das Nashorn hatte vermutlich 2 Hörner. Und jetzt untersuchen die Fachleute den Fund genauer. Vielleicht verrät er ihnen noch mehr darüber, wie Kreta vor langer Zeit aussah. Ein viertes und letztes Mal ist die Weltraumsonde JUICE an der Erde vorbeigeflogen. Mit der Anziehungskraft unseres Planeten hat sie Schwung geholt. Den braucht sie auch, denn jetzt geht es auf eine jahrelange Reise zum Jupiter. Dort angekommen soll die Sonde nicht nur den Gasriesen untersuchen, sondern auch dessen 3 große Monde. Sie heißen Ganymed, Callisto und Europa. Der dickste Bär Alaskas ist gefunden. Beim Fettbär-Wettbewerb sind 16 Bärinnen und Bären gegeneinander angetreten, auch der Titelverteidiger namens Chunk. Am Ende hat aber ein Braunbär namens Backpack das Rennen gemacht. Er bekam im Internet die meisten Stimmen. Backpack wiegt ungefähr eine halbe Tonne. Seinen Spitznamen hat er bekommen, weil er als Baby oft auf den Rücken seiner Mutter Holly geklettert ist. Der Fettbär-Wettbewerb ist nicht nur ein Spaß, er soll auch auf den Lebensraum und die Gefahren des Klimawandels aufmerksam machen. Soweit die Meldungen und die Radio-Teddy-Nachrichten zum Nachhören jederzeit in der Radio-Teddy-App und überall, wo es Podcasts gibt.
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1: Aufgepasst wegen der tiefstehenden Sonne, liebe Eltern hier bei uns in Berlin und Brandenburg. Besonders morgens und gegen Abend bitte mit blendendem Gegenlicht rechnen. Wir wünschen gute Fahrt.
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3: Langsam gehen mir die Superlative für diesen Herbst aus, ehrlich gesagt. Allerschönster Sonnenschein auch heute wieder zum Feierabend hier bei uns in Berlin und Brandenburg. Und mein Sohn sagt, T-Shirt-Wetter bei 25 Grad.
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3: 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Und jetzt so ein bisschen Martinshof-Feeling, aber mit Sprichwörtern. Gibt's in der Radio Teddy Challenge. Basti und Christina müssen pferdige Redewendungen vervollständigen. Und wir wissen ja, Christina und Sprichwörter, das ist ungefähr so wie Bibi ohne Hexstab. Mal sehen, wer von beiden heute das Rennen macht. Gleich in 10 Minuten. So, und ihr habt jetzt gerade mal 10 Minuten Pause. Also Essen auspacken, Musik an und kurz durchatmen.

0: an.
1: Gespenster, jetzt könnt ihr wieder mit den Ketten rasseln. Hier kommt ein Radio-Teddy-Halloween-Hit.

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4: 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Hey.
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1: Mit Nils, hallo. Joshua fragt, warum haben Kastanien einen hellen Fleck? Ja, gute Frage. Wofür ist dieser Fleck gut? Diesen hellen Kastanienfleck müssen wir uns vorstellen wie unseren Bauchnabel. Der Fleck wird auch wirklich Nabel genannt. An dieser Stelle war die Kastanie nämlich mit dem Baum verbunden und wurde mit allen wichtigen Nährstoffen und Wasser versorgt. Nur so kann die Kastanie überhaupt so schön am Baum wachsen. Das ist praktisch genau wie bei uns Menschen. Wenn die Babys im Bauch der Mutter sind, dann werden sie über den Bauchnabel und die Nabelschnur mit Essen und Trinken versorgt. Und so machen das eigentlich alle Pflanzen und ihre Früchte. Wenn wir uns zum Beispiel Erbsen oder Bohnenkerne mal ganz genau angucken, dann haben die auch so einen kleinen hellen Fleck.
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5: Mia aus Reinickendorf fragt, warum gibt's eigentlich so viele Abfalltonnen? Gelb, blau, schwarz? Reicht nicht eine? Eine Frage für den Chef. Christoph Ranske von Alba weiß Bescheid.
6: Ja, Mia, eine reicht nicht. Aber merk dir Folgendes. Alles, was in Berlin in eine bunte Tonne kommt, lässt sich recyceln. Es sind Wertstoffe. Papier zu blau, Plastik und Metall zu gelb und Glas in die passenden Iglus.
5: Und daraus wird dann nochmal was Neues?
6: Zum Beispiel Schulhefte. Die bestehen oft zu 100% aus Altpapier. Und die leere Waschmittelflasche wird im nächsten Leben vielleicht zum Tuschkasten.
5: Klingt sinnvoll.
6: Absolut. Klappt aber nur, wenn richtig getrennt wird. Jedes Material muss gesondert gesammelt und verarbeitet werden.
5: Manche behaupten aber, dass am Ende alles zusammengeschüttet wird.
6: Das ist natürlich Quatsch. Nur wenn die gelbe Wertstofftonne oder die blaue Papiertonne falsch befüllt werden, muss sie leider zum Restmüll und wird verbrannt. Und so gehen wichtige Wertstoffe verloren.
5: Und wir alle können das verhindern. 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
8: Langsam gehen mir die Superlative für diesen Herbst aus, ehrlich gesagt. Allerschönster Sonnenschein auch heute wieder zum Feierabend hier bei uns in Berlin und Brandenburg. Und mein Sohn sagt, T-Shirt-Wetter bei 25 Grad.
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8: Ihr Lieben, wenn ihr heute etwas nicht schafft, was ihr euch vorgenommen habt, bekommt es keinen roten Haken. Es bekommt einfach einen Termin für später. Und den vergeben wir ganz offiziell gleich in der Lizenz zum Liegenlassen in 10 Minuten. So, und jetzt mal Laufschuhe an, Musik an und eine Runde drehen, bevor der Abholstress wieder losgeht.

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1: Hey Flossenfreunde, hier ist Dizzy Disco, der Disco-Delfin aus der Lagune Nummer 3. Seid ihr für den Tag bereit?
2: Ja!
1: Sag mal, schlaft ihr noch? Ich hab ja gar nichts gehört. Flossen hoch, wer ist dabei?
2: Yeah.

0: Hallo, ich bin Jochen.
1: Hey, Jochen ist auch wieder dabei. Und habt ihr schon Larry gesehen? Ruft mal Krokodil.
2: Hi.
3: Krokodil.
2: Kroko was?
3: Krokodil.
4: Das ist mein Lieblingsspiel.
1: Einsiedlerkrebs, wie geht's? Du weißt doch, welche blubberbunten Knöpfe man dreht. Also lass uns allen Flossenfreunden zeigen, wie eine echte Aquaparty geht.
3: Yeah.

0: 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Reine Teddy kommt bei euch aus den Boxen und ihr Lieben, nicht alles, was heute auf dem Plan steht, muss auch heute passieren. Deshalb nehmen wir jetzt ganz bewusst ein bisschen Druck raus.
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0: Das Geschenk liegt bereit, das Papier liegt bereit. Nur du hast gerade gar keine Lust auf Schere, Klebeband und diese eine verdammte Ecke, die am Ende immer aussieht wie gewollt und nicht gekonnt. Na dann lass es heute halt. Hauptsache, du weißt noch, wo das Geschenk liegt.

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0: So, liebe Eltern, damit ihr neben euren Kids im Kino nicht total abstinkt und textsicher seid, gibt's für euch jetzt den nagelneuen Song aus dem neuen Kinofilm Bibi Blocksberg, die total verhexte Zeitreise. Hier sind Nala und Fia mit Hexentanz, der Radio Teddy Superhit der Stunde.

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3: Mit Angie, Hallöchen. Spannende Hörspiele und coole Geschichten sind euer Ding? Dann produziert doch mal euer eigenes Hörspiel. Wie das ganz einfach geht und wie ihr euer Schauspieltalent entdecken könnt, verrät euch Mirko Stark von den Zuckerstark-Hörspielen.
4: Jedes Handy hat eine Aufnahmefunktion. Man nimmt sich einen Text, den man toll findet, den versucht man einzulesen und nimmt sich dabei auf, hört sich's an und so kann man für sich selber schon mal ganz gut üben. Oder man besucht eine Theater-AG zum Beispiel und lernt dort schauspielerische Fähigkeiten kennen. Solche Sachen sind eigentlich immer ganz gute Einstiegspunkte.
3: Dankeschön, lieber Mirko. 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
2: Mit Alexander Kanja. Hallo zusammen. Der alternative Nobelpreis geht in diesem Jahr an Frauen und von Frauen geführte Organisationen, die sich für Menschenrechte einsetzen. Die pakistanische Anwältin Jalila Haider wird für ihren Einsatz für die benachteiligte Hazara-Gemeinschaft geehrt. Das Netzwerk Rural Women's Assembly kämpft im südlichen Afrika für die Rechte von Kleinbäuerinnen. Die US-Informatikerin Timnit Gebru wird für ihre Arbeit gegen Diskriminierung durch KI ausgezeichnet und die Georgian Young Lawyers Association erhält den Preis für ihren Einsatz für die Demokratie in Georgien. Die Auszeichnungen werden am 1. Dezember in Stockholm überreicht. Vor etwa 8 Millionen Jahren lebten auf der griechischen Insel Kreta Tiere, die wir dort heute nicht erwarten würden. Ein Forschungsteam hat einen Teil eines uralten Nashornschädels gefunden. Sogar einige Zähne sind noch erhalten. Der Schädel lag Millionen Jahre unter der Erde. Das Nashorn hatte vermutlich 2 Hörner. Und jetzt untersuchen die Fachleute den Fund genauer. Vielleicht verrät er ihnen noch mehr darüber, wie Kreta vor langer Zeit aussah. Ein 4. und letztes Mal ist die Weltraumsonde JUICE an der Erde vorbeigeflogen. Mit der Anziehungskraft unseres Planeten hat sie Schwung geholt. Den braucht sie auch, denn jetzt geht es auf eine jahrelange Reise zum Jupiter. Dort angekommen soll die Sonde nicht nur den Gasriesen untersuchen, sondern auch dessen 3 große Monde. Sie heißen Ganymed, Callisto und Europa. Der dickste Bär Alaskas ist gefunden. Beim Fettbär-Wettbewerb sind 16 Bärinnen und Bären gegeneinander angetreten, auch der Titelverteidiger namens Chunk. Am Ende hat aber ein Braunbär namens Backpack das Rennen gemacht. Er bekam im Internet die meisten Stimmen. Backpack wiegt ungefähr eine halbe Tonne. Seinen Spitznamen hat er bekommen, weil er als Baby oft auf den Rücken seiner Mutter Holly geklettert ist. Der Fettbär-Wettbewerb ist nicht nur ein Spaß, er soll auch auf den Lebensraum und die Gefahren des Klimawandels aufmerksam machen. Soweit die Meldungen und die Radio Teddy Nachrichten zum Nachhören jederzeit in der Radio Teddy App und überall, wo es Podcasts gibt.
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2: Aufgepasst wegen der tiefstehenden Sonne, liebe Eltern hier bei uns in Berlin und Brandenburg. Besonders morgens und gegen Abend bitte mit blendendem Gegenlicht rechnen. Wir wünschen gute Fahrt.
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1: Also wenn so auch die Herbstferien werden, dann ist fast die verlängerte Sommerferien, oder? So viele Sonnenstrahlen heute. Trocken und bei uns in Berlin und Brandenburg bis zu 23 Grad. Morgen wieder ein Sonne-Wolken-Mix und knapp über 20 Grad am Donnerstag.
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1: Oder jetzt schon mal an den nächsten Familienurlaub denken. Der geht nämlich auf uns.
16: Ja, danke schön.
17: Danke.
1: So, 333 Euro von Radio Teddy auch für eure Familie. Meldet euch an, liebe Eltern, auf radioteddy.de und achtet dann jeden Morgen auf euren Namen um 7.07 Uhr und um 8.08 Uhr. Gleich beantworten wir hier die nächste Kinderfrage. Elise, 4 Jahre alt, interessiert sich sehr für den Hexenbesen von Schubia in Bibi Blocksberg. Ist nämlich ein Staubsauger. Und Elise möchte wissen, wie funktioniert ein Staubsauger? Wie saugt der Staub und Dreck auf? Das klären wir hier in 20 Minuten. Jetzt gibt's erstmal eure Lieblingsmusik. Das hier ist der virale Hit, von dem können so viele Familien nicht genug kriegen. Bibi Rexha hier mit New Religion.

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0: Hallo zusammen, schön, dass bei euch Radio Teddy läuft. Happy Familiennachmittag. Viele bereiten sich schon innerlich auf die Herbstferien vor. Bei einigen flattern gerade schon die Reiseunterlagen ein. Wie aufregend ist das bitte? Dazu gleich schon mal ein bisschen urlaubig fühlen mit Cat's Eye und Animal. Vorher geht's um den Hexenbesen von Schubia aus Baby Blocksberg. Die Kennerinnen und Kenner wissen, es ist der Staubsauger.
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2: Mit Nils, hallo. Und wir haben diese neue Frage hier.
3: Hallo, ich bin Lisa und ich bin 4 Jahre alt. Und der Staubsauger staubt und Dreck aufsaugt.
2: Ja, wenn wir den Staubsauger einschalten, beginnt im Inneren ein Motor zu arbeiten. Dieser Motor saugt Luft an und mit der Luft werden auch Staub, Krümel und kleine Fussel eingesogen. Durch das Rohr und den Schlauch gelangen sie in den Staubsauger hinein. Dort bleiben der Schmutz und der Staub in einem Beutel oder in einem Behälter hängen. Die Luft strömt weiter durch einen Filter, der ganz feine Staubteilchen auffängt. Danach kommt die Luft wieder sauberer aus dem Staubsauger heraus. So sorgt der Staubsauger dafür, dass unser Boden sauber wird.
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0: 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Also wenn so auch die Herbstferien werden, dann ist fast die verlängerte Sommerferien, oder? So viele Sonnenstrahlen heute. Trocken und bei uns in Berlin und Brandenburg bis zu 23 Grad. Morgen wieder ein Sonne-Wolken-Mix und knapp über 20 Grad am Donnerstag.
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0: Hallo, cool, dass ihr am Start seid. Mittwochnachmittag, viele Kids steigen gerade mit rein ins Auto. Hallöle, schön, dass ihr da seid. Und jetzt kommt mal direkt hier rein ins Radio und erzählt von eurem heutigen Tag, von eurem heutigen Erfolg unter der 03317 und 6x2. Einige haben eben zum ersten Mal einen Salto auf dem Trampolin geschafft, wer schon zu Hause ist. Andere heute eine 2 in der Klassenarbeit bekommen. 03317 und 6x2 erzählt von eurem Erfolg. Mit ein bisschen Glück hören wir den heute nochmal ganz groß als Radio Teddy Erfolg des Tages hier im Radio. Ha. Bis dahin gibt's eure Lieblingsmusik. Das hier ist die erfolgreiche K-Pop-Band Cat's Eye mit Animal.
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0: Familiennachmittag Radio Teddy läuft und der Countdown auch. In einem Monat ist Halloween. Viele Kids sind schon fleißig am Überlegen, als was sie gehen wollen. Viele Eltern kriegen jeden Tag einen neuen Kostümwunsch vorgesetzt. Gleich noch mehr Inspo in der Playlist. Kinder-Halloween-Hit hier am Start, der heißt Buh, Buh, Buh, wer hat sich erschreckt? Und um ja noch mehr Kostümideen in den Kopf zu bekommen, aktivieren wir jetzt schon mal euer Gehirn.
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0: Mit diesen kleinen Hacks bringt ihr euer Gehirn auf Hochtouren. Heute schnuppert mal. Konzentriert euch mal und schnuppert einfach drei Dinge im Raum. Das schärft eure Sinne und macht euer Gehirn so wach. Und wie leicht es noch geht, heute Morgen wieder 14:40.
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0: Ja, jetzt dürfte euch doch was einfallen hier.

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0: in euren Familiennachmittag. Wie schön, dass ihr da Radio Teddy hört. Und das gab es noch nie, Leute. Es gibt einen neuen Pinguin. Eine neue Pinguinart wurde entdeckt. Boah, wie cool. Alex verrät euch alles darüber in den Radio Teddy Nachrichten in 9 Minuten.
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0: Dieser Song geht in den sozialen Medien total viral und lässt viele Eltern sich nochmal 10, 20 Jahre jünger fühlen. Klingt nämlich so wie die Musik von damals. Das hier ist Leak It, der Radio Teddy Superhit der Stunde.
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0: Leg It von Flo, der Radio Teddy Superhit der Stunde. Und gleich gibt's hier einen Song, der ja ist auch ganz weit oben in den Charts und ihr wollt ihn immer wieder von mir hören, immer wieder rufen hier die Familien an. Bitte, ich möchte den Song hören. Ihr kriegt ihn hier gleich, Mr. Know It All von Teddy Swims. Und dann öffnen wir das Radio Teddy Freundebuch, denn Freunde halten zusammen und deshalb gehört ihr Kids rein ins Radio Teddy Freundebuch. Ruft jetzt an unter der 0331 7 und 6 mal die 2, tragt euch hier ein und wir hören rein um 15.10 Uhr.
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3: Mit Angie, Hallöchen. Ob bei herrlichem Sonnenschein im Juli oder mit Schnee im Februar. Im Tiergarten im brandenburgischen Teltow ist immer tierisch was los. Beobachtet Wildschweine beim Erdlöcherbuddeln, Pfauen beim Ratschlagen und Affen beim Quatschmachen. Oder geht auf Kuschelkurs mit Kaninchen, Ziegen und Eseln und findet heraus, welche Leckerlis sie am liebsten vernaschen. Für Groß und Klein gibt's verschiedene digitale Entdeckertouren, bei denen ihr ganz nebenbei auch noch jede Menge coole Fakten zu euren Lieblingstieren lernen könnt. Alle Infos gibt's auf tiergarten-telto.de. 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
16: Flamingos stehen oft nur auf einem Bein. Warum genau? Wahrscheinlich spart das Energie und hilft den Vögeln, immer warm zu bleiben.
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17: Mit Alexander Kanja. Hallo zusammen. Das Naturwunder des Jahres kommt aus Sachsen-Anhalt. Bei einer Online-Abstimmung der Heinz-Sielmann-Stiftung bekam die Teufelsmauer bei Weddersleben die meisten Stimmen. Die Teufelsmauer ist eine 80 Millionen Jahre alte Felsformation. Hier reihen sich verschiedene Gesteinsarten aneinander, die aussehen wie eine Mauer mit vielen Türmen. Auf die Plätze 2 und 3 kamen die Saalfelder Feengrotten in Thüringen und das Brenner Moor in Schleswig-Holstein. Auf einer abgelegenen Inselgruppe im Süden des Indischen Ozeans haben Forscher eine neue Pinguinart entdeckt. Sie gehört eigentlich zu den Eselspinguinen. Neue genetische Analysen haben jetzt aber gezeigt, dass es insgesamt 4 unterschiedliche Arten von Eselspinguinen gibt. Alle sehen fast gleich aus. Sie haben einen weißen Bauch und einen schwarzen Rücken, wie Pinguine eben. Unterschiede gibt es aber in der Genetik, der Größe und in ihrem Verhalten. Ein Fohlen aus Brandenburg hat bei einer Auktion in Wien allen die Show gestohlen. Das braun-weiß gefleckte Minipferd wurde für 75.000 Euro versteigert. Wegen seiner seltenen Tigerscheckung denkt man auf den ersten Blick an ein kleines Zebra. Gekauft hat ihn ein Pferdeliebhaber aus Dubai. Vor etwa 8 Millionen Jahren lebten auf der griechischen Insel Kreta Tiere, die wir dort heute nicht erwarten würden. Ein Forschungsteam hat einen Teil eines uralten Nashornschädels gefunden. Sogar einige Zähne sind noch erhalten. Der Schädel lag Millionen Jahre unter der Erde. Das Nashorn hatte vermutlich 2 Hörner. Und jetzt untersuchen die Fachleute den Fund genauer. Vielleicht verrät er ihnen noch mehr darüber, wie Kreta vor langer Zeit aussah. Soweit die Meldungen und die Radio Teddy Nachrichten zum Nachhören jederzeit in der Radio Teddy App und überall, wo es Podcasts gibt.
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17: Aufgepasst wegen der tiefstehenden Sonne, liebe Eltern hier bei uns in Berlin und Brandenburg. Besonders morgens und gegen Abend bitte mit blendendem Gegenlicht rechnen. Wir wünschen gute Fahrt.
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0: Also wenn so auch die Herbstferien werden, dann ist fast die verlängerte Sommerferien, oder? So viele Sonnenstrahlen heute, trocken und bei uns in Berlin und Brandenburg bis zu 23 Grad. Morgen wieder ein Sonne-Wolken-Mix und knapp über 20 Grad am Donnerstag.
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0: So, jetzt bringen wir euch alle schon mal in Urlaubsstimmung. Der nächste Familienurlaub, der geht auf uns.
20: Oh, prima. Wir freuen uns.
0: Ja, 333 Euro von Radio Teddy auch für eure Familie. Meldet euch an, liebe Eltern, radioteddy.de und dann achtet jeden Morgen auf euren Namen um 7.07 Uhr und um 8.08 Uhr. Jetzt im Herbst, da sind die hier wieder obermega fleißig. 10.000 Nüsse versteckt jedes Eichhörnchen, jetzt gerade, damit im Winter viel zu snacken da ist. Und Selma, 7 Jahre alt, möchte wissen, wie finden die Eichhörnchen die 10.000 Nüsse dann wieder? Das verrät Nils euch in 20 Minuten. Und jetzt gibt's Lieblingsmusik, das hier ist Teddy Swims mit dem Song über Nils offenbar. Nils weiß ja auch alles. Mr. Know It All, Mr. Der weiß alles.
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1: Happy Familiennachmittag, Radio Teddy doch für euch. Wie cool ist das denn? Einige Eltern gerade unterwegs, die Kids abholen. Grillzeug schon im Kofferraum. Da, nimm das Herbst. Heute Abend wird bei vielen nochmal der Grillkäse gerockt. Wäre ich auch dabei. Also wer noch einen Platz frei hat? Spaß. Naja, ein halber. Gleich für euch, Radio Teddy Superstar Nico Santos mit Why Don't You Stay. Und jetzt für die Kids.
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1: Freunde halten doch zusammen, deshalb gehört ihr hier rein ins Radio Teddy Freundebuch. Jeden Nachmittag habt ihr hier jetzt die Chance, euch einzutragen unter der 03317 und 6x2. Am Telefon ist jetzt Marlene, 12 Jahre alt. Warum willst du rein ins Radio Teddy Freundebuch?
3: Ich hab früher schon richtig viel Radio Teddy gehört und ich hatte einfach mal Lust, mich einzutragen.
1: Dann trag dich mal ein.
2: Meine Lieblingsfarbe.
3: Grün und Blau mag ich sehr gerne.
2: Mein Lieblingstier.
3: Löwen und Hunde mag ich sehr gerne. Hunde sind wie so ein eigenes Geschwisterkind und Löwen mag ich, weil sie so stark und halt auch irgendwie menschenfreundlich sind. Genau.
2: Das war mein schönster Ferientag.
3: Wir fahren jedes Jahr nach Finnland und da ist richtig schön, da gibt es immer so viele schwarze Seen. Das sind so Moorseen und deshalb ist dieser so dunkel und wirklich tief schwarz. Man sieht gar nicht mehr den Boden. Das ist richtig schön.
2: Wenn ich ein Tier wäre, wäre ich...
3: Ich glaube, ich wäre ein Vogel. Ich liebe es zu fliegen irgendwie. Überall so rumzugucken mal. Genau.
2: Hier höre ich Radio Teddy am liebsten.
3: In meinem Zimmer, auf meinem Bett.
1: Ja, cool, mega. Dann stehst du jetzt auch jetzt im Radio Teddy Freundebuch drin.
3: Cool.
1: Jetzt ihr. Ruft ihr jetzt an und seid die Nächsten hier im Radio Teddy Freundebuch unter der 03317 und 6x2. Wir hören rein morgen wieder um 15.10 Uhr. Und jetzt, ein cooler kommt er hier in der Playlist. Nico Santos klingt auf jeden Fall immer so, wenn er singt, als wäre er unser aller Freund. Wenn wir ihn fragen, wird er das bestimmt auch sagen. Why don't you stay hier bei Radio Teddy? Das sind coole Hits für Eltern und Kids. 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

0: Schawinski, Alena hier mit drin im Familienauto. Ach, schön, dass ihr da Radio Teddy anhabt. Freue ich mich. Bei einigen ist Halloween schon jetzt ein riesiges Thema. Welches Kostüm soll es werden? Kann ich mit meiner besten Freundin und meinem besten Freund zusammen ein Partnerkostüm machen? Inspo kriegt ihr hier auch gleich in der Playlist. Wie wär's denn mit Rumi, Mira oder Zoe von Huntrix? Ha, gleich Musik aus Cave of Demon Hunters. Und während bei euch Halloween großes Thema ist, sind unsere Eichhörnchen gerade nur mit ihren Snacks beschäftigt. 10.000 Nüsse sammelt jedes Eichhörnchen jetzt noch bis zum Winter. Und dann?
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2: Mit Nils, hallo. Die Eichhörnchen sammeln gerade fleißig Nüsse und Eicheln für den Winter und vergraben sie. Aber wie finden sie ihren Futtervorrat im Winter wieder? Das fragt Selma. Eichhörnchen haben ein hervorragendes Ortsgedächtnis. Wissenschaftler haben das mit einem Experiment bewiesen. Die Tiere bekamen grün gefärbte Nüsse, die sie selbst versteckten. Zusätzlich versteckten die Forscher rot gefärbte Nüsse. Wiedergefunden wurden nur die grünen Nüsse. Die Eichhörnchen hatten sich also gemerkt, wo sie diese vergraben hatten. Warum das so gut funktioniert? Dafür gibt es zwei Vermutungen. Zum einen orientieren sich Eichhörnchen an auffälligen Merkmalen ihrer Umgebung, etwa an großen Bäumen. Zum anderen haben sie einen sehr guten Geruchssinn. Beim Verstecken gehen sie immer ähnlich vor. Sie scharren ein Loch frei, legen die Nuss hinein, bedecken sie wieder mit Erde und drücken diese fest.
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0: Also wenn so auch die Herbstferien werden, dann ist fast die verlängerte Sommerferien, oder? So viele Sonnenstrahlen heute. Trocken und bei uns in Berlin und Brandenburg bis zu 23 Grad. Morgen wieder ein Sonne-Wolken-Mix und knapp über 20 Grad am Donnerstag.
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0: Hallo zusammen, wie schön, dass ihr da seid und wir sorgen für richtig Action in eurem Herbst. Angie hat eine coole Bastelidee für euren herbstlichen Nachmittag in den Radio Teddy Tipps für Kids in 20 Minuten. Und jetzt gibt's hier eure Lieblingsmusik, gleich der Kinderhit Papalapap. Und jetzt schon mal überlegen, als was wollt ihr an Halloween gehen? Eventuell als Dämonenjägerin, liebe Kids. Oder auch, liebe Eltern, auch ihr werdet darin cool aussehen. Hier sind Huntrix, die OG Dämonenjägerin aus K-Pop Demon Hunters. Das ist Golden.
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0: Dog Radio Teddy läuft. Cool, dass ihr da seid. Einige Papas holen gerade die Kids von der Schule ab. Und gleich hier der Song, der plötzlich einige Papas zum Singen bringt. Lustig, wenn dann die Papas plötzlich Au machen. Ich habe es genau gehört. Ihr braucht euch gar nicht ducken. Könnt ihr gleich wieder mitmachen. Der virale Hit Turn the Lights Off bringt die Papas zum Singen. Vorher helfen wir den Kids bei den Hausaufgaben.
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0: Die besten Merkhacks von Kids für Kids. Heute von Leo, 11 Jahre alt, hat er im Sachunterricht gelernt, um sich zu merken, wo die Antarktis ist. Südpol oder Nordpol? Ja, Antarktis ist ein N drin und da steht für nicht Nordpol. Also Südpol. Den nächsten Merkhack gibt's hier morgen um 15.40 Uhr und jetzt gibt's die Lieblingsmusik. Der virale Hit, liebe Papas, macht euch bereit, ölt eure Stimme, jetzt könnt ihr hier wieder mit ahuhn. Turn the lights off bei Radio Teddy, das sind coole Hits für Eltern und Kids.

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0: Familiennachmittag gleich bei euch, Radio Teddy, Superstar Miley. Und warum das nicht ihr erster Name ist, das hört ihr dann auch.
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0: 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So wie Stefan aus Berlin-Tegel.
2: 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Wir haben jetzt auch anstehende Kindergeburtstage. 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
0: Sie ist eine der größten Weltstars überhaupt, Miley. Und dabei hieß sie am Anfang gar nicht Miley. Sie wurde nämlich geboren mit einem anderen Namen. Oh nee, jetzt habe ich ihn vergessen. Mann, weil ich nicht aufgeschrieben habe. Ich glaube, Grace. Mann, ich sag's euch nach dem Song. Oh, das ist ja peinlich jetzt. Naja, das ist ihre neue Nummer. Best Persuades hier ist Superstar der Stunde Miley. Let's go.

0: Podcaster dieser Stunde, Maldi, da war das. Und jetzt habe ich euch aber lange auf die Folter gespannt. Geboren wurde die gute Frau als Destiny Hope. So haben ihre Eltern sie nämlich vorher genannt. Und schnell gemerkt, das passt nicht zu ihr. Smiley Miley passt viel besser. Gleich für euch Radio Teddy Superstar Olivia Rodrigo. Und dann spielen wir hier wieder das tierische Quiz bei Radio Teddy und machen eine Reise in die Savanne. Ratet mit, wer alles zur Familie der Wasserschweine gehört. Oma Wasserschwein, Opa Wasserschwein. Naja, so ungefähr. Und gewinnt dafür eine Safari für eure ganze Familie. Wir schicken euch in den Serengeti-Park Hodenhagen. Da seid ihr im Tierpark hautnah dabei, wenn Raubkatzen gefüttert werden oder Schimpansen. 03317 mal die 2. Mitmachregeln auf radioteddy.de. 03317 6 mal die 2. Wir spielen das tierische Quiz hier in 16 Minuten.
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3: Mit Angie, Hallöchen. Sie liegen jetzt im Herbst fast überall auf dem Boden herum. Kastanien. Aus ihnen können wir super tolle Sachen basteln, zum Beispiel eine Kastanienkette. Sammelt auf eurem nächsten Herbstspaziergang jede Menge Kastanien. Wieder zu Hause werden sie dann gut abgewaschen und abgetrocknet. Legt alle Kastanien auf eine feste Unterlage und lasst von euren Eltern ein kleines, schmales Loch in die Mitte hineinbohren. Schnappt euch eine Schnur und fädelt so viele Kastanien auf, wie ihr möchtet. Zum Schluss die Schnur einfach abschneiden und oben und unten mit einem Knoten befestigen. Und wer möchte, kann die Kastanien noch nach Herzenslust bunt bemalen. Noch mehr Tipps für Kids für euch zum Nachhören bei Radio Teddy Plus.
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2: Mit Alexander Kanja. Hallo zusammen. Das Naturwunder des Jahres kommt aus Sachsen-Anhalt. Bei einer Online-Abstimmung der Heinz-Sielmann-Stiftung bekam die Teufelsmauer bei Weddersleben die meisten Stimmen. Die Teufelsmauer ist eine 80 Millionen Jahre alte Felsformation. Hier reihen sich verschiedene Gesteinsarten aneinander, die aussehen wie eine Mauer mit vielen Türmen. Auf die Plätze 2 und 3 kamen die Saalfelder Feengrotten in Thüringen und das Brenner Moor in Schleswig-Holstein. Auf einer abgelegenen Inselgruppe im Süden des Indischen Ozeans haben Forscher eine neue Pinguinart entdeckt. Sie gehört eigentlich zu den Eselspinguinen. Neue genetische Analysen haben jetzt aber gezeigt, dass es insgesamt 4 unterschiedliche Arten von Eselspinguinen gibt. Alle sehen fast gleich aus. Sie haben einen weißen Bauch und einen schwarzen Rücken, wie Pinguine eben. Unterschiede gibt es aber in der Genetik, der Größe und in ihrem Verhalten. Ein Fohlen aus Brandenburg hat bei einer Auktion in Wien allen die Show gestohlen. Das braun-weiß gefleckte Minipferd wurde für 75.000 Euro versteigert. Wegen seiner seltenen Tigerscheckung denkt man auf den ersten Blick an ein kleines Zebra. Gekauft hat ihn ein Pferdeliebhaber aus Dubai. Vor etwa 8 Millionen Jahren lebten auf der griechischen Insel Kreta Tiere, die wir dort heute nicht erwarten würden. Ein Forschungsteam hat einen Teil eines uralten Nashornschädels gefunden. Sogar einige Zähne sind noch erhalten. Der Schädel lag Millionen Jahre unter der Erde. Das Nashorn hatte vermutlich 2 Hörner. Und jetzt untersuchen die Fachleute den Fund genauer. Vielleicht verrät er ihnen noch mehr darüber, wie Kreta vor langer Zeit aussah. Soweit die Meldungen und die Radio-Teddy-Nachrichten zum Nachhören jederzeit in der Radio-Teddy-App und überall, wo es Podcasts gibt.
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2: Aufgepasst wegen der tiefstehenden Sonne, liebe Eltern hier bei uns in Berlin und Brandenburg. Besonders morgens und gegen Abend bitte mit blendendem Gegenlicht rechnen. Wir wünschen gute Fahrt.
0: Also wenn so auch die Herbstferien werden, dann ist fast die verlängerte Sommerferien, oder? So viele Sonnenstrahlen heute. Trocken und bei uns in Berlin und Brandenburg bis zu 23 Grad. Morgen wieder ein Sonne-Wolken-Mix und knapp über 20 Grad am Donnerstag.
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0: Hallo zusammen, wie schön, dass wir uns hören. Und der nächste Familienurlaub, der geht auf uns.
16: Danke, danke, danke.
0: Gerne. 333 Euro von Radio Teddy auch für eure Familie. Meldet euch jetzt an, liebe Eltern, auf radioteddy.de und achtet jeden Morgen auf euren Namen um 7.07 Uhr und um 8.08 Uhr. Viele Kids, die achten momentan auf die Kastanien auf dem Boden, basteln schon coole Sachen. Und Joshua, 10 Jahre alt, möchte wissen, warum haben die Kastanien immer so einen blauen Fleck? Nicht blauen Fleck, einen weißen Fleck. Warum, klärt Nils euch auf und die Antwort wird euch überraschen. Ich musste lachen, als es mir verraten hat. Ihr hört es hier in 20 Minuten. Jetzt gibt's eure Lieblingsmusik. Das hier ist Olivia Rodrigo mit Drop Dead.

0: hier aus dem Radio raus. Alina hier, schön, dass ihr noch einen Platz für mich habt. Radio Teddy Love. Bei euch, bei einigen Eltern gerade gefühlsmäßig schon Herbstferien am Start. Hab gehört, bei einigen flattern momentan die Reiseunterlagen für die Herbstferien rein. Ah, wie cool ist das denn? Schon mal reinschnuppern in den Familienurlaub. Schön. Da packe ich euch gleich einen passenden Urlaubssong mit rein. Der klingt auch wie Familienauszeit in Bikini und Badehose. Gleich Kaigo und Khaled mit Save My Love. Vor der Auszeit kommt jetzt noch der Action-Ausflug.
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0: Das tierische Quiz Savanne Spezial. Ihr bekommt hier eine Tiergeschichte über ein Tier aus der Savanne und ratet, ist das tierisch ernst oder tierischer Quatsch? Dafür gewinnt ihr eine Safari mit der ganzen Familie. Wir schicken euch in den Serengeti-Park Hodenhagen. Da seid ihr im Tierpark auch hautnah live dabei, wenn Raubkatzen oder Schimpansen gefüttert werden. 03317 und 6 mal die 2, Mitmachregeln auf radioteddy.de. Mit uns spielt jetzt Sophia, 10 Jahre alt, aus Berlin-Lichtenberg. Bock auf Safari oder wie sieht's aus?
2: Ja, sehr Bock.
0: Also hast du bestimmt gedanklich deine Tasche schon so halb gepackt. Was muss da mit?
2: Ein Fernglas, eine ganze Flasche Wasser, weil ich das ganz doll durchbekommen werde. Und Geld vielleicht. Und Sonnencreme.
0: Ja, das ist auf jeden Fall schon eine gut gepackte Tasche. Na, dann fehlt jetzt ja nur noch der Ausflug. Bist du bereit für deine Frage?
2: Ja.
3: Das Wasserschwein aus Brasilien sieht ein bisschen wie ein Flusspferd aus. Ist auch so groß und schwer wie ein Flusspferd. Trotzdem ist das Wasserschwein eher mit dem Meerschweinchen verwandt. Tierisch ernst oder tierischer Quatsch?
2: Tierisch ernst, weil ich habe zu Hause auch Meerschweinchen.
0: Oha, okay.
3: Das Wasserschwein ist das größte lebende Nagetier der Welt. Damit ist es also mit dem Meerschweinchen verwandt. Oh. Tierisch ernst.
0: Herzlichen Glückwunsch.
2: Danke.
0: Na dann viel Spaß euch.
4: Danke,
0: im Serengeti-Park Hodenhagen. Da seht ihr die Wasserschweine auch.
2: Danke.
0: Gerne.
4: Danke.
0: Morgen hat hier eine so einen Hals. Die Giraffe kommt hier vorbei und wir schauen uns ihren Hals aber mal ganz genau an. Da stimmt doch was nicht im tierischen Quiz um 16.10 Uhr. Und jetzt gibt's hier Savannenmucke, da wird's auch warm, da kommt die Sonne aus eurem Autoradio. Save my love, Radio Teddy. Das sind coole Hits für Eltern und Kids.

Und dann ist es soweit. 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

0: Radio Teddy läuft zum Einstimmen auf die gruseligste Jahreszeit. Hier schon mal ein Halloween-Hit. Cool, dass ihr am Start seid. Ja, also auch wenn es ganz schön warm ist oder im Vergleich zum letzten Herbst, ist er jetzt auf jeden Fall da. Viele Familien gerade wieder unterwegs in Richtung Kastanien sammeln. Dazu gleich Taylor Swift mit The Fate of Ophelia. Und jetzt gucken wir uns schon mal den Bauch der Kastanie an.
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2: Mit Nils, hallo. Joshua fragt, warum haben Kastanien einen hellen Fleck? Ja, gute Frage. Wofür ist dieser Fleck gut? Diesen hellen Kastanienfleck müssen wir uns vorstellen wie unseren Bauchnabel. Der Fleck wird auch wirklich Nabel genannt. An dieser Stelle war die Kastanie nämlich mit dem Baum verbunden und wurde mit allen wichtigen Nährstoffen und Wasser versorgt. Nur so kann die Kastanie überhaupt so schön am Baum wachsen. Das ist praktisch genau wie bei uns Menschen. Wenn die Babys im Bauch der Mutter sind, dann werden sie über den Bauchnabel und die Nabelschnur mit Essen und Trinken versorgt. Und so machen das eigentlich alle Pflanzen und ihre Früchte. Wenn wir uns zum Beispiel Erbsen oder Bohnenkerne mal ganz genau angucken, dann haben die auch so einen kleinen hellen Fleck.
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0: 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Also wenn so auch die Herbstferien werden, dann ist fast die verlängerte Sommerferien, oder? So viele Sonnenstrahlen heute. Trocken und bei uns in Berlin und Brandenburg bis zu 23 Grad. Morgen wieder ein Sonne-Wolken-Mix und knapp über 20 Grad am Donnerstag.
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0: Hallo zusammen und Schluss mit Bibi und Tina. Basti und Christina nehmen ihren Platz ein. Die Radio Teddy Morgenshow zieht auf den Martinshof. Und heute stellt sich Christina ihrem persönlichen Endgegner. Redewendungen. Das kann nur schief gehen. Überzeugt euch gerne selbst hier in 9 Minuten. Bis dahin gibt's Lieblingsmusik, gleich der coole Kinderhit von Spongy Radio. Und jetzt Superstar Taylor Swift mit dabei, wenn ihr in Richtung Einkaufen düst. Jetzt schon mal den Einkauf fürs Wochenende erledigen. Samstag ist zu, Sonntag ist zu, Freitag und Donnerstag werden alle anderen einkaufen. Gut, dass ihr jetzt schon unterwegs seid. Dazu Taylor Swift mit The Fate of Ophelia.

0: zusammen. Wie schön, dass ihr Radio Teddy hört. Happy Autofahrt in Richtung nach Hause. Damit sich schon mal anfühlt wie Herbstferien, weil so viele drauf hinfiebern, gibt's hier einen Feriensong, einen sommerlichen, sonnigen Hit, gleich mit Chico. Und ansonsten heißt's Schluss mit Bibi und Tina. Ja, muss ich euch sagen, tut mir leid, denn aus Bibi und Tina werden Basti und Christina. Die nehmen ihren Platz ein. Die Radio Teddy Morgenshow zieht auf den Martinshof. Und heute stellt sich Christina ihrem persönlichen Endgegner in der Pferdehof-Challenge. Redewendungen. Pferdeexpertin Eva von Pony Kids Berlin ist Schiri.
1: Das Glück der Erde liegt...
2: Christina liegt auf dem Rücken der Welt.
3: Wie bitte?
2: Ja, die Welt groß.
3: Liegt auf dem... Auf das Rücken. Glück der Ach, Erde der liegt auf dem Rücken der Pferde. Punkt Abzug. Disqualifiziert.
1: Das Leben ist...
2: Kein Ponyschlecken!
3: Ha! Ach, Christina.
2: Damit gleich zwei gute Dinge miteinander verbunden. Einmal kein Ponyhof und Eisschlecken ist ja super, macht Spaß. Kein Ponyschlecken.
1: Das Pferd von hinten.
2: Christina!
3: Nee, nicht Christina, Basti.
2: Achso, oh Gott sei Dank, weil ich sonst keinen Punkt bekomme.
3: Zäumen? Ist richtig!
0: Also da waren vielleicht ein paar krumme Dinger von Christina dabei. Nee, da müssen die beiden nochmal ran. Ratet morgen früh mit und vervollständigt die Pferderedewendungen. Kleiner Spoiler, die Pferde gehen mit mir in die Radio Teddy Morgenshow um 6.40 Uhr. So, und hier ist eure Lieblingsmusik, das ist der virale Hit mit Chico. Denn bei Radio Teddy, ja, da laufen coole Hits für Eltern und Kids.

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0: Hallo, Radio Teddy läuft. Hier ist Alina drin und Nashörner bei uns in Europa. Ja, hört ihr gleich in den Radio Teddy Nachrichten in 9 Minuten.
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0: Dieser Song ging in den sozialen Medien total viral. Und dabei war es nur ein ganz kleiner Schnipsel vom Song. Alle wollten den kompletten Song hören. Und hier bei Radio Teddy kriegt ihr ihn. Das ist Magnetic von The Bowser, der Radio Teddy Superhit der Stunde.

0: Magnetic von The Bowser, der Radio-Teddy-Super-Hit der Stunde. Kennen viele Eltern schon aus den sozialen Medien. Gleich geht's zum Song, der ist vor allem bei den Kids viral. Rosé hier gleich, zusammen mit Bruno Mars und Aparte. Damit starten wir in euren Familienfeierabend und mit dem passenden Quiz. Quizt mit, beantwortet 3 Fragen richtig und startet damit den offiziellen Feierabend-Hit des Tages. Dazu gewinnt ihr ein magisches Kinoabenteuer. Ihr geht in den neuen Bibi Blocksberg-Kinofilm. Bibi Blocksberg, die total verhexte Zeitreise. Da macht Bibi ein Praktikum im Museum und hext sich, na klar, aus Versehen in die Vergangenheit. Oh Mann! Ob sie es wieder zurück in die Gegenwart schafft, seht ihr selbst. Ruft jetzt an und spielt mit 0331 7 und 6 mal die 2. Mitmachregeln auf radioteddy.de. 0331 7 6 mal die 2. Wir spielen das Familienfeierabendquiz in 16 Minuten.
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0: Mit Angie, Hallöchen. Spannende Hörspiele und coole Geschichten sind euer Ding? Dann produziert doch mal euer eigenes Hörspiel. Wie das ganz einfach geht und wie ihr euer Schauspieltalent entdecken könnt, verrät euch Mirko Stark von den Zuckerstark-Hörspielen.
3: Jedes Handy hat eine Aufnahmefunktion. Man nimmt sich einen Text, den man toll findet, den versucht man einzulesen und nimmt sich dabei auf, hört sich's an und so kann man für sich selber schon mal ganz gut üben. Oder man besucht eine Theater-AG zum Beispiel und lernt dort schauspielerische Fähigkeiten kennen. Solche Sachen sind eigentlich immer ganz gute Einstiegspunkte.
0: Dankeschön, lieber Mirko. Und noch mehr Tipps für Kids für euch zum Nachhören bei Radio Teddy Plus.
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13: Mit Alexander Kanja. Hallo zusammen. Das Naturwunder des Jahres kommt aus Sachsen-Anhalt. Bei einer Online-Abstimmung der Heinz-Sielmann-Stiftung bekam die Teufelsmauer bei Weddersleben die meisten Stimmen. Die Teufelsmauer ist eine 80 Millionen Jahre alte Felsformation. Hier reihen sich verschiedene Gesteinsarten aneinander, die aussehen wie eine Mauer mit vielen Türmen. Auf die Plätze 2 und 3 kamen die Saalfelder Feengrotten in Thüringen und das Brenner Moor in Schleswig-Holstein. Auf einer abgelegenen Inselgruppe im Süden des Indischen Ozeans haben Forscher eine neue Pinguinart entdeckt. Sie gehört eigentlich zu den Eselspinguinen. Neue genetische Analysen haben jetzt aber gezeigt, dass es insgesamt 4 unterschiedliche Arten von Eselspinguinen gibt. Alle sehen fast gleich aus. Sie haben einen weißen Bauch und einen schwarzen Rücken, wie Pinguine eben. Unterschiede gibt es aber in der Genetik, der Größe und in ihrem Verhalten. Ein Fohlen aus Brandenburg hat bei einer Auktion in Wien allen die Show gestohlen. Das braun-weiß gefleckte Mini-Pferd wurde für 75.000 Euro versteigert. Wegen seiner seltenen Tigerscheckung denkt man auf den ersten Blick an ein kleines Zebra. Gekauft hat ihn ein Pferdeliebhaber aus Dubai. Vor etwa 8 Millionen Jahren lebten auf der griechischen Insel Kreta Tiere, die wir dort heute nicht erwarten würden. Ein Forschungsteam hat einen Teil eines uralten Nashornschädels gefunden. Sogar einige Zähne sind noch erhalten. Der Schädel lag Millionen Jahre unter der Erde. Das Nashorn hatte vermutlich 2 Hörner. Und jetzt untersuchen die Fachleute den Fund genauer. Vielleicht verrät er ihnen noch mehr darüber, wie Kreta vor langer Zeit aussah. Soweit die Meldungen und die Radio Teddy Nachrichten zum Nachhören jederzeit in der Radio Teddy App und überall, wo es Podcasts gibt.
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13: Aufgepasst wegen der tiefstehenden Sonne, liebe Eltern hier bei uns in Berlin und Brandenburg. Besonders morgens und gegen Abend bitte mit blendendem Gegenlicht rechnen. Wir wünschen gute Fahrt.
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0: Also wenn so auch die Herbstferien werden, dann ist fast die verlängerte Sommerferien, oder? So viele Sonnenstrahlen heute. Trocken und bei uns in Berlin und Brandenburg bis zu 23 Grad. Morgen wieder ein Sonne-Wolken-Mix und knapp über 20 Grad am Donnerstag.
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0: Hallo, Ötzi. Und der nächste Familienurlaub, na, der geht auf uns.
15: Dankeschön.
0: 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In 10 Minuten gewinnt ihr schon Tickets für Bibi Blocksberg. In 20 Minuten schauen wir uns den Hexenbesen von Bibis Freundin Schubia genauer an. Das ist nämlich ein Staubsauger und wir finden raus, wie der funktioniert. Und bis dahin gibt's eure Lieblingsmusik. Das hier sind Rosé und Bruno Mars mit Aparte.
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0: Freunde, hier ist Dizzy Disco, der Disco-Delfin aus der Lagune Nummer 3. Seid ihr für den Tag bereit?
1: Ja!
0: Sag mal, schlaft ihr noch? Ich hab ja gar nichts gehört. Flossen hoch, wer ist dabei?
1: Yeah.

0: Hallo, ich bin Jochen.
1: Hey, Jochen ist auch wieder dabei. Und habt ihr schon Larry gesehen? Ruf mal Krokodil.
2: Hi.
3: Krokodil.
2: Koko was?
3: Krokodil.
4: Das ist mein Lieblingsspiel.
1: Einsiedlerkrebs, wie geht's? Du weißt doch, welche blubberbunten Knöpfe man dreht. Also lass uns allen Flossenfreunden zeigen, wie eine echte Aquaparty geht.
3: Yeah.

0: Familiennachmittag. Damit der jetzt richtig aquatastisch wird, startet ihn eine Familie hier ganz offiziell damit.
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0: Beantwortet 3 Fragen richtig zusammen und startet damit den offiziellen Radio Teddy Feierabend-Hit des Tages. Buddy von Nico Santos. Dazu gewinnt ihr einen magischen Kinoausflug zu Bibi Blocksberg. Wir schicken euch in den brandneuen Film Die total verhexte Zeitreise. Da macht Bibi ein Praktikum im Museum und hext sich aus Versehen in die Vergangenheit. Mann! Ob sie es wieder zurück in die Gegenwart schafft, seht ihr dort. Und eine Familie schicken wir hin. 0331 7 und 6 mal die 2. Mitmachregeln auf radioteddy.de. Mit uns spielen jetzt Greta, 8 Jahre alt, und ihre Mama Christiane aus Mechterstädt bei Eisenach in Thüringen. Greta, wer in Bibi Blocksberg wärst du?
2: Ich glaube, dieses eine rothaarige Mädchen.
0: Marita?
2: Ich weiß aber nicht, wie es heißt.
0: Also Marita hat rote Haare, ihre beste Freundin.
2: Ja.
0: Ah, cool. Und warum glaubst du die?
2: Weil sie cool aussieht.
0: Das stimmt. Gut, das wäre geklärt. Dann fehlt jetzt nur noch der Kinoausflug dahin. Seid ihr bereit?
2: Ja.
3: Ja.
0: Okay. An den Feierabend. Fertig. Los. Welchen Standardspruch sagen Kinder an Halloween zum um die Häuser ziehen?
2: Süßes oder saures?
0: Ja, Frage 2. In welcher Himmelsrichtung geht die Sonne unter?
3: Im Westen?
0: Ja, und Frage 3. Wer aus Bibis Familie kann nicht hexen?
2: Ihr Papa.
0: Ja, mega, herzlichen Glückwunsch. Da habt ihr ihn gestartet, da ist er. Der Radio Teddy Feierabend-Hit des Tages. Hier ist Nico Santos mit Buddy. Und euch ganz viel Spaß im Kino bei Bibi Blocksberg, die total verhexte Zeitreise.
3: Dankeschön.
0: Und die nächste Runde vom Feierabendquiz morgen hier um 17:10 Uhr.

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0: Familiennachmittag, gute Autofahrt in Richtung nach Hause, einige Düsen noch beim Supermarkt vorbei, jetzt schon schnell alles einkaufen, Samstag zu, Sonntag zu, Freitag und Donnerstag kaufen die anderen ein. Gute Shoppingtour, dazu gleich Taylor Swift mit Opalite und jetzt machen wir schon mal die Hausarbeit.
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2: Mit Nils, hallo. Und wir haben diese neue Frage hier.
3: Hallo, ich bin Lisa und ich bin 4 Jahre alt. Und der Staubsauger staubt und Dreck aufsaugt.
2: Ja, wenn wir den Staubsauger einschalten, beginnt im Inneren ein Motor zu arbeiten. Dieser Motor saugt Luft an und mit der Luft werden auch Staub, Krümel und kleine Fussel eingesogen. Durch das Rohr und den Schlauch gelangen sie in den Staubsauger hinein. Dort bleiben der Schmutz und der Staub in einem Beutel oder in einem Behälter hängen. Die Luft strömt weiter durch einen Filter, der ganz feine Staubteilchen auffängt. Danach kommt die Luft wieder sauberer aus dem Staubsauger heraus. So sorgt der Staubsauger dafür, dass unser Boden sauber wird.
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21: Also wenn so auch die Herbstferien werden, dann ist fast die verlängerte Sommerferien, oder? So viele Sonnenstrahlen heute. Trocken und bei uns in Berlin und Brandenburg bis zu 23 Grad. Morgen wieder ein Sonne-Wolken-Mix und knapp über 20 Grad am Donnerstag.
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21: Moin, schön, dass ihr da seid. Und wir sichern euch schon jetzt den leckersten Herbst ever. Yannick, 11 Jahre alt, teilt sein geheimes Familienkürbisrezept mit euch. Da wird sogar Oma neidisch. In 9 Minuten. Bis dahin gibt's ja auch Lieblingsmusik. Gleich schon mal zur Einstimmung auf den Herbst. Erster Halloween-Hit, Gruselparty. Und jetzt die erfolgreichste Sängerin der Welt. Eure Begleitung in Richtung nach Hause vom Shopping. Taylor Swift hier mit Opelite.

0: Happy Feierabend, schön, dass ihr Radio Teddy hört. Gleich für euch, passend zur Abendbrotszeit, der Kürbis im Radio. Der Song geht immer. Einmal angehört, könnt man den immer wieder hören. Teddy Swims mit Mr. Know It All. Und Stichwort Kürbis.
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0: Hier kriegt ihr immer die besten Familienrezepte. Und in dieser Woche, weil so viele Familien schon jetzt in der Kürbiszeit angekommen sind, jetzt geht nur noch Kürbis, teilen wir hier die besten Familienkürbisrezepte. Unter der 0331 7 und 6 mal die 2 kommen eure Tipps rein. Ich habe trotzdem eine Tütensuppe am Start. Tja, so ist es halt, eine Thai-Curry-Suppe heute. Und ein Kürbistipp hat Yannick 11 Jahre alt.
3: Ich stehe gerade mit meinem Papa hier in der Küche und wir machen gerade einen Kürbis-Hackfleisch-Auflauf. Wir haben halt Hackfleisch in der Pfanne angebraten, dann noch Zwiebeln und Knoblauch dazu gemacht. Und dann haben wir Tomatensauce reingemacht und Kürbis und Hirtenkäse.
0: Ach, da könnte ich ja fast nochmal von meiner Tütensuppe wegzwitschen. Naja. Und jetzt ihr, inspiriert uns als nächstes mit eurem liebsten Kürbisrezept unter der 0331 7 und 6 mal die 2. Und der Kürbis im Radio, das ist Teddy Swims mit Mr. Know It All. Der geht auch immer hier bei Radio Teddy. Da laufen coole Hits für Eltern und Kids.

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0: Happy Familiennachmittag und das, was ihr gleich hören werdet, das werdet ihr nicht glauben. Nashörner in Europa. Ja, ihr hört's in den Radio-Teddy-Nachrichten in 9 Minuten.
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0: Berühmt geworden ist sie durch die Sendung The Voice Kids und gewonnen hat sie bei The Masked Singer. Radio Teddy Superstar der Stunde, Loi. Und die hat neue Musik rausgebracht. Perfekt jetzt so für den Spätsommer, Frühherbst. Das ist Golden Summer. Hier ist der Radio Teddy Superstar der Stunde, Loi.

0: Superstar dieser Stunde, Loi war das. Und gleich hier der virale Hit aus den sozialen Medien, Turn the Lights Off. Und dann küren wir den Radio-Teddy-Erfolg des Tages. Pina hat eine Woche lang geübt und geübt und geübt und inspiriert euch gleich, auch sowas Cooles zu schaffen. Wie sie das gemacht hat und was ihr großer Erfolg heute ist, verrät sie euch in 14 Minuten.
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3: Mit Angie, Hallöchen. Ob bei herrlichem Sonnenschein im Juli oder mit Schnee im Februar. Im Tiergarten im brandenburgischen Teltow ist immer tierisch was los. Beobachtet Wildschweine beim Erdlöcherbuddeln, Pfauen beim Ratschlagen und Affen beim Quatschmachen. Oder geht auf Kuschelkurs mit Kaninchen, Ziegen und Eseln und findet heraus, welche Leckerlis sie am liebsten vernaschen. Für Groß und Klein gibt's verschiedene digitale Entdeckertouren, bei denen ihr ganz nebenbei auch noch jede Menge coole Fakten zu euren Lieblingstieren lernen könnt. Alle Infos gibt's auf tiergarten-telto.de. Noch mehr Tipps für Kids für euch zum Nachhören bei Radio Teddy Plus.
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5: Max aus Spandau fragt, kann man Verpackungsmüll eigentlich vermeiden? Sandra Völker von Alba weiß Bescheid.
6: Ja, Max, gute Frage. Unbedingt. Verpackungsmüll kann man vermeiden, indem du zum Beispiel beim Einkaufen einfach deine eigene Tasche mitbringst. Dann musst du nicht eine neue Tüte nutzen. Oder du versuchst einfach, möglichst viel unverpackt zu kaufen. Obst und Gemüse zum Beispiel hat fast immer eine eigene Schale und braucht keine Extrafolie.
5: Aber ganz ohne Verpackung geht's nicht, oder?
6: Das stimmt schon. Verpackungen erfüllen ja auch einen Zweck. Aber es gibt Unterschiede. Nachfüllverpackung für Seife oder Großabpackung, die können helfen, Material einzusparen.
5: Also lieber keine Mini-Portion wie zum Beispiel bei kleinen Gummibärchen?
6: Genau. Die erscheinen zwar praktisch, vergrößern aber die Müllmenge auch ganz schnell.
5: Und gibt es auch für andere Bereiche noch schlaue Müllvermeidungsideen?
6: Ja, gibt es. Ihr könnt zum Beispiel, wenn ihr Essen mitnehmen wollt, gezielt nach Mehrwegboxen oder Bechern fragen. Die müssen sogar auch angeboten werden. Wichtig ist natürlich, dass ihr die dann auch wieder zurückbringt. Dann lässt sich damit richtig viel Müll vermeiden.
5: Klingt machbar für jeden. Danke an Alba und an alle, die unsere Welt nachhaltiger machen.
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17: Mit Alexander Kanja. Hallo zusammen. Das Naturwunder des Jahres kommt aus Sachsen-Anhalt. Bei einer Online-Abstimmung der Heinz-Sielmann-Stiftung bekam die Teufelsmauer bei Weddersleben die meisten Stimmen. Die Teufelsmauer ist eine 80 Millionen Jahre alte Felsformation. Hier reihen sich verschiedene Gesteinsarten aneinander, die aussehen wie eine Mauer mit vielen Türmen. Auf die Plätze 2 und 3 kamen die Saalfelder Feengrotten in Thüringen und das Brenner Moor in Schleswig-Holstein. Auf einer abgelegenen Inselgruppe im Süden des Indischen Ozeans haben Forscher eine neue Pinguinart entdeckt. Sie gehört eigentlich zu den Eselspinguinen. Neue genetische Analysen haben jetzt aber gezeigt, dass es insgesamt 4 unterschiedliche Arten von Eselspinguinen gibt. Alle sehen fast gleich aus. Sie haben einen weißen Bauch und einen schwarzen Rücken, wie Pinguine eben. Unterschiede gibt es aber in der Genetik, der Größe und in ihrem Verhalten. Ein Fohlen aus Brandenburg hat bei einer Auktion in Wien allen die Show gestohlen. Das braun-weiß gefleckte Mini-Pferd wurde für 75.000 Euro versteigert. Wegen seiner seltenen Tigerscheckung denkt man auf den ersten Blick an ein kleines Zebra. Gekauft hat ihn ein Pferdeliebhaber aus Dubai. Vor etwa 8 Millionen Jahren lebten auf der griechischen Insel Kreta Tiere, die wir dort heute nicht erwarten würden. Ein Forschungsteam hat einen Teil eines uralten Nashornschädels gefunden. Sogar einige Zähne sind noch erhalten. Der Schädel lag Millionen Jahre unter der Erde. Das Nashorn hatte vermutlich 2 Hörner. Und jetzt untersuchen die Fachleute den Fund genauer. Vielleicht verrät er ihnen noch mehr darüber, wie Kreta vor langer Zeit aussah. Soweit die Meldungen und die Radio-Teddy-Nachrichten zum Nachhören jederzeit in der Radio-Teddy-App und überall, wo es Podcasts gibt.
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17: Aufgepasst wegen der tiefstehenden Sonne, liebe Eltern hier bei uns in Berlin und Brandenburg. Besonders morgens und gegen Abend bitte mit blendendem Gegenlicht rechnen. Wir wünschen gute Fahrt.
0: Also wenn so auch die Herbstferien werden, dann ist fast die verlängerte Sommerferien, oder? So viele Sonnenstrahlen heute. Trocken und bei uns in Berlin und Brandenburg bis zu 23 Grad. Morgen wieder ein Sonne-Wolken-Mix und knapp über 20 Grad am Donnerstag.
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0: Juhu, schön, dass wir den Mittwochnachmittag zusammen verbringen. Bei euch geht der Tag jetzt so langsam in Richtung zu Ende. Unsere Eichhörnchen da draußen, ey, die haben zu tun. 10.000 Nüsse versteckt jedes Eichhörnchen jeden Herbst bis zum Winter, damit sie dann genug zu snacken haben. Ey, das ist krass. Und wie sie dann alle Nüsse wiederfinden, alle 10.000 Stück, das klären wir hier in 20 Minuten. Jetzt gibt's erstmal eure Gewinnchance.
18: Jawohl, juhu.
0: So, 333 Euro für eure Familie. Gewinnt ihr morgen früh wieder. Meldet euch jetzt schnell an, liebe Eltern, auf radioteddy.de. Morgen um 7.07 Uhr und um 8.08 Uhr. Hier auf euren Namen achten, könnte soweit sein. Schon jetzt gewinnt ihr Lieblingsmusik. Das ist der virale Hit Turn the Lights Off.

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0: schön, dass ihr am Start seid. Hier läuft Radio Teddy, Alina hier drin. Bei einigen darf ich gerade mitkommen im Auto vom Shopping nach Hause. Ich hoffe, ihr habt endlich die richtigen Herbstschuhe gefunden. Verrückt fällt gleich Nico Santos mit Why Don't You Stay.
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0: Wir feiern hier, was euch Kids stolz macht. Heute am Mittwoch haben schon wieder so viele von euch so viel Tolles geschafft. Einige haben zum ersten Mal ein Salto auf dem Trampolin hingekriegt. Andere haben heute richtig gut in der Schule mitgemacht. Und einen dieser Erfolge küren wir jetzt nochmal ganz groß hier im Radio als Radio Teddy Erfolg des Tages. 03317 und 6 mal die 2. Am Telefon ist jetzt Pina, 9 Jahre alt. Worauf bist du stolz?
3: Dass ich eine 3 in Mathe bekommen habe.
0: Oh, cool. Wie kam das? Was hast du dafür gemacht?
3: Ich habe sehr, sehr viel geübt mit meiner Mama und deswegen habe ich jetzt eine 3.
0: Ja, das ist doch super.
3: Ja, ich war als erstes richtig happy. Es gab eine 5 und eine 4. Ich habe jetzt gedacht, 4 oder 5 kriege ich, aber nein, ich habe eine 3.
0: Oh, und dann ist dir voll der Stein vom Herzen gefallen.
3: Ja.
0: Hast du dir jetzt schon was vorgenommen für die nächste Arbeit?
3: Also ich will wieder mit meiner Mama lernen und wir haben so ein kleines Heftchen bekommen, da hat meine Mama sich Aufgaben rausgeschrieben und ich musste sie dann ausrechnen. Und welche Aufgaben, die falsch waren, musste ich halt immer und wie immer wieder rechnen.
0: Mhm. Wie lange hat das gedauert, das Vorbereiten?
3: Eine Woche.
0: Wow, ey, du hast dir richtig Mühe gegeben. Mega toll, dann kriegst du auch einen fetten Applaus. Juhu!
3: Gerne.
0: Und ich bin gespannt, was ihr mir morgen erzählt, welcher morgen der Radio Teddy Erfolg des Tages wird. Hier gibt es erstmal Applaus, so quasi in der Playlist. Nico Santos, der gibt einem auch immer ein gutes Gefühl. Mit Why Don't You Stay bei Radio Teddy. Das sind coole Hits für Eltern und Kids.

0: Radio Teddy Love, schön, dass ihr am Start seid, die Ersten schon in Halloween-Stimmung. Ich kann's verstehen, ich bin auch so ab Ende September absolute Halloween-Maus. Und zur kleinen Inspiration in Sachen Halloween-Kostüme habe ich euch schon mal was in die Playlist gepackt. Hier gleich aus K-Pop Demon Hunters. Also wie wär's? Macht da Rumi, Mira oder Zoe? Also Huntrix? Oder ein Zarja-Ball könnt ihr auch machen. Oder die coole Katze. Derpy Tiger geht auch. Musik aus K-Pop Demon Hunters gibt's gleich schon auf die Ohren. Und jetzt klären wir hier das nächste Herbstgeheimnis.
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2: Mit Nils, hallo. Die Eichhörnchen sammeln gerade fleißig Nüsse und Eicheln für den Winter und vergraben sie. Aber wie finden sie ihren Futtervorrat im Winter wieder? Das fragt Selma. Eichhörnchen haben ein hervorragendes Ortsgedächtnis. Wissenschaftler haben das mit einem Experiment bewiesen. Die Tiere bekamen grün gefärbte Nüsse, die sie selbst versteckten. Zusätzlich versteckten die Forscher rot gefärbte Nüsse. Wiedergefunden wurden nur die grünen Nüsse. Die Eichhörnchen hatten sich also gemerkt, wo sie diese vergraben hatten. Warum das so gut funktioniert? Dafür gibt es zwei Vermutungen. Zum einen orientieren sich Eichhörnchen an auffälligen Merkmalen ihrer Umgebung, etwa an großen Bäumen. Zum anderen haben sie einen sehr guten Geruchssinn. Beim Verstecken gehen sie immer ähnlich vor. Sie scharren ein Loch frei, legen die Nuss hinein, bedecken sie wieder mit Erde und drücken diese fest.
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0: Also wenn so auch die Herbstferien werden, dann ist fast die verlängerte Sommerferien, oder? So viele Sonnenstrahlen heute. Trocken und bei uns in Berlin und Brandenburg bis zu 23 Grad. Morgen wieder ein Sonne-Wolken-Mix und knapp über 20 Grad am Donnerstag.
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0: Hallöle, schön, dass ihr am Start seid. Wir düsen hier durch euren Mittwochnachmittag und ab 19 Uhr. Ich habe euch da schon mal was vorbereitet. Eine ganze Fuhre Hörspiele. Leute, wir gucken heute zusammen. Mit dabei Meerjungfrauenabenteuer. Oh mein Gott, H2O plötzlich Meerjungfrau. Ich liebe das. Ist mit am Start. Und der kleine Sternjunge nimmt euch mit zu einem Rundflug über Ulkanien. Super aufregend. Und die Krimi-Maus auch am Start. Neuer Fall. Sie sucht ein Ei. All das machen wir ab 19 Uhr. Jetzt gibt's erstmal eure Lieblingsmusik. Das ist jetzt aus K-Pop G-Man Hunters. Huntricks mit Golden.
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Radio Teddy läuft. Wie cool, dass wir uns hören. Hier ist Alina drin. Und jetzt startet hier das erste Hörspiel des Abends, beziehungsweise eine Radioshow. Die Frank und seine Freunde.

0: Hallihallo, herzlich willkommen zur Frank und seine Freunde Radioshow. Am Mikrofon für euch Frank, das bin ich, und neben mir das
1: Zappeltier.
0: Schön, dass du wieder da bist, Zappel. Wir haben in den letzten Wochen schon ganz, ganz viele Buchstaben gelernt. Wir lernen nämlich unser Alphabet. Zappel, weißt du, welcher Buchstabe heute drankommt?
1: Ja, in meinem Namen sind ganz viele P's, Frank.
0: Ja, richtig. P wie Papagei.
1: Oder Papa.
0: Ja, Zappel. Zappel, kennst du Städte, die mit P beginnen?
1: Ja.
0: Und in Deutschland liegen?
1: Oh, ja, fällt mir sofort eine ein. Prenzlau.
0: Richtig. Jetzt bin ich dran, ja?
1: Ja.
0: Paderborn.
1: Oh, Pforzheim.
0: Super. Plön gibt es noch.
1: Ja, ich kenne noch eine, Frank. Pinneberg.
0: Ich kenne noch Puttgarten. Das ist eine Stadt, die liegt ganz weit im Norden, nämlich auf der Insel Fehmarn.
1: Oh, Frank, ich kenne noch eine. Papenburg.
0: Papenburg, jetzt wird es schwierig. Ah, ich habe noch eine. Porta Westfalica.
1: Oh, ich weiß auch noch eine, Frank. Passau.
0: Zappel, du bist ja heute richtig gut. Mir fällt noch ein, Peine.
1: Oh, Peine. Du Frank, eine haben wir aber vergessen. Wo sind wir denn hier?
0: In Potsdam.
1: Ja, Potsdam, richtig, Frank.
0: Richtig, da hast du recht, Potsdam, natürlich.
1: Hier, ich weiß noch eine, Frank.
0: Noch eine?
1: Ja.
0: Bitte?
1: Berlin.
0: Berlin?
1: Ja.
0: Berlin?
1: Ja,
0: gibt Berlin. Gibt es Berlin? Es gibt Berlin, aber das fängt mit B an. Berlin? Wo liegt denn Berlin?
1: Berlin gibt es wirklich. Das liegt in Mecklenburg-Vorpommern. Bin ich schon durchgefahren mit dem Fahrrad.
0: Okay, Zappel, das glaube ich dir. Berlin, okay.
1: Du, bei Potsdam fällt mir noch ein Zungenbrecher ein.
0: Okay, gleich. Ich überlege mir auch einen Zungenbrecher für dich und dann nach der nächsten Musik, okay?
1: Ja, hier bei Radio Teddy.
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0: Tag!
1: Hallihallo, da sind wir wieder, die Frank und seine Freunde Radioshow. Und ich habe einen Zungenbrecher für dich, Frank.
2: Was ist denn nochmal ein Zungenbrecher?
1: Ein Zungenbrecher sind Sätze, die, wenn man die ganz schnell ausspricht, total schwer werden. Und der ist total schwer, Frank.
2: Okay, da bin ich gespannt, was du dir ausgedacht hast für mich.
1: Ja, mit der Stadt, in der wir gerade hier sitzen, in Potsdam. Pass auf. Im Potsdamer Boxclub boxt der Potsdamer Postbus-Boss.
2: Wie kommst du auf solche Sachen?
1: Ist so drin.
2: Okay, ich versuch's. Im Potsdamer Boxclub boxt der Potsdamer Postbus-Boss.
1: Ja, fast. Schneller.
2: Ach, das war zu langsam. Okay, ganz schnell. Im Potsdamer Boxclub boxt der Potsdamer Postbus-Boss. Im
1: schneller.
2: Potsdamer Boxclub boxt der Potsdamer Postbus-Boss. Im Potsdamer Boxclub...
1: Peng. Hast du aber gut gemacht. So ein bisschen mit Papalapap dabei.
2: Das war,
1: ne?
2: Wirklich Papalapap.
1: Du hast auch einen.
2: Ich habe auch einen für dich. Mit ganz vielen P's. Pass mal auf. Der Flugplatzspatz nahm auf dem Flugplatz Platz. Auf dem Flugplatz nahm der Flugplatzspatz Platz.
1: Boah, der ist aber wieder total lang, Frank.
2: Ganz viele P's. Bitteschön, Zappel.
1: Okay, ich versuch's mal. Der Flugplatzspatz nahm auf dem Flugplatz Platz. Auf dem Flugplatz nahm der Flugplatzspatz Platz.
2: Zappel.
1: Ja, kann ich schneller wetten. Achtung. Der Flugplatzspatz nahm auf dem Flugplatz Platz. Auf dem Flugplatz nahm der Flugplatzspatz Platz. Noch schneller, pass auf. Das macht Spaß. Der Flugplatzspatz nahm auf dem Flugplatz Platz. Auf dem Flugplatz nahm der Flugplatzspatz Platz. Platzenpeng. Pang.
2: Peng, Zappel. Aber das war wirklich gut. Ich glaube, der war zu einfach für dich. Ich habe noch einen für dich.
1: Okay.
2: Ganz, ganz kurz, aber total schwierig.
1: Okay, dann leg mal los. Keine Pause machen hier.
2: Pause fängt auch mit P an.
1: Oh ja.
2: Peter packt pausenlos prima Picknickpakete.
1: Okay. Peter packt pausenlos prima Picknickpakete. Peter packt pausenlos prima Picknickpakete. Peter packt pausenlos Picknickpakete. Peter packt pausenlos.
2: Deutlicher, Zappel, deutlicher. Peter packt pausenlos prima Picknickpakete. Du hast doch immer Hunger. Du hast auch immer Picknickpaket mit.
1: Ja, mit ganz lecker, prima, lecker Wurst drauf.
2: Putenwurst.
1: Ja, Putenwurst. Okay, einmal versuche ich es noch, Frank. Peter packt pausenlos prima Picknickpakete. Peter packt pausenlos prima Picknickpakete. Peter packt pausenlos prima Picknickpakete. Jetzt kann ich nicht mehr.
2: Zappel, es reicht auch an Zungenbrechern. Ganz, ganz toll.
1: Und jetzt?
2: Wir spielen einen Musiktitel und in der Zeit überlegst du dir Länder, die mit P beginnen.
1: Oh, Länder, die mit P beginnen?
2: Ja, Länder, so wie, ich gebe dir einen Tipp, Portugal.
1: Oh ja, Portugal. Schönes Land. Dann Musik ab.

0: Schatz.
1: Und Kinder, was macht ihr in der Pause?
2: Wir
3: okay.
2: Wir rennen.
3: Und der?
2: Der Power Pause.
3: Und ihr?
2: Wir laufen.
3: Okay.
2: Wir rennen.
1: Und der?
2: Der

0: Da sind wir wieder. Ihr hört die Frank und seine Freunde Radioshow. Am Mikrofon Frank und eigentlich das Zappeltier. Nur das Zappeltier ist aufgestanden, einfach weggelaufen und sollte sich eigentlich Länder überlegen, die mit P beginnen. Zappel, da bist du ja wieder.
1: Da bin ich wieder. Da, warte. Oh.
0: Wo warst du?
1: Ich musste mal ein P wegbringen, Frank.
0: Ein P wegbringen? Was ist denn das?
1: Pipi musste ich.
0: Zappel, ja, fängt auch mit P an. Okay, hast du dir denn Länder überlegt, die mit P beginnen, so wie Portugal?
1: Ja, mir ist direkt Panama eingefallen.
0: Oh, wie schön ist Panama, ja. Super. Noch mehr?
1: Polen.
0: Toll.
1: Ich weiß noch eins, und zwar Puerto Rico.
0: Puerto Rico, ja, klasse.
1: Weißt du auch welche?
0: Das ist jetzt, du solltest dir doch welche überlegen.
1: Ja, aber du auch.
0: Okay, Paraguay.
1: Oh, ich weiß noch eins. Philippinen.
0: Die Philippinen, ja. Da fällt mir doch auch noch eins ein. Peru.
1: Oh, Peru, hilf mir, Frank, ich weiß keins mehr.
0: Ich glaube, ein Land
1: gibt. Ach doch, ich weiß eins, ich weiß eins, ich weiß doch eins. Jetzt ist wieder da. Pakistan.
0: Super, Zappel. Ja, es gibt ganz schön viele Länder, die mit P beginnen.
1: Genug der Länder. Ich will ja nicht pingelig sein, Frank, ne? Aber weißt du, Tiere mit P?
0: Tiere mit P hatten wir schon. Papagei.
1: Ach ja, stimmt. Wann hatten wir denn Papagei?
0: Anfangs habe ich gesagt P wie Papagei.
1: Ach so, ja, ja. So, okay. Dann fällt mir der Puma ein.
0: Der Puma. Zappel, Panther fällt mir ein.
1: Dann fällt mir noch das Pferd ein.
0: Pferd, ja klar. Mir fällt noch ein, kennst du den Putzerfisch?
1: Putzt der immer?
0: Ja, oh. Ist der Putzerfisch.
1: Ja, das ist praktisch, der kann mal bei mir vorbeikommen. Ich weiß noch eins, der Präriehund.
0: Präriehund. Oh, jetzt wird's schwierig. Ah, mir fällt noch ein Tier ein. Ein Pinguin. Fängt auch mit P an.
1: Oh, ich kenn ein Tier, das malt ganz gern. Und hört gern zu.
0: Und fängt mit P an?
1: Ja, das Pinselohrschwein.
0: Zappel. Gibt es wirklich?
1: Ja, ich weiß noch eins. Frank, du nicht, oder?
0: Nein, mir fällt keins mehr ein, aber erzähl, bitte.
1: Ich kenn den Pit-Pit und du nicht.
0: Pit-Pit hört sich an wie ein Vorname, so wie Paul. Pit-Pit, wer ist Pit-Pit?
1: Pit-Pit ist ein Vogel.
0: Zappel.
1: Der ist blau, total schöner Vogel. Pit-Pit.
0: Gut, Zappel, toll.
1: Ja, du, mir fällt noch was ein. Wir haben doch vorhin das Tier Pinguin genannt, Frank.
0: Ja.
1: Ja, lass uns doch mal wieder einen Satz machen mit nur Wörtern, die nur mit P anfangen.
0: Okay, dann fange ich an. Pinguin.
1: Oh, Mann, da bin ich jetzt dran. Pinguin, Papa.
0: Pinguin, Papa, Peter.
1: Pinguin, Papa, Peter, planschte.
0: Pinguin, Papa, Peter, planschte, pausenlos.
1: Plötzlich.
0: Plötzlich, plumpste.
1: Papagei.
0: Plötzlich plumpste Papagei Poldi.
1: Pfeilschnell. Plumps, plumps, plumps, blub, blub.
0: Pudelnass.
1: Boah.
0: Pinguin im Papagei. Pudelnass.
1: Ja, pudelnass, aber putzmunter.
0: Prima.
1: Ja, prima.
0: Ihr hört Radio Teddy, die Frank und seine Freunde Radioshow. Und jetzt gibt es
1: Musik.

0: Ihr hört die Frank und seine Freunde Radioshow. Am Mikrofon Frank.
1: Und Zappel. Und wir lernen das Alphabet.
0: Wir lernen den Buchstaben P. Zappel, kennst du Vornamen, die mit P beginnen?
1: Ja, Mädchenvornamen. Ganz viele. Pass auf. Paula, Paula, Paulina, Pauline, Petra und Pia. Und du machst jetzt Jungvornamen. Edge.
0: Zappel, das war ja wirklich ganz schnell. Okay, Jungvornamen mit P. Pascal, Patrick, Paul, Peter, Philipp, Paolo und Pet. Hey, hatte ich einen mehr.
1: Boah, da ist sozusagen Professor Frank.
0: Professor Gutzappel fängt auch mit P an.
1: Ja. Oh, Frank, Panik.
0: So Panik, Zappel.
1: Guck mal auf die Uhr.
0: Du hast recht. Das war die Frank und seine Freunde Radioshow.
1: Ja, ich weiß noch was.
0: Noch ein Wort mit P?
1: Ja, ich mache ein Geräusch für und du sagst das Wort dazu.
0: Du machst ein Geräusch und ich sag das Wort mit P?
1: Ja, pass auf.
0: Nein, Zappel, ich hab's geahnt. Okay, dieses Geräusch fängt auch mit P an. Pups.
1: Perfekt, Frank.
0: Zappel, aber eine Prinzessin macht das Geräusch nicht.
1: Nee, mach sie nicht.
0: Nein. Wir haben eine ganze Menge über den Buchstaben P gelernt. In der nächsten Folge lernen wir den Buchstaben Q. Das wird echt schwierig, glaube ich.
1: Ach, Quatsch.
0: Richtig. Quatsch fängt schon mit Q an. Okay. Wir wünschen euch eine tolle Zeit.

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1: Hallo zusammen, Alina hier, wie cool, dass ihr da seid. Einige haben sich gerade aufs Sofa fallen lassen, jemand angelt schon nach der großen Decke. Na komm, wenn man ein bisschen zusammenrutscht, dann passen alle mit runter. Und ich komme gerne auch noch mit einer Geschichte habe ich mit dabei. Und nicht nur eine, nee, ich habe hier eine nach der anderen. In der Hörspielzeit, wir lassen den Tag hier gemeinsam ausklingen. Auf der Sofakante haben wir Zeit für uns und für ganz, ganz viel Abenteuer.

0: Was bisher geschah?
1: Der alte Gaulklepper benimmt sich heute sehr sonderbar. Schon seit einer ganzen Weile trabt er aufgeregt von einer Ecke seiner Pferdekoppel in die nächste. Dazwischen macht er immer wieder freudige Luftsprünge.
2: Was hat Klepper denn heute?
3: Seht ihr da hinten unter dem Apfelbaum?
4: Die Strohballen?
3: Ja, toll, oder?
2: Du bist ja leicht zu begeistern. Ein Haufen Stroh. Das ist doch nichts Besonderes.
3: Oh, ganz im Gegenteil. Das sind nämlich nicht einfach nur irgendwelche Strohballen. Das ist meine neue Einstreu. Der Bauer hat das Zeug heute frisch vom Feld geholt und dort unter dem Baum zwischengelagert. Ich kann kaum noch erwarten, bis er es endlich in den Stall bringt.
1: Die Henne Wilma stolziert über den Hof. Sie trägt ein Ei mit sich, das sie jedem, der es sehen will, mit geschwellter Hühnerbrust präsentiert. Und auch jedem, der es nicht sehen will. Zugegeben, es ist ein besonders schönes Ei von beeindruckender Größe. Es muss viel Mühe gekostet haben, so ein Prachtstück zu legen.
5: Den Augen.
6: Natürlich nicht. Was glaubst du? Die ganze Nacht über habe ich es gehegt und gepflegt. Zumindest dachte ich das. Und jetzt im Morgenlicht stelle ich fest, dass ich die komplette Zeit nur auf einem Knäuel Heu gesessen bin. Versteht ihr denn nicht? Ein Verbrechen ist geschehen. Ein Verbrechen. Mein Ei wurde geklaut. Die Krimi-Maus muss her und diese grässliche Tat aufklären.
7: Also, liebe Hühner, was genau ist hier vorgefallen?
6: Mein Ei ist weg. Das ist vorgefallen.
2: Das gleiche, das du gestern noch überall herumgezeigt hast?
6: Ganz genau. Irgendjemand muss es gestohlen haben.
7: Tja, Gerda scheint nichts mit dem Diebstahl zu tun zu haben. Wer könnte denn sonst noch in Frage kommen?
6: Der Knurrhund. Dieser räudige Köter.
2: Balthasar? Wie kommst du denn darauf?
6: Gestern, am späten Nachmittag, wollte ich noch ein wenig herumscharren. Die Strohballen, die unter dem Apfelbaum lagen, kamen mir da gerade recht. Oh, das ist so entspannend, die Krallen im frischen Stroh zu versenken, sag ich euch Mädels.
8: Oh ja, das ist Wellness pur.
6: Naja, jedenfalls kommt doch glatt diese Töle angeschlichen und bellt mich zusammen. Von wegen, hey, lass das, verschwinde von hier. Der Bauer wird böse, wenn du das ganze Stroh zerwühlst. Bock.
9: Bock? Was bildet der sich denn ein?
6: Bock? Da ist mir aber der Kamm geschwollen. Und ich habe gesagt, er solle sich gefälligst um seinen eigenen Kram kümmern, sonst picke ich ihm in die Nase.
9: Recht so.
2: Ganz schön mutig, so mit dem Wachhund umzuspringen.
7: Und was ist dann passiert?
6: Hat mich kurz angeknurrt, ist aber dann gleich abgezischt, weil genau in dem Moment der Bauer nach ihm gerufen hat.
9: Ja, da pariert das Hündchen sofort.
2: Da hattest du aber Glück. Mit Balthasar ist normalerweise nicht zu spaßen.
6: Wir Hühner haben keine Angst vor diesem Kläffer. Da kann er noch so grimmig knurren.
9: Bestimmt ist er sauer und hat deshalb dein Ei geklaut.
6: Die einzig logische Erklärung.
7: Das erscheint mir nicht sehr wahrscheinlich. Balthasar, ein Dieb?
6: Ihr seid die Kommissare. Findet es heraus und beschafft mir mein Eigentum wieder.
10: Was behauptet das dumme Huhn da? Ich soll ihr dämliches Ei gestohlen haben?
7: Wir müssen leider jedem Verdacht nachgehen. Aber sicher kannst du diesen mit Leichtigkeit ausräumen.
10: Ich bin hier auf dem Hof für Recht und Ordnung zuständig. Ich klaue doch keine Eier.
7: Wo warst du denn gestern Abend zur Tatzeit?
10: Das kann ich euch wohl sagen. Seht ihr die Kette um meinen Hals?
7: Ja.
10: Der Bauer hat mich gestern Nachmittag angekettet. Er dachte, ich würde die Hühner aufscheuchen. Wilma hat auf den frischen Strohballen herumgepickt und alle Halme zerzaust. Ich wollte das garstige Federvieh nur zurechtweisen. Das ist doch meine Pflicht als Wachhund, oder?
2: Natürlich.
10: Die ganze Nacht war ich an meine dämliche Hundehütte gefesselt. Das ist doch demütigend.
2: Aber sowas von. Das grenzt ja fast an Tierquälerei.
10: Wenn die anderen Tiere mich in dieser Lage sehen, ist es vorbei mit meiner Autorität.
7: Du könntest laut bellen, damit der Bauer aufwacht und dich loskettet.
10: Wird mir wohl nichts anderes übrig bleiben.
2: Aber sieh's mal positiv. Du hast ein wasserdichtes Alibi. Du kannst Wilmas Ei gar nicht gestohlen haben.
7: Wir stehen wieder am Anfang unserer Ermittlungen. Wir haben keinen Verdächtigen.
10: Vielleicht kann ich euch da einen Hinweis geben.
7: Einen Hinweis? Her damit!
10: Zwar konnte ich gestern nicht wie gewohnt Streife laufen, aber meine Augen und Ohren habe ich trotzdem offen gehalten. Fuchsnase, dieser Schuft, ist die ganze Nacht über das Gelände geschlichen. Wenn das kein Verdächtiger ist, dann weiß ich auch nicht.
7: Guter Hinweis, Balthasar. Vielen Dank.
2: Super. Dann lasst uns den Fuchs verhören. Moment. Den Fuchs verhören?
7: Wenn wir den Fall aufklären wollen, wird uns wohl nichts anderes übrig bleiben. Wir müssen in den Wald und Fuchsnase suchen, um ihn zu befragen.
2: Oder wir warten, bis der Bauer rauskommt, um den Hund loszumachen.
7: Wenn der vorher noch frühstückt, kann das eine halbe Ewigkeit dauern. In der Zeit macht Nase Spiegelei aus dem Diebesgut. Willst du, Wilma, das erklären?
2: Wenn ich die Wahl zwischen zwei Übeln habe, dann wähle ich lieber die weniger tödliche Gefahr. Also auf zum Fuchs.

0: Unsere beiden mutigen Kommissare hüpfen also über den kleinen Pfad, der zum Wald führt, und halten dabei ständig Ausschau nach Fuchsnase. Er muss hier noch irgendwo in der Nähe sein. Immerhin hat ihn Knurrhund ja beim Herumschleichen beobachtet.
1: Und jetzt geht's weiter.
0: Die Sonne steigt langsam am Horizont auf. Trotzdem ist es hier am Waldrand noch ziemlich düster. Die Morgenluft ist fröstelnd kalt und wattige Schwaden von Nebel hüllen alles ein, was am Boden kriecht und hoppelt.
2: Nase? Nase! Bist du hier irgendwo?
3: Mir ist gar nicht wohl bei der Sache.
2: Ehrlich gesagt, mir auch nicht. Aber als Vertreter des Gesetzes ist es unsere Aufgabe...
3: Was war das?
2: Hab nichts gehört.
3: Nase? Nase? Gut, wir haben es versucht. Der Verdächtige entzieht sich der Befragung. Da kann man nichts machen. Versuchen wir es ein anderes Mal.
4: Habt ihr nach mir gerufen, meine leckeren kleinen Freunde?
2: Ja. Wir ermitteln in einem Fall von schwerem Diebstahl. Dem Huhn Wilma wurde ein Ei gestohlen und du bist da. Wie soll ich sagen?
4: Ein Augenzeuge?
2: Eher ein Verdächtiger.
4: Ich soll ein Dieb sein? Was habt ihr nur für eine schlechte Meinung von mir?
3: Wir müssen jedem Hinweis nachgehen.
4: Und was, wenn ich die Aussage verweigern will und euch beide einfach mit Haut und Haar auffresse?
2: Das würde ganz klar gegen das Gesetz verstoßen.
3: Genau. Und du solltest Respekt haben vor Vertretern des Gesetzes.
4: So. Und was, wenn nicht? Verhaftet ihr mich dann?
2: Wenn es sein muss.
4: Seid ihr nicht etwas zu klein dafür?
3: Irgendwie schon, wenn ich es mir recht überlege.
2: Wir sind vielleicht klein, nicht aber der böse Knurrhund. Der lauert nämlich da hinten in einem Busch und überwacht unseren Einsatz. Du kannst ihn wegen des dichten Bodennebels nicht sehen, aber glaub mir, er beobachtet jede deiner Bewegungen.
3: Tatsächlich?
4: Psst! Der Hofhund ist hier? Ich dachte, der wäre noch angekettet.
2: Der Bauer hat ihn losgemacht und jetzt ist er wieder im Dienst. Sobald ich ihn rufe...
4: Nein, nicht rufen, nicht rufen! Was wollt ihr wissen? Ich gestehe alles, solange ihr mir nur diese Bestie vom Hals haltet.
2: Du wurdest gestern in der Nähe des Hofes gesehen.
4: Das stimmt schon. Ich streife jede Nacht über die Felder auf der Suche nach Nahrung. Da kann es schon mal vorkommen, aus bloßem Versehen natürlich, dass ich unter dem Zaun zum Hofgelände durchkrieche und mich etwas zwischen den Ställen umsehe.
2: Aus Versehen. Verstehe ich doch. Warst du auch in der Nähe des Hühnerstalls?
4: Kann sein, dass ich zufällig auch beim Hühnerstall war. Aber ein Ei habe ich nicht gestohlen. Ehrenwort.
2: Du hast dem Stall also keinen nächtlichen Besuch abgestattet.
3: Und bei der Gelegenheit etwas mitgehen lassen?
4: Was glaubt ihr, wie oft ich schon vergeblich versucht habe, da reinzukommen? Ich meine natürlich, selbst wenn ich wollte. Die Tür zum Hühnerstall ist nachts immer verschlossen. Da könnte ein harmloser Fuchs wie ich niemals einfach so eindringen. Nicht, dass das jemals meine Absicht gewesen wäre.
3: Er hat recht. Der Bauer verschließt die Tür abends. Der Fuchs hätte also gar keine Möglichkeit gehabt, da reinzukommen.
4: Außerdem, wenn ich letzte Nacht im Hühnerstall gewesen wäre, glaubt ihr, ich hätte nur ein läppisches Ei mitgehen lassen?
2: Nein. Du hättest wahrscheinlich das Ei mitsamt des Huhns, das darauf sitzt, gestohlen.
3: Klingt einleuchtend.
4: Das nennt sich dann wohl ein nicht ausreichender Tatverdacht. Habe ich recht?
2: Vollkommen.
4: Sagt ihr das auch so dem bösen Hund? Ich will vermeiden, dass es zu irgendwelchen Missverständnissen kommt.
2: Versprochen.
4: Gut, dann, wenn ihr mich nicht mehr braucht, verziehe ich mich.
0: Kaum hat der Fuchs das ausgesprochen, ist er auch schon im hohen Gras verschwunden und nicht mehr zu sehen.
3: Weg ist er.
2: Ja, der hat's eilig gehabt.
3: Ist Lügen nicht auch eine Straftat?
2: Ach, wenn es einer höheren Sache dient, ist die ein oder andere Notlüge erlaubt.
3: Nur gut, dass Nase nicht sonderlich schlau ist. Sonst hätte er die Flunkerei mit dem Knurren sofort durchschaut. Wieder stehen wir ohne Verdächtigen da.
2: Dann sollten wir nach weiteren Spuren suchen. Irgendwas müssen wir übersehen haben. Ich weiß nur noch nicht, was...

0: Unsere Kommissare kehren zurück auf den Hof und schauen sich in der Nähe des Hühnerstalls noch einmal genauer um. Sie schnüffeln hier und dort und hoffen, neue Hinweise zu entdecken, die Licht in das Dunkel dieses Falles bringen könnten. Da treffen die beiden den Hahn Hugo, der gerade dabei ist, den Misthaufen zu erklimmen.
1: Guten Morgen, Hugo.
2: Guten Morgen, ihr zwei. Tut mir leid, bin etwas spät dran. Bei all dem Trubel um Wilmas Ei habe ich doch glatt vergessen, den Tag einzuleiten. Kikeriki! Kikeriki!
3: Ah, jetzt brauchst du auch nicht mehr kränk, du nutzloser Hahn. Jetzt bin ich schon von selber aufgewacht. Sangratino, mein Ei!
2: Mist und Hühnersuppe. Der Bauer hat gemerkt, dass ich nicht pünktlich zum Dienst angetreten bin.
4: Sag mal, Hugo, was glaubst du eigentlich, wer das Ei gestohlen haben könnte? Wenn der Stall nachts verschlossen war, kann es ja nur eins der Hühner gewesen sein.
2: Für meine Mädels lege ich die Hand ins Feuer, respektive den Flügel aufs heiße Blechdach. Sie sind zwar untereinander ziemlich zerstritten, würden sich aber nicht gegenseitig bestehlen. Unter uns, die ein oder andere Dame hat schon weitaus beeindruckendere Eier gelegt als das, das Wilma abhanden gekommen ist. Aber sagt ihr das ja nicht, sonst kann ich mir wieder wochenlang ihr eifersüchtiges Gegackere anhören.
4: Irgendwie ergibt das alles keinen Sinn. Der Stall war verschlossen. Der Täter konnte also nicht von außen eindringen, um das Ei zu rauben.
1: Aber dann hätten wir es finden müssen. Ich habe extra alles genau abgesucht.
4: Es sei denn, das Ei wurde schon gestohlen, bevor Wilma in den Stall zurückgekehrt ist.
1: Ihre Aussage war womöglich ungenau. Sie sagte selbst, sie habe die ganze Nacht auf einem Heuknoll gebrütet, ohne dies zu merken. Wer weiß, wann sie das Ding zuletzt bei sich trug.
2: Jetzt, wo ihr sagt? Ich kann mich gar nicht erinnern, Wilma im Stall mit dem Ei gesehen zu haben. Sie war sauer auf den Hofhund und setzte sich sofort schmollend in ihr Nest.
1: Knurrhund musste schimpfen, weil Wilma die Heuballen zerrupft hatte. Deshalb.
2: Das macht sie dauernd. Wurde ja Zeit, dass ihr mal jemand auf den Schnabel klopft. Wenn ich mir es recht überlege, bei den Strohballen habe ich Wilmas Ei auch zum letzten Mal gesehen. Dort unter dem Apfelbaum. Nanu?
4: Was?
2: Der Stroh ist gar nicht mehr da. Der Bauer muss es mittlerweile verräumt haben.
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10: Hallo Wilski, hier ist Alena drin. Schön, dass ihr da seid. Einige drin in der Badewanne. Schwimmt da mehr Wasser neben der Wanne als drin? Okay, damit da das Abenteuer ein bisschen runterschrumpfen kann, gebe ich euch Abenteuer rein. Da sperren sogar die Quietscheenten ihre Ohren ganz besonders toll auf. Hier geht's los mit den schönsten Hörspielen und Geschichten bei eurer Badecrew. Da macht sogar Haarewaschen Spaß, versprochen. Und ihr hört auch alles, ihr kriegt trotzdem alles mit, selbst wenn ihr euch die Augen zuhaltet beim Haarewaschen.
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10: Ja, die Abenteuer stehen schon in den Startlöchern. Erstmal gibt's hier aber den Soundcheck im Badezimmer. Lieblingsmusik an, der Radio Teddy Zahnputz-Hit, Bürste schnappen, alle Zähne mitnehmen und los!

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0: Hallo, hallo, liebe Ulki-Freunde. Hier sind Ulk, der kleine Sternenjunge und
1: Yvonne, hallo.
0: Ja, und der X-Bot, mein kugelrunder, schwebender, weißer Roboter, der möchte eigentlich auch mit dabei sein, aber er ist nicht da, Yvonne.
1: Wo ist er denn?
0: Na, ich wette, er ist wieder in der Studioküche und scannt den Sternkeksevorrat. ich würde sagen, wir rufen ihn mal, oder?
1: Dann müssen wir ihn rufen.
0: Auf drei?
1: Ja, macht alle mit, okay?
2: Eins, zwei, drei. X-Bot!
3: Hallo, hallo, liebe Ulki-Freunde, hier ist der X-Bot. X-Bot grüßt euch, den lieben Ulki und die allerliebste Yvonne.
0: Ja, der X-Bot hat Yvonne sehr gerne, ist aber mein Assistent und wir freuen uns immer, wenn er mit dabei ist, nicht wahr?
1: Natürlich.
0: Ja, ihr Lieben. Ihr habt uns wieder Fanpost geschickt, ganz viel, ganz fleißig, wunderschöne Bilder gemalt.
1: Vielen, vielen Dank dafür. Wir freuen uns über jeden Brief, über jede Mail und über jede Sprachnachricht.
0: Ja, genau. Die könnt ihr übrigens schicken an info@ulkderkleinesternjunge.de. Immer vorher eure Eltern fragen, ist klar. Und wir haben uns heute überlegt, wir werden ein paar Fragen beantworten. Und das sind alles Fragen, die sich um Ulkanien drehen. Mein Heimatplaneten bei Stern 251.
1: Das finde ich übrigens auch immer sehr, sehr spannend.
0: Ja, die Kinder auch, ne?
1: Ja.
0: Und Yvonne ist ja auch immer sehr gerne auf Ulkanien. Aber heute habe ich gedacht, nehme ich die Ulki-Freunde mal mit. Ja. X-Bot, wir können ja gleich mal die erste Sprachnachricht einspielen. Könntest du das mal bitte tun?
3: Positiv. Hier kommt die erste Sprachnachricht von Mathilda.
4: Hallo Lalle Ulk, ich bin Mathilda, 9 Jahre alt aus Fürth und ich wollte fragen, wer alles auf Ulkanien lebt, außer der Sternopa und Sternchen.
0: Ah, liebe Mathilda, vielen Dank für deine Frage. Es leben natürlich ganz viele Tiere auf Ulkanien, die in unterschiedlichen Gebieten wohnen, also Fische im Wasser, ist klar. Wir haben ja auch ein schönes Meer auf Ulkanien und einen schönen See und Vögel in den Bäumen. Und natürlich wohnt da der Sternopa, richtig? Und Sternchen, klar, die wohnt in ihrer Werkstatt. Und dann gibt es viele Besucher und Besucherinnen auf Ulkanien. Also Wesen von anderen Planeten, die dort mit ihren Raumschiffen und Raketen gelandet sind und gerne auch eine Weile bleiben. Und die wohnen in so kleinen süßen Knubbelhäuschen. Auf Ulkanien ist alles rund und knubbelig.
1: Sag mal, Ulki, möchtest du nicht einfach jetzt mal losfliegen? Ich halte hier im Studio die Stellung. Dann könnt ihr einfach mal über Ulkanien fliegen und das euch vom X-Raket aus angucken.
0: Ah, das machen die Ulki-Freunde und ich doch glatt. Also, ihr Lieben, wir machen den X-Funker hier im Studio an. Liebe Yvonne, mach
1: das
0: mal bitte.
1: Das mache ich schon mal. Ja, und zwar über die Frequenz X251 Spektra.
0: Genau. Und ich mache den X-Funker an meinem Raumanzuggürtel an. So. Und jetzt würde ich sagen, liebe Ulki-Freunde, wir steigen ein ins X-Raket. X-Bot, kommst du mit?
3: Positiv. Selbstverständlich. X-Bot ist doch Ulkis Assistent.
1: Dann bis gleich.
0: Bis gleich, Yvonne. Und ihr kommt mit, liebe Ulki-Freunde.
1: Schlaf.

0: Hallo, hallo, liebe Ulki-Freunde, hier ist Ulk, der kleine Sternjunge. Ich sitze im Cockpit meines X-Rakets und bei mir ist auch der X-Bot, mein kugelrunder schwebender Roboter. Und über den X-Funker hören wir Yvonne.
1: Ja, hallo, ich bin hier auf der Erde im Sendestudio.
0: Hi, und wir sind im X-Raket und schweben bereits über Ulkanien, meinem bunten Heimatplaneten bei Stern 251.
2: Hallo, hier ist Lotti Maus.
0: Oh, hallo Lotti Maus, grüß dich. Hopps mal hier auf den Gästesessel.
2: Ja, danke. Ich dachte, ich flieg heute einfach mal mit. Ich war sowieso schon die letzten Tage in deinem X-Raket.
0: Ach, guck mal an. Liebe Ulki-Freunde, ich weiß nicht, ob ihr Lotti Maus kennt. Das ist eigentlich eine Maus von der Erde, die mal im Dachboden von Yvonnes Studio gewohnt hat. Jetzt wohnt sie inzwischen schon richtig im Studio bei Yvonne. Und sie war mal mit auf Ulkanien und hat dort von der ulkanischen Buntkirsche genascht. Seitdem ist sie klecksig bunt, wie ein Teller bunte Knete, und ist auch ein bisschen größer. Also sie ist so, ja, ein bisschen größer als Sternchen, würde ich sagen.
2: Ja, und ich bin ganz bunt und schick.
0: Mhm. Und süß knubbelig, wie eine ulkanische Maus. So, ihr Lieben, wir haben ja die Frage von Mathilda vorhin schon beantwortet, die ja eine Frage über Ulkanien gestellt hat. Und wir haben jetzt eine weitere Frage, nämlich von Levia. Spielt die doch mal bitte ein, lieber X-Bot.
3: Los geht's!
4: Hallo Ulk, hier ist Levia. Und gibt es auf Ulkanien auch Zebras?
0: Ah, Levia, gibt es Zebras auf Ulkanien? Ja, gibt es. Sekunde, ich werde das X-Raket einfach mal etwas tiefer fliegen. Und im Moment fliegen wir über einen wunderschönen Wald. Das ist übrigens auch der Wald, an dessen Rand die knubbelige Hütte vom Sternober steht. Mhm. Und wenn wir etwas weiter südlich fliegen, das mache ich mal.
2: Oh. Oh, guck mal, da ist die Hütte vom Sternoper.
0: Richtig, Lotti Maus. So, da fliegen wir jetzt drüber weg Richtung Süden. So, hier hört der Wald auf und da sieht man die wunderschönen bunten Wiesen.
2: Oh, guck mal, da ist sie schon, Zebra.
0: Da sind ganz viele, Lotti Maus. Guck mal, eine ganze Herde.
2: Oh, die sind ja so bunt wie ich.
0: Ja, liebe Ulki-Fans, es gibt Zebras, die sehen aus wie auf der Erde. Sie sind weiß und haben schwarze Streifen. Und es gibt Zebras, die sind blau und haben grüne Streifen. Oder gelb und haben pinke Streifen. Wunderschön.
2: Das finde ich auch richtig schick.
0: Mhm. Bei Lotti Maus ist alles immer schick. So, ihr Lieben, wir haben eine weitere Frage von Lennart.
2: Ach ja? Lass uns die mal anhören.
0: X-Bot?
5: Los geht's. Hallo, ich bin Lennart, bin 7 Jahre alt und komme aus Bremen. Und gibt es auf Ulkanien räuberische Tiere, dann könnte nämlich auch Lotti Maus gefressen werden. Tschüss!
0: Lennart, ich habe noch keine räuberischen Tiere auf Ulkanien gesehen, deswegen ist Lotti Maus auch ganz sicher. Und wir können mit Lotti Maus zusammen auf Ulkanien landen. Dann steigen wir alle aus und beantworten die nächsten Fragen. Die kann man nämlich sehr gut auf Ulkanien direkt beantworten.
2: Oh ja!
0: Yvonne, bist du dabei?
1: Natürlich, ich bin ganz gespannt. Dann bis

0: Hallo, hallo, liebe Ulki-Freunde. Wir haben heute eure Hörerfragen mitgenommen und sind gerade auf Ulkanien gelandet. Mein X-Bot ist hier, mein kugelrunder, schwebender Roboter. Unsere kunterbunte, halbulkanische Maus, Lotti Maus. Sag mal hallo.
1: Ja, hallo, liebe Ulki-Freunde.
0: Und über den X-Funker hören wir Yvonne.
2: Ja, hallo, ich bin auch dabei, aber im Sendestudio.
0: Auf der Erde. So, jetzt haben wir nämlich eine weitere Frage, die wir wunderbar beantworten können. Dafür bin ich wieder an den Waldesrand herangeflogen, gelandet und wir werden jetzt die Frage beantworten von
3: Charlotte, 5 Jahre alt aus Berlin.
4: Ulki, ist die Baumrinde auf Vulkanien bunt?
0: Na dann gucken wir uns doch einfach mal die Baumrinde an. Komm mit, Ulki, Freunde. Lotti Maus, bist du auch dabei?
1: Ja, klar. Lotti Maus folgt euch auf Schritt und Tritt.
0: Sehr schön. So, hier hätten wir den ersten Baum. Diese Baumrinde ist braun wie auf der Erde.
1: Ja, ist gar nicht so bunt.
0: Naja, aber guck mal da drüben, Lotti Maus, der ganze Wald.
1: Ach, guck mal, das ist ja ganz bunt, so bunt wie Lotti Maus.
0: Richtig, es gibt nämlich nicht nur eine braune Baumrinde oder eine weiß-schwarze wie die Birken auf der Erde, sondern auch grüne Baumrinden und lilane Baumrinden und gelbe Baumrinden und alle möglichen Farben. Es ist kunterbunt hier, ich sag's euch.
1: Das ist richtig schick hier.
0: Ja, und hier kann man nämlich auch was ganz Tolles machen, weil es hier nämlich so wunderschön ist. Und dazu passt die Frage von
3: Finn. Soll X-Bot die mal abspielen?
0: Ich bitte drum.
3: Okay.
5: Ulki, ich bin 5 Jahre alt, werde bald 6 und ich liebe dich und gibt's auf Ulkanien Zelte?
0: Also lieber Finn, früher gab's hier keine Zelte, aber inzwischen, wo auch immer mehr Leute nach Ulkanien reisen, da bringen auch viele ihre Zelte mit, damit sie hier zelten können. Yvonne und ich, wir haben ja auch mal hier gezeltet. Weißt du das noch, Yvonne?
2: Ja, natürlich kann ich mich dran erinnern. Wir haben auf Ulkanien Urlaub gemacht. Das war richtig toll.
1: Ja, und da hat Lotti Maus von der ulkanischen Buntkirsche genascht.
0: Ja.
1: Ja, und seitdem ist sie richtig bunt schick.
0: Ja, sie sieht aus, als hätte man ganz viel Knete vermischt. Bunte Knete. So, ihr Lieben, das war unser kleiner Ausflug nach Ulkanien und wir danken euch Giganto Galactico Doll für diese wundervollen Fragen. Wenn ihr weitere Fragen habt, schickt sie an info@ulkderkleinesternjunge.de.
3: Ulk der kleine Sternjunge schreibt man zusammen.
0: Danke, X-Bot.
1: Ulki, fliegen wir jetzt zum Sterneputzen?
0: Lotti Maus, willst du mitkommen?
1: Ja, natürlich. Lotti Maus kommt mit.
0: Für dich habe ich sogar einen kleinen Raumanzug. Mit Helm, weil du brauchst ja einen Helm. Ich brauche keinen Helm, weil ich bin ja ein kleiner Sternjunge. So, liebe Ulki-Freunde, ich düse jetzt zum Sterneputzen, damit die schön funkeln. Yvonne, möchtest du dich noch verabschieden?
2: Ja, guten Flug.
0: Ihr Lieben, und hier noch ein Galaktikus.

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9: Juhu, Alina hier. Schön, dass ihr da seid. Einige versuchen gerade noch durchs Wohnzimmer zu gehen, ohne auf einen Baustein zu treten. Endgegner-Level heute. Da kommt ihr hier genau richtig oder habt richtig rechtzeitig eingeschaltet. Wir machen einen Deal. Ihr sammelt die Bausteine ein und ich mache euch hier das nächste Abenteuer an in der Hörspielzeit. Bin ich gespannt, ob der Teppich dann wieder auftaucht, bevor das Hörspiel zu Ende ist.
0: Was bisher geschah
10: in einer dunklen Gewitternacht.

0: Es geschah in einer jener Gewitternächte, in denen sich die Grenzen zwischen Wirklichkeit und Traum zu verschieben scheinen. Der Wind jaulte wie ein siebenköpfiger Hund um das Haus, in dem Julius mit seiner Mutter wohnte. Plötzlich gab es einen ohrenbetäubenden Knall. Das Fenster zerschlug mit voller Wucht und die Scheibe zersprang in tausend Stücke. Hunderte modrige Herbstblätter flogen herein und wirbelten in Julius' Zimmer umher. Dann ein Lichtblitz. Die Blätter formten sich zu einem unförmigen, riesenhaften Wesen, das kurz darauf wie von einem übergroßen Staubsauger eingesogen unter seinem Bett verschwand.
1: Gestatten, dass ich mich vorstelle. Ich bin ein Melok und so wie ich bin, hast du mich erschaffen. Wenn ein Mensch zu viel Angst hat, warum auch immer, dann werden wir größer und größer. Und manche von uns werden dann so groß, dass sie für ihren Besitzer sichtbar werden.
0: Der Melok hatte recht. Es gab so vieles, wovor er schreckliche Angst hatte. Hunde zum Beispiel. Die Nacht mit ihren Schattengespenstern. Und dass seine Eltern sich wieder wegen ihm streiten würden.
1: Also, jetzt, wo wir uns ein bisschen besser kennengelernt haben, wirst du dich unter meiner Anleitung einigen Mutproben unterziehen. Und sobald du sie erfolgreich absolviert hast, dann und nur dann, sitze ich irgendwann wieder nur noch als kleiner Vogel der Angst auf deiner Schulter.
0: Nach der Schule wurde Julius wie verabredet von seinem Vater abgeholt. Sie waren gerade mit dem Auto an Papas Haus angekommen, als auf einmal ein heftiger Regenschauer niederging. Das Wasser trommelte auf ihr Autodach und Julius schielte verstohlen zu dem Haus von Frau Dunkel, der unheimlichen Nachbarin im Haus nebenan. Julius bemühte sich nach Kräften, schneller zu gehen und stand nach einer gefühlten Ewigkeit endlich vor der Tür der unheimlichen Nachbarin, Frau Dunkel. Frau Dunkel starrte ihn an mit ihren gruseligen Glubschaugen. Julius trat unwillkürlich einen Schritt zurück.
2: Was willst du?
0: Das war zu viel. Julius wurde schwarz vor Augen. Dann klappte er einfach zusammen.
3: Was ist eigentlich passiert und wo bin ich überhaupt?
1: Naja, nachdem du aus den Latschen gekippt warst, hat Frau Dunkel dich hier reingeschleppt und auf ihr Sofa gelegt. Junge, Junge, Junge, dass die überhaupt noch lebt.
3: Wieso?
1: Na, die hat einen Riesen von einem Melok. Dagegen bin ich ein echter Wurzelzwerg.
3: Echt?
4: Ah, ich sehe, es geht dir schon wieder etwas besser.
0: In ihrer Hand hielt Frau Dunkel ein Tablett mit Keksen und Tee. Sie stand im Gegenlicht, sodass Julius nur ihren Umriss wahrnehmen konnte. Auf einmal sah sie nur noch aus wie eine müde, alte Frau. Unschlüssig blieb sie im Raum stehen.
1: Sag ihr was Nettes. Ich versuche inzwischen, ihren Melok hier rauszulocken. Sonst sehe ich schwarz für eure Unterhaltung. Du weißt, ich muss noch viel, viel kleiner werden. Und der von Frau Dunkel sowieso.
0: Auf einmal sah Frau Dunkel ganz furchtbar traurig aus. Julius schämte sich und nahm einen Keks. Er schmeckte köstlich, ganz weich in der Mitte, mit Schokoladenfüllung drin.
3: Mmh, das schmeckt ja echt klasse.
4: Wirklich? Oh, freut mich, dass sie dir schmecken. Bitte, bedien dich.
0: Plötzlich verdüsterte sich ihr Gesicht.
4: Meinem Jungen haben sie auch immer so gut geschmeckt.
3: Sie haben einen Sohn?
4: Er ist bei einem Unfall ums Leben gekommen. Danach hatte ich plötzlich vor allem Angst. Angst vorm Einschlafen, vorm Aufwachen, Angst vor Menschen und vorm Alleinesein. Ach, einfach Angst vor allem. Hast du etwa auch einen? Einen, na du weißt schon.
3: Eine Art fetten Vogel, meinen Sie?
4: Ja, genau.
0: Wie auf Kommando prusteten beide los. Sie hielten sich die Bäuche vor Lachen und schnappten nach Luft und lachten so lange, bis sie fast vom Sofa kugelten.
2: Und jetzt geht's weiter.
0: Währenddessen hatte es aufgehört zu regnen. Von draußen drangen Sonnenstrahlen in den halb verdunkelten Raum und malten eine Art Regenbogen an die Wand. Auf einmal ging die Tür auf und ihre beiden Meloks kamen, ein wenig zerzaust, hereingestolpert.
1: Ich fühle mich schon viel besser.
0: Weil Julius sich so mutig verhalten und sogar über seine eigenen Ängste gelacht hatte, war Buddy enorm geschrumpft. Er sah jetzt aus wie ein begossener Babypudel mit Flügeln. Er hatte also noch nicht die Größe eines normalen Meloks, wie du und ich ihn haben, zurückgewonnen, war aber auf dem besten Wege dahin. Der andere Melok war ungefähr noch so groß wie ein Schäferhund. Allerdings wie einer, den jemand mit reichlich Matsch beschmissen hatte. Frau Dunkel müsste also noch einiges tun, um ihn weiter schrumpfen zu lassen.
3: Wie sieht ihr da denn aus, Frau Dunkel?
4: Anni, du kannst ruhig Anni zu mir sagen. Oh, meiner ist um einiges kleiner geworden. Aber immer noch so groß wie der grässliche Schäferhund, der hier in der Gegend herumstreunt. Du weißt schon, dieser Hund, der was gegen Hundeleinen zu haben scheint. Und im Moment schaut mein Melok ziemlich dumm aus der Wäsche. Ziemlich nasser Wäsche, wenn du verstehst, was ich meine.
1: Sehr witzig.
0: Während Annis Melok die beleidigte Leberwurst spielte, probierte Buddy bereits, mit seinen wiedergewonnenen Flügeln zu schlagen.
3: Ich glaube, dann ist ihrer, ich meine dein Melok, noch zu groß. Du musst ihm einen Namen geben, dann wird er bestimmt kleiner.
4: Ach, wirklich? Aber mir fällt auf die Schnelle gar kein Name ein.
3: Wie wäre es mit etwas, was sie mögen und wovor sie keine Angst haben?
0: Julius nahm sich noch einen Keks und sah Frau Dunkel, also Anni, wie er jetzt wusste, gespannt an. Sie überlegte angestrengt.
4: Lass mich überlegen. Ich glaub, ich hab's. Ich nenne ihn einfach Keks. Hast du gehört, Keks? Oh, er schrumpft ja wirklich.
1: Keks. Stattlicher Name, muss ich schon sagen. Geschieht dir recht, nachdem du mir mal einen zarten Flügel fast ausgekugelt hast, als ich dich festhalten wollte. Er wollte nämlich nicht, dass ihr beide euch miteinander vertraut macht. Es tut mir leid, Anni. Wir leben jetzt schon so lange zusammen, darüber habe ich meine ursprüngliche Aufgabe glatt vergessen. Dir zu helfen, dich deinen Ängsten zu stellen. Es hat mir einfach zu gut gefallen, für dich sichtbar zu sein. Aber dann haben Julius und du euch da drin so mutig unterhalten und ich bin auf einmal geschrumpft und habe gemerkt, wie herrlich es doch eigentlich ist, sich wieder leichter zu fühlen.
3: Ist denn jetzt mit deinen Flügeln alles okay, Buddy? Tut mir übrigens leid, dass ich dich im Stich gelassen habe.
1: Oh nein, versteh mich bloß nicht falsch. Du hast hier inzwischen ganze Arbeit geleistet. Schau nur, wie schön klein ich jetzt bin.
0: Buddy schlug mit den Flügeln, wackelte mit seinem gefiederten Po und flog tatsächlich auf Julius' Schulter, genau an die Stelle, wo er eigentlich hingehörte. Etwas schwer war er zwar noch, aber das würde sich mit der Zeit schon noch geben, wenn Julius sich weiterhin bemühte, sich seinen Ängsten zu stellen. Auf einmal klingelte es an der Tür. Julius zuckte zusammen.
3: Oh nein, das ist bestimmt mein Vater.
4: Ah, wahrscheinlich sucht er nach dir. Aber was ist mit deinem Vater? Verstehst du dich nicht mit ihm?
3: Doch, eigentlich schon. Nur er will immer, dass ich Sport mache, Fußball und so. Und Pokale gewinne, genau wie er. Außerdem streitet er ständig mit meiner Mutter. Die beiden sind nämlich getrennt, weißt du?
4: Ah, verstehe.
0: Anni stand auf, würdevoll schritt sie zur Tür. Sie schlurfte fast gar nicht mehr. Julius hörte seinen Vater und Anni miteinander reden.
2: Ich bin der Vater von Julius. Ist der Junge bei Ihnen?
5: Ja, ich bin die Frau Dunkel.
2: Na dann.
5: Ja.
0: Seltsam. Warum dauerte das denn so lange? Und über was sprachen die beiden überhaupt? Nach einer Weile kam Anni endlich zurück. Julius sah sie überrascht an. Ihre Füße steckten in riesigen roten Gummistiefeln. Und sie trug einen Regenmantel. Gut gelaunt hielt sie Julius ebenfalls ein paar Gummistiefel hin.
6: Hier, nimm. Die sind für dich. Ich denke, die müssten passen.
3: Oh, okay, danke.
6: Pass auf, dein Vater hat gesagt, du kannst noch ein Weilchen hierbleiben. Magst du vielleicht mit mir noch ein bisschen rausgehen? Es ist so herrlich verrücktes Wetter da draußen.
0: In diesem Moment flog Keks auf Annis Schulter. Daraufhin sackte diese ganz schön nach unten. Keks schien noch deutlich schwerer zu sein als Buddy. Schließlich hatte Frau Dunkel offenbar erst heute damit begonnen, ihre Ängste anzuschauen. Dafür hatte sie beachtliche Fortschritte gemacht. Sie lächelte Julius fragend an.
6: Na und ob Julius Lust auf einen Spaziergang mit der verrückten Mannschaft hatte?
0: Außerdem waren draußen bestimmt tolle Pfützen, in die man springen konnte. Das hatte er als kleines Kind schon so gerne gemacht und irgendwann damit aufgehört. Aus Angst, dass sich andere über ihn lustig machen würden. Doch mit diesen blöden Ängsten war es nun endgültig vorbei. Rasch zog er die Gummistiefel an. Sie waren etwas zu groß, aber das störte ihn nicht weiter.
6: Prima, passt. Komm, dann kann's ja losgehen.
0: Es war ein herrlicher Abend. Die Luft duftete noch nach dem Regen und der Himmel leuchtete in einem kräftigen Orange. Sie ging spazieren und hüpften durch alle Pfützen, bis es dunkel wurde. Dabei redeten sie ohne Unterlass, denn sie hatten einander schließlich viel zu erzählen. Vom Angst haben und Mut finden. Außerdem verriet ihnen der kluge Buddy noch ein Geheimnis. Die drei kleinen Affen, die sich Ohren, Augen und Mund zuhielten und die sowohl Julius als auch Anni so mochten, hatten eigentlich eine ganz andere Bedeutung, als beide gedacht hatten. Also keineswegs den Kopf in den Sand zu stecken. Im Gegenteil. In Wirklichkeit sollten sie die Menschen daran erinnern, nichts Böses zu hören, nichts Böses zu sehen und nichts Böses zu sprechen. Und sich nur dem zuwenden, zuhören und aussprechen, was gut und schön ist. Denn das Leben war doch so prachtvoll. Das war doch gar nicht so schwer zu verstehen. Buddy und Keks flogen derweil munter über den Köpfen der beiden umher, wie zwei klitzekleine Lenkdrachen. Sie veranstalteten sogar ein Wettfliegen, bei dem Buddy knapp gewann. Was meint ihr, was Julius wohl am Abend alles in sein Tagebuch schrieb? So viel ist sicher. Der letzte Eintrag lautete:
3: GGBV 0.
7: Unbedingt nachkaufen.

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2: Unsere Geschichte beginnt im Jahr 1899 im amerikanischen Bundesstaat Kansas. Dort lebte damals ein kleines Waisenmädchen namens Dorothy mit ihrem schwarzen Hund Toto auf der Farm bei ihrer Tante und ihrem Onkel.
1: Was bisher geschah?
3: Was ist denn los?
4: Ein gewaltiger Wirbelsturm rast auf uns zu.
3: Herr im Himmel!
4: Beeilt euch, nur dort unten sind wir sicher.
5: Ja, komm her, Toto! Ah! Was ist das? Was ist das? Oh, alles wackelt! Du lieber Himmel! Ah! Oh,
2: oh! Der gewaltige Wirbelsturm hatte schnurgerade Kurs auf das alte Holzfarmhaus genommen. Es erfasst und mit sich in die Lüfte gerissen. Mitsamt Dorothy und Toto. Einzig der Keller blieb nahezu unversehrt im Boden zurück.
5: Es fühlt sich an, als ob wir schweben würden. So was. Ganz ruhig, ganz ruhig. Ich bin ja bei dir.
2: Nach einiger Zeit kam es zu einer unerwartet harten Landung.
5: Ich glaube, wir sind wieder auf dem Boden angekommen. Wie hell es hier ist. Ob uns der Wirbelsturm etwa aus Kansas fortgetragen hat?
6: Zum Glück ist im Land Oz noch alles beim Alten. Was daran liegen mag, dass wir ein bisschen abgeschnitten vom Rest der Welt liegen. Deshalb gibt es hier noch nach wie vor Hexen und Zauberer.
5: Was für Zauberer?
6: Na, beispielsweise Oz persönlich. Er ist der größte Zauberer unseres Landes. Er residiert in der prächtigen Smaragdstadt.
5: Na schön. Komm, Toto. Tun wir, was uns geraten wurde. Gehen wir in die Smaragdstadt und fragen den großen Oz, wie wir wieder zurück nach Kansas kommen können.
7: Ich bin Oz, der Große und Mächtige. Wer seid ihr? Und warum sucht ihr mich auf?
5: Ich bin Dorothy, die Kleine und Schmächtige. Mein Hund Toto und ich, wir benötigen ihre Hilfe.
7: Woher hast du die rubinroten Schuhe?
5: Von der bösen Hexe des Ostens. Mein Haus ist auf sie gefallen und hat sie getötet.
7: Wenn du wirklich willst, dass ich meine magischen Kräfte dafür verwende, dir zu helfen, musst du zuvor erst etwas für mich tun.
5: Was denn?
7: Töte auch die böse Hexe des Westens.
8: Ein Mädchen mit seinem Hund, eine Vogelscheuche, ein Blechmann und ein Löwe sind in mein Land eingedrungen. Schnappt sie euch! Die Vogelscheuche und den Blechmann könnt ihr vernichten. Aber dem Löwen und dem Mädchen dürft ihr kein Haar krümmen. Das Mädchen trägt die rubinroten Schuhe meiner Schwester. Die muss ich haben.
9: Seht nur.
10: Geflügelte Affen.
5: Sie kommen direkt auf uns zu.
2: Gegen die Übermacht der geflügelten Affen waren unsere Freunde machtlos.
5: Die böse Hexe des Westens schmolz dahin, als ich ihr einen Eimer Wasser über den Kopf goss.
7: Sie ist tot?
5: Sehen Sie hier, als Beweis habe ich ihren Helm mitgebracht.
7: Tatsächlich. Nun, wenn das so ist, kommt morgen wieder. Dann sollt ihr eure Belohnungen haben.
8: Wie bitte?
11: Erst morgen.
12: Wir haben unseren Teil der Abmachung doch erfüllt.
11: Ja.
5: Toto, lass doch den Vorhang.
11: Seht mal.
8: Oh. Wer ist das denn?
12: Ein kahlköpfiger kleiner Mann.
13: Ihr findet es ja ohnehin heraus. Ich bin Oz. Der Große und Mächtige.
5: Aber das kann... kann nicht sein. Oz war doch ein großer, schwebender Kopf.
10: Oder eine wunderschöne junge Frau.
11: Ein feuerspeiender Drache.
12: Eine Flammenkugel.
13: Ja, das alles habe ich euch glauben gemacht. Eigentlich bin ich bloß ein ganz normaler Mensch mit ein bisschen Talent für beeindruckende Tricks und einer großen Begabung, die Stimme zu verstellen. Nichts weiter.
10: Oh, ein ganz gemeiner Betrüger, das sind Sie.
13: Ich fürchte, damit haben Sie den Nagel auf den Kopf getroffen.
11: Wie soll ich denn jetzt mein Herz bekommen?
12: Und ich Courage.
10: Und ich Verstand.
11: Wie sollen die arme Dorothy und der kleine Toto jemals wieder nach Hause finden?
5: Ja. Wie sind Sie denn bloß auf diese dumme Idee gekommen?
1: Und jetzt geht's weiter.
13: Es war alles mehr eine Art großer Zufall. Geboren wurde ich in Omaha. Ich arbeitete als junger Mann beim Zirkus und erlernte dort allerlei Illusionen und das Schaustellerhandwerk. Eines Tages war ich eingeteilt, Dienst im Heißluftballon zu tun, der dazu diente, die Leute von weit her anzulocken. Plötzlich zog ein Sturm auf und ich wurde in diesem Ballon genau hierher geweht. Als die Einwohner von Oz mich aus den Wolken niederschweben sahen, konnte ich sie nicht davon abbringen, mich für einen mächtigen Zauberer zu halten. Ich ließ sie in dem Glauben. Um sie zu beschäftigen, wies ich sie an, diese Stadt und meinen Palast zu errichten. Weil Grün schon immer meine Lieblingsfarbe war, nannte ich sie die Smaragdstadt. Jeder, der hier wohnt oder zu Besuch kommt, muss eine der Brillen mit den grün getönten Gläsern aufsetzen. Denn in Wirklichkeit ist die Stadt nämlich gar nicht grüner als andere Städte auch. Im Grunde sind nur die Außenmauern grün. Der ganze Rest erscheint einem nur grün durch die Gläser der Brille. Je älter ich wurde, desto mehr Angst hatte ich, dass man mich doch noch eines Tages enttarnen würde. So ließ ich in der ganzen Stadt das Gerücht ausstreuen, dass der Zauberer niemanden mehr empfängt.
11: Der Hüter der Tore.
12: Das waren auch Sie.
13: Diese Rolle war eine Sicherheitsmaßnahme. Von den beiden guten Hexen des Nordens und des Südens hatte ich nichts zu befürchten. Aber den beiden bösen Hexen war ich ein Dorn im Auge. Sie versuchten, mich zu stürzen. Zu meinem Glück hat es dich in dieses Land verschlagen, kleines Fräulein. Glaub mir, es ist mir entsetzlich peinlich, dass ich euch eure Wünsche nicht erfüllen kann, obwohl ihr mir und allen Einwohnern von Oz den größten Dienst erwiesen habt, indem ihr die beiden bösen Hexen unschädlich gemacht habt.
5: Ich halte sie für einen sehr schlechten Menschen.
13: Oh nein, meine Liebe, ich bin ein guter Mensch, aber dummerweise ein sehr schlechter Zauberer.
10: Sie können mir also keinen Verstand geben?
13: Den brauchst du doch gar nicht. Du hast ihn doch längst.
10: So?
13: Aber ja, jedes Baby hat Verstand, wenn es geboren wird. Und mit jedem Tag lernt es etwas Neues dazu. Was dir fehlt, ist bloß ein bisschen Selbstvertrauen und Erfahrung. Aber das wird mit jedem Tag besser. Etwas könnte dennoch hilfreich sein. Warte mal. Hier. Das ist das Richtige für dich.
10: Ein Diplom?
13: Ganz recht. Das wird dir helfen.
10: Danke. Seht nur, wie gescheit ich bin.
5: Gratuliere, Vogelscheuche.
12: Großartig.
11: Ich freue mich so für dich. Könnte ich dann nicht vielleicht noch ein Herz bekommen? Ich fürchte, ich kann niemals glücklich werden ohne ein Herz.
13: Ohne es zu wissen, hast du doch bereits eines der größten Herzen im ganzen Land.
11: Tatsächlich, hä?
13: Oh ja. Was dir fehlt, ist ein Symbol. Warte mal. Ah, ja, hier. Das müsste gehen.
11: Eine Taschenuhr?
13: In Herzform. Hör nur, wie sie tickt.
11: Oh.
13: Ja. Hört sich fast an wie ein Herzschlag, nicht?
11: Wunderschön.
13: Komm, ich hänge sie dir gleich um.
11: Ja. Danke. Vielen Dank.
13: Ich bitte dich, ich habe dir zu danken.
12: Ja, und was ist mit meiner Courage?
13: Was soll damit sein? Du besitzt sie im Übermaß. Was dir fehlt, ist der Glaube an deine eigenen Fähigkeiten. Mehr Selbstvertrauen, das brauchst du.
11: Das könnte...
13: Ja, hier. Ich verleihe dir für deine große Tapferkeit im Kampf gegen die böse Hexe des Westens den großen Orden in Gold.
12: Ach. Oh, danke. Tausend Dank. Seht nur, Freunde, wie tapfer ich bin.
5: Jeder wird es jetzt sehen. Das hast du dir redlich verdient, Löwe.
10: Und Dorothy? Wie sollen Toto und sie jemals wieder nach Kansas zurückkommen?
13: Ich fürchte, für dieses Problem weiß ich keine Lösung.
12: Ach, wie traurig.
11: Du arme Kleine.
10: Moment mal. Ich weiß etwas. Der goldene Helm. Vielleicht können diese geflügelten Affen euch nach Hause tragen.
5: Du hast recht.
12: Was für eine wunderbare Idee. Setz ihn gleich auf, Dorothy.
5: Ja.
10: Schnell, ruf die Affen.
5: Ihr geflügelten Affen, bitte eilt herbei. Ich benötige eure Hilfe.
14: Gebieterin, was ist euer Begehr?
5: Bringt Toto und mich bitte nach Hause. Zu Tante M und Onkel Henry in Kansas.
14: Leider ist unsere Macht auf die Erfüllung von Wünschen innerhalb der Grenzen des Landes Oss begrenzt. Oh. Jetzt habt ihr nur noch einen Wunsch frei.
5: Herrje.
13: Ich hab's! Mein alter Ballon! Mit ihm könnte ich versuchen, euch nach Hause zu fliegen. Vielleicht glückt es uns. Ein Versuch sollte es auf jeden Fall wert sein. Ist allerdings sicherlich ziemlich zerlumpt, das alte Ding.
5: Ihr Affen, könnt ihr ihn bitte reparieren?
14: Es wird uns ein Vergnügen sein, Gebieterin, euch euren letzten Wunsch zu erfüllen.
5: Hier habt ihr den Helm zurück. Ihr sollt in Zukunft frei sein.
2: Binnen kurzer Zeit stand der Ballon abflugbereit im Hof des Zauberschlosses.
13: Kappt die Seile! Der Wind steht günstig und wird uns sicher binnen kurzer Frist gegen Kansas treiben.
5: Lebt wohl! Lebt wohl!
10: Alles Gute, Dorothy!
11: Vergiss uns nicht!
5: Wie könnte ich?
12: Und pass auf dich auf!
5: Das will ich! Oh. Toto! Nicht! Komm zurück!
13: Oh, mein kleines Fräulein!
5: Ich bin sofort zurück. Ich muss nur rasch Toto wieder einfangen.
13: Aber die Gondel hebt doch schon vom Boden ab!
5: Was? Nein! Bitte, warten Sie auf mich! Landen Sie wieder!
13: Ich weiß nicht, wie man das macht! Das war schon immer mein Problem! Ich kann nur abheben!
10: So war das aber nicht gedacht!
11: Oh nein, oh nein!
13: Es tut mir leid!
5: Ich muss es einsehen. Ich werde wohl nie, nie wieder nach Hause kommen.
11: Was ist das?
12: Es wird so hell.
11: Blendend hell. Eine Dame in einem glitzernden Gewand.
15: Ich bin Glinda, die gute Hexe des Südens. An dem Kuss auf deiner Stirn erkenne ich, dass du meiner Schwester bereits begegnet bist. Dann wollen wir doch mal sehen, ob ich dir nicht auch helfen kann.
5: Mein größter Wunsch ist es, mit Toto zusammen wieder nach Hause zu kommen.
15: Du selbst hast die Macht, dir deinen Wunsch zu erfüllen.
5: Ach ja?
15: Ja, die Macht steckt in den rubinroten Schuhen. Sie haben die Macht, denjenigen, der sie trägt, innerhalb eines Wimpernschlags an jeden beliebigen Ort zu tragen.
5: So was?
15: Alles, was du dafür tun musst, ist die Hacken dreimal aneinander zu schlagen und dir zu wünschen, wo du hin möchtest.
5: Oh, danke, dass Sie mir das Geheimnis der Schuhe anvertraut haben.
15: Es war mir ein Vergnügen.
5: Eine letzte Umarmung, bitte, Freund.
10: Oh. Ja.
11: Hier ist Toto.
12: Gib Blut auf den kleinen Kerl.
10: Halt ihn diesmal ganz fest, ja?
5: Das will ich. Leb wohl.
10: Leb wohl.
15: Dann

0: allerdings leider unterwegs verloren haben.
1: Du lieber Himmel! Es hat wirklich geklappt, Toto! Wir sind zurück! Sieh nur! Tante M! Onkel Henry!
2: Oh, Henry! Henry! Komm schnell! Ach, du liebes
1: Kind! Ich bin wieder da, Tante M! Endlich wieder zu Hause.
2: Ja.
3: Ach, Dorothy, wie schön.
1: Onkel Henry.
3: Na, Toto, du bist ja noch ganz der Alte. Ja.
1: Ich habe euch so viel zu erzählen. Ihr werdet nicht glauben, was mir passiert ist.
2: Wir wollen alles ganz genau erfahren.
3: Komm ins Haus. Deine Tante M hat gerade einen köstlich duftenden Kuchen aus dem Backrohr geholt.
2: Den werden wir uns schmecken lassen, deiner Geschichte lauschen und unser Wiedersehen feiern.
1: Ja. Das klingt gut.
2: Wir haben dich schrecklich vermisst, Kind.
1: Und ich euch.
3: Kommt.
2: Ja.
1: Komm, komm, Toto, komm.
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5: Hey Leute, hier ist Kid Cleo. Boah, ist das gruselig hier.

bin ich denn hier gelandet? Mann, ist das gruselig. Ich bin ja eigentlich nicht so der ängstliche Typ. Aber an Halloween kann man sich schon mal ein bisschen gruseln. Was ist denn das für ein Skelett davon?

Hallo, ich bin Cleo. Meine Freundinnen Emma, Ricky und ich sind eigentlich ganz normale Menschen. Aber durch einen geheimnisvollen Vulkansee auf der Insel Mako Island wurden wir zu Meerjungfrauen. Das heißt, wir werden zu Meerjungfrauen, wenn wir mit Wasser in Berührung kommen. Und dies sind unsere Abenteuer. Es war ein schrecklicher Morgen für mich. Einer meiner Zierfische

0: Pluto war gestorben. Ich war wirklich sehr, sehr traurig.
1: Er war ja wirklich schon ziemlich alt. Aber es ist trotzdem ein Schock, wenn es dann passiert. Tut mir leid, ich versuche tapfer zu sein.
2: Das musst du nicht. Nicht in so einem Moment.
1: Wir beide hatten immer so viel Spaß zusammen. Unglaublich, dass alles vorbei sein soll. Armer Pluto. Er war wirklich ein guter Fisch.
0: Nur Ricky konnte meine Trauer nicht nachvollziehen.
2: Wieso? Er war einfach ein Fisch. Schon gut.
1: Er war treu. Er war ehrlich.
2: Konnte er denn irgendwelche Tricks?
1: Nein. Na, natürlich nicht.
2: Hat er... Ich weiß nicht, was tun Fische denn?
1: Genau das Gleiche wie wir. Aber im Wasser.
2: Entschuldige, ich frag ja nur.
0: Und schon kam die nächste unsensible Bemerkung.
2: Also, was machen wir? In den Müll oder ins Klo?
1: Weder noch.
2: Du weißt doch, wie viel Zeit sie mit den Fischen verbringt. Sie bedeuten ihr wirklich was.
3: Hallo? Fische haben kein Langzeitgedächtnis, Emma.
4: Sie vergessen einfach immer wieder, wer Cleo ist. Und zwar alle 3 Sekunden. Das ist keine Basis für eine echte Beziehung,
2: Emma. Wenn es nicht um dich geht, interessiert's dich nicht. Du kannst manchmal wirklich egozentrisch sein.
3: Das ist nicht wahr.
2: Ach ja? Wie hieß der Fisch denn?
3: Bubbles? Ich gebe auf.
2: Sag ich ja.
1: Es tut mir leid.
0: Ich glaube, Ricky wurde es zu viel. Sie stand auf und ging. Am Nachmittag sollte dann Plutos Bestattung stattfinden. Emma und Ricky waren natürlich dazu eingeladen. Als Ricky nicht auftauchte, gingen Emma und ich zum Bootsanleger. Pluto sollte eine Seebestattung kriegen.
1: Sollen wir auf Ricky warten?
5: Das dauert vielleicht zu lange.
1: Also Pluto, jetzt ist es soweit. Ich möchte dir noch einmal danken. Du warst wirklich ein ganz toller Freund. Ja, ein Vertrauter. Ich konnte dir alles erzählen. Du warst für mich ein toller Fisch. Und nun kehrst du zurück in die Tiefe.
0: Ich ließ Pluto ins Wasser fallen, aber er versank nicht. Ich habe gedacht, er würde untergehen.
1: Können wir vielleicht eine Schweigeminute abhalten?
2: Ja, natürlich.
6: Hi Leute, fangt nicht ohne mich an.
2: Wir sind schon fertig.
6: Oh. Ich hab was für dich. Ich kann mir vorstellen, wie schwer es für dich ist, dass dein Freund Pluto nicht mehr da ist. Also,
3: hab ich den hier für dich?
0: Ricky zeigte mir einen hübschen Zierfisch, den sie für mich gekauft hatte.
6: Tja, er sieht zwar nicht genauso aus wie Pluto, aber der Typ im Zooladen sagt, man kann genauso toll mit ihm reden. Ich hab gedacht, du kannst ihn Pluto 2 nennen, in Erinnerung.
1: Ja. Danke.
0: Ich wollte jetzt allein sein und ließ die beiden einfach stehen.
6: Was war das?
2: Cleo hat nur Salzwasserfische, keine Süßwasserfische.
0: Ich war noch nicht lange zu Hause, als es plötzlich klopfte.
6: Wer ist da? Die Idiotin.
1: Komm rein.
6: Cleo, es tut mir leid. Das mit dem Salzwasser wusste ich nicht. Hätte ich zwar, habe ich jedoch nicht. Was soll ich sagen?
1: Ist schon okay. Ich weiß, dass das mit dem Mitfühlen nicht so dein Ding ist.
6: Ja, weißt du, man kann... Ehrlich?
1: Oh ja.
6: Du meinst, ich bin egozentrisch?
1: Nein, es ist nur so, du kümmerst dich nicht ständig um die Gefühle anderer. Aber das macht wirklich nichts. Ich mache mir nämlich manchmal zu viele Gedanken um die Gefühle anderer.
6: Ja, wäre möglich.
1: Aber ich weiß, du meinst es gut, Ricky, das ist die Hauptsache. Oder, Leute?
0: Ich fragte meine Fische im Aquarium. Jetzt musste Ricky lächeln.
1: Die finden das auch.
6: Oh, ich bin froh, dass sie das finden. Ich werde mich bemühen, Cleo.
1: Ich lass mich überraschen.
0: Dann tat Ricky etwas Unglaubliches. Sie schwamm aufs Meer hinaus und fing für mich einen ganz besonders schönen Salzwasserfisch. Als sie ihn mir bringen wollte, kam sie am Hafen vorbei. Ein junger, gut aussehender Typ sprach Ricky an. Naja, zuerst pfiff er sie an.
7: Hübsch.
2: Sehr originell.
7: Entschuldige, ist einfach ein wunderschönes Exemplar.
0: Jetzt erst begriff Ricky, dass der Typ den Fisch meinte und nicht sie.
2: Ah, klar.
7: Wo hast du den her?
2: Ich kenne deine Stelle.
7: Ich arbeite nämlich für den Freizeitpark. Es gehört zu meinem Job, solche seltenen Fische zu züchten. Ich heiße übrigens Barry Rollins.
2: Ricky.
7: Du würdest mir den nicht zufällig überlassen, oder?
2: Sorry, der ist schon für jemanden bestimmt.
7: Oh, so ein Jammer. Ich hätte einen guten Preis dafür bezahlt.
2: Preis?
0: Ricky kam gemeinsam mit Emma und Luis zu mir. Und als sie mir den Fisch schenkte, war ich wirklich begeistert.
1: Tausend Dank, das ist super nett, Ricky. Der ist wirklich klasse. Er ist etwas stiller als Pluto, aber er lebt sich schon ein.
2: Wer will auch schon einen lauten Fisch haben?
8: Ein ziemlich seltenes Exemplar.
1: Er ist total genial.
2: Yep, nur das Beste für dich.
1: Du musst dir viel Mühe gemacht haben. Diese Fische bekommt man nur von zugelassenen Züchtern. Der war sicher total teuer.
8: Ach ja? Wieso kannst du dir das leisten?
2: Oh, ganz einfach. Ich habe einen Job, wisst ihr?
9: Du hast einen Job?
2: Yep.
9: Wo?
2: Nicht so wichtig.
1: Ich fasse es nicht, dass du so viel Geld für mich ausgibst.
2: Ich verdiene einfach gut in meinem Job.
0: Noch verheimlichte uns Ricky, dass sie bereits für diesen Barry arbeitete. Sie fing für ihn die seltensten Fische und bekam gutes Geld dafür.
7: Super pünktlich. Und, was hast du für mich?
2: Ist der gut?
7: Ich glaube schon.
2: Ziemlich selten, oder?
7: Allerdings. Und weißt du was noch? Die Farbe passt zu deinen Augen.
2: Tatsächlich?
7: Ja, definitiv. Und, wo hast du den her? Ich will nur wissen, ob es kein bedrohter Lebensraum ist.
2: Ist es nicht. Ehrlich, vertrau mir.
0: Barry steckte Ricky ein paar Geldscheine zu.
7: Weißt du, der Freizeitpark nimmt sein Zuchtprogramm verdammt ernst. Wir haben ein großzügiges Budget.
2: Also kann ich dir noch mehr Fische bringen?
7: Klar. Das ist doch nicht irgendwie gefährlich, oder? Ich könnte dir helfen, wenn du mich mitnimmst. Ich meine, du sollst dich nicht verletzen.
2: Nein, tue ich schon nicht. Aber danke.
0: Von dem Geld kaufte sich Ricky ein paar richtig schicke Klamotten, die sie uns selbstverständlich vorführte.
1: Der Look steht dir.
9: Hast du vielleicht im Lotto gewonnen?
2: Nein. Ich sag doch, ich habe einen neuen Job. Und ich wollte ganz einfach mal was ausprobieren.
1: Tja, du siehst klasse aus. Ich habe dich noch nie in der Farbe gesehen, aber sie steht dir.
2: Ja, ich glaube, sie passt zu meinen Augen.
0: Das überprüften Emma und ich natürlich sofort.
1: Du hast recht.
2: Danke. Hey, wollen wir vielleicht mal die Läden unsicher machen? Was haltet ihr davon?
9: Tja, ich bin pleite.
1: Und ich kriege mein Geld erst nächste Woche.
2: Und wenn schon, ich lade euch ein.
9: Worauf warten wir denn bitte?
0: Dann gingen wir in die Stadt und nicht ein Modegeschäft war vor uns sicher. Wir liefen durch x Geschäfte und kauften. Als wir fertig waren, waren wir auch fertig. Wir gingen ins JuiceNet Café, um uns ein wenig zu entspannen.
1: Okay, also bei unserem nächsten Trip holen wir uns was völlig anderes. Designer Grunge? Beim nächsten Trip? Meine Füße tun mir weh.
9: Hey, hör mal, ignorier den Schmerz. Das nennt man Shoppen, Cleo.
1: Schön. Aber erst muss ich mich erholen. Und etwas trinken.
2: Klar, ich mach das schon.
0: Ich wusste ja, dass es im JuiceNet Café ein tolles Aquarium gab. Aber dass sie so schöne neue Fische hatten, fiel mir erst jetzt auf.
1: Wow. Seht doch mal. Die wunderschönen Fische.
2: Ja, wirklich süß.
1: Ich kenne diesen Fisch.
2: Ja? Was für eine Art ist das?
1: Nein, ich kenne diesen Fisch.
2: Persönlich?
0: Ricky kam das alles sehr merkwürdig vor. Sie erzählte mir von diesem Barry und dass er auch im Freizeitpark arbeiten sollte. Ich rief sofort dort an und erkundigte mich nach ihm. Ricky ging zu Wilfred und fragte ihn über die Fische aus.
1: Super, die neuen Fische, Wilfred. Woher hast du die?
10: Die sind klasse, oder? Hab sie echt günstig gekriegt. So ein Typ hat sie unten am Yachthafen verkauft. Weißt du was? Im Laden kosten die das Doppelte.
1: Interessant.
10: Willst du welche kaufen? Vielleicht ist er ja noch da, aber ich würde mich lieber beeilen.
3: Nein, kein Bedarf.
9: Und? Kein Barry Rollins.
3: Sicher? Mrs. Geddes, meine Vorgesetzte, kennt jeden im Freizeitpark und es arbeitet dort niemand mit diesem Namen, Ricky.
9: Oh, das ist übel. Er hat mir gesagt,
3: was hat er dir gesagt?
9: Nicht so wichtig.
2: Und du hast keine Telefonnummer von ihm?
3: Nein. Aber Ricky, wenn er dein Chef ist, musst du ihn doch, wenn es mal
9: war eine lockere Vereinbarung, okay?
2: Vielleicht sollten wir die Sachen zurückbringen.
9: Und wieso bitte?
2: Tja, mir ist es etwas unangenehm, sie in der Öffentlichkeit zu tragen.
3: Ja, es ist doch so, dass wir sie letztlich unrechtmäßig erworben haben.
9: Leute, ich habe die Klamotten mit sauberem Geld bezahlt. Die sind nicht gestohlen.
2: Du hast recht.
3: Wir müssen das trotzdem klären.
0: Wir weihten Louis mit ein. Und der telefonierte sich die Finger wund. Jeden B. Rawlings, den er im Telefonbuch entdeckte, rief er an.
8: Tatsächlich? Sie klingen aber wirklich aktiv für Ihr Alter. Nein, nein, nein, es war nett, mit Ihnen zu reden. Also dann, wiederhören. Also ich habe jetzt alle B. Rawlings durchprobiert und der einzige Barry ist 75 und hat eine künstliche Hüfte.
9: Das ist er nicht.
8: Oh, aber er hat sie erst seit ein paar Wochen.
9: Er ist es nicht.
8: Er kann aber immerhin schon wieder bowlen. Sicher, dass er nicht dein Mann ist?
9: Glaub mir.
2: Du kommst dir jetzt bestimmt ziemlich blöde vor.
9: Naja.
2: Okay, fassen wir nochmal zusammen. Du lieferst Fische an einen merkwürdigen Typen, der sie vom Pier aus weiterverkauft.
9: Und das ist illegal. Hey Leute, das könnte doch glatt der Grund sein für den falschen Namen.
2: Komm schon, Ricky, wir müssen das klären.
9: Was?
2: Ich hab mir schon gedacht, dass da was nicht stimmt.
9: Wie meinst du das?
2: Weil du so viel ausgegeben hast. Wie viel Geld bekommst du im Freizeitpark, Cleo?
3: 9,75 in der Stunde.
2: Und wie viel hast du so bekommen?
9: Auch nicht viel mehr als das. Gut, ja, es war ein bisschen mehr als das. Schön, okay, es waren ein paar hundert Dollar mehr als das, aber ich habe hart gearbeitet.
8: Das hat sich ja wirklich gelohnt.
9: Hey, ihr zwei hattet doch nichts dagegen, dass ich jede Menge Kohle für euch ausgebe. Ihr hättet ja was sagen können, aber nein.
8: Ricky, ist der dir denn nie verdächtig vorgekommen? Ich meine, kein einziges Mal?
9: Was soll ich sagen? Er sah nicht übel aus.
2: Er hat seine Geschäfte vom Schiff aus betrieben und massig Bargeld verteilt. Hallo?
9: Wir haben nicht alle so viel Erfahrung mit Kriminellen, Emma.
2: Okay, es tut mir leid. Wenigstens hast du es gemerkt, bevor du richtig Ärger gekriegt hast.
8: Ja, und du hast dabei immerhin eine Menge Geld verdient. Ich meine das wirklich nicht böse.
9: Es geht dabei nicht ums Geld. Er hat mir was vorgemacht. Ich komme mir einfach vor wie ein dummes Kind.
2: Er hat das bestimmt schon häufiger gemacht.
3: Du bist ganz sicher nicht die Erste, Ricky.
9: Aber die Erste, die es ihm heimzahlt.
2: Und das machst du am besten, indem du die Polizei verständigst.
8: Eigentlich schon, ja. Aber bitte vergesst nicht, dass man ein paar Beweise braucht, um den Typen zu überführen.
9: Ich brauche keine Beweise. Dieser Kerl ist ein Schwein. Und ich werde was gegen ihn unternehmen.
3: Was denn?
9: Werdet ihr schon sehen.
2: Okay. Auch wenn sie die Polizei nicht einschalten will, können wir es ja tun.
9: Gute Idee.
8: Hör zu, wonach die Polizei natürlich fragen wird, ist, woher Ricky die Fische hat, die sie dem Typen verkauft hat. Was soll sie dann sagen? Oh nein, nein, nein, glauben Sie mir, ich bin eine Meerjungfrau.
2: Also schön. Dann gehen wir mal etwas großzügiger mit der Wahrheit um.
8: Oh, ich meine, das aus deinem Mund.
2: Wir sollten nicht überreagieren. Ricky ist ja nicht verrückt.
8: Manchmal ist sie verrückt.
3: Manchmal ist sie richtig verrückt.
0: Ricky hoffte, Barry am Hafen zu treffen. Und so war es auch. Sie stellte ihn gleich zur Rede.
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3: Mit Alexander Kanja. Hallo zusammen und das sind die wichtigsten Meldungen des Tages. Der alternative Nobelpreis geht in diesem Jahr an Frauen und von Frauen geführte Organisationen, die sich für Menschenrechte einsetzen. Die pakistanische Anwältin Jalila Haider wird für ihren Einsatz für die benachteiligte Hazara-Gemeinschaft geehrt. Das Netzwerk Rural Women's Assembly kämpft im südlichen Afrika für die Rechte von Kleinbäuerinnen. Die US-Informatikerin Timnit Gebru wird für ihre Arbeit gegen Diskriminierung durch KI ausgezeichnet und die Georgian Young Lawyers Association erhält den Preis für ihren Einsatz für die Demokratie in Georgien. Die Auszeichnungen werden am 1. Dezember in Stockholm überreicht. Vor etwa 8 Millionen Jahren lebten auf der griechischen Insel Kreta Tiere, die wir dort heute nicht erwarten würden. Ein Forschungsteam hat einen Teil eines uralten Nashornschädels gefunden. Sogar einige Zähne sind noch erhalten. Der Schädel lag Millionen Jahre unter der Erde. Das Nashorn hatte vermutlich 2 Hörner. Und jetzt untersuchen die Fachleute den Fund genauer. Vielleicht verrät er ihnen noch mehr darüber, wie Kreta vor langer Zeit aussah. Ein 4. und letztes Mal ist die Weltraumsonde JUICE an der Erde vorbeigeflogen. Mit der Anziehungskraft unseres Planeten hat sie Schwung geholt. Den braucht sie auch, denn jetzt geht es auf eine jahrelange Reise zum Jupiter. Dort angekommen soll die Sonde nicht nur den Gasriesen untersuchen, sondern auch dessen 3 große Monde. Sie heißen Ganymed, Callisto und Europa. Der dickste Bär Alaskas ist gefunden. Beim Fettbär-Wettbewerb sind 16 Bärinnen und Bären gegeneinander angetreten, auch der Titelverteidiger namens Chunk. Am Ende hat aber ein Braunbär namens Backpack das Rennen gemacht. Er bekam im Internet die meisten Stimmen. Backpack wiegt ungefähr 1/2 Tonne. Seinen Spitznamen hat er bekommen, weil er als Baby oft auf den Rücken seiner Mutter Holly geklettert ist. Der Fettbär-Wettbewerb ist nicht nur ein Spaß, er soll auch auf den Lebensraum und die Gefahren des Klimawandels aufmerksam machen. Das Naturwunder des Jahres kommt aus Sachsen-Anhalt. Bei einer Online-Abstimmung der Heinz-Sielmann-Stiftung bekam die Teufelsmauer bei Weddersleben die meisten Stimmen. Die Teufelsmauer ist eine 80 Millionen Jahre alte Felsformation. Hier reihen sich verschiedene Gesteinsarten aneinander, die aussehen wie eine Mauer mit vielen Türmen. Vor etwa 8 Millionen Jahren lebten auf der griechischen Insel Kreta Tiere, die wir dort heute nicht erwarten würden. Ein Forschungsteam hat einen Teil eines uralten Nashornschädels gefunden. Sogar einige Zähne sind noch erhalten. Der Schädel lag Millionen Jahre unter der Erde. Das Nashorn hatte vermutlich 2 Hörner. Und jetzt untersuchen die Fachleute den Fund genauer. Vielleicht verrät er ihnen noch mehr darüber, wie Kreta vor langer Zeit aussah. Soweit die Meldungen und die Radio Teddy Nachrichten zum Nachhören jederzeit in der Radio Teddy App und überall, wo es Podcasts gibt. 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
4: Wetter. Im Osten und Südosten wolkenfrei, sonst vor allem im Westen wolkig. Vielleicht auch mal mit ein paar Regentropfen bei Temperaturen zwischen 8 und 17 Grad in den nächsten Stunden. Und der Donnerstag, der wird dann im Nordwesten und auch im Südwesten ziemlich verregnet mit dicken Wolken. Im Rest von Deutschland sehr viel Sonne mit wenig Wolken und Temperaturen zwischen 19 und 24 Grad.
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0: Freunde, hier ist Dizzy Disco, der Disco-Delfin aus der Lagune Nummer 3. 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

0: ich bin Jochen.
1: Hey, Jochen ist auch wieder dabei. 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Ruft mal Krokodil.
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0: Hallöchen, Sandra hier vom Radio Teddy Vormittag. Und so diese kleinen Special Effects, die jede Familie hat, damit sind wir nicht allein. Darüber sprechen wir jeden Tag.
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0: Die Diskussionen morgens beim Anziehen mit unseren Kindern. Kennen anscheinend einige von euch, wenn ich mir unser Abstimmungsergebnis auf den Radio Teddy Social Media Kanälen mal so anschaue. Wir legen den Kindern die Klamotten raus und sie haben überhaupt gar keinen Bock, die anzuziehen. Ich frage mal nach bei Radio Teddy Familienexpertin Henriette Grünert. Warum ist es denn nun tatsächlich so, dass wir den Kindern was hinlegen und sie vielleicht auch was dabei gedacht haben? Und es geht nicht nur um Styling, sondern es hat auch vielleicht was mit der Temperatur draußen zu tun. Und die Kinder stehen da und sagen, nee Mama, das will ich jetzt aber nicht anziehen.
2: Und dann ist die schöne Frage, die man ja entgegenfragen will, warum triggert uns das denn so? Ja, ich meine, die sind ja kleine Menschen. Mhm. Und solange sie sich halbwegs wettergerecht anziehen, okay, dann zieh halt was anderes an. Ich find's vielleicht blöd, mir gefällt's nicht. Aber das ist ja okay, wenn es dir gefällt. Ne? Wir sind ja zwei unabhängige Persönlichkeiten. Dann bitte, los geht's. Ne? Und da uns und unseren Kindern auch den Freiraum zu schaffen, zu sagen, es gibt ein paar Dinge, die einfach sein müssen. Aber auch da den Vertrauen zu lernen, dass sie auch ein Körpergefühl haben, dass sie auch merken, wenn ihnen kalt ist. Ne? Alternativen mitzugeben, vielleicht zu sagen, komm, ich mach dir in den Beutel noch den dickeren Pullover rein. Wenn dir nachher kalt ist, kannst du dir anziehen. Musst du vielleicht jetzt noch nicht anziehen. Ne? Später wird es auch niemanden mehr geben, der Sachen rauslegt. Ne? Und wir wollen, dass die Kinder autonome Entscheidungen treffen können und sich auch auf sich verlassen können und auch ihrem Körpergefühl trauen lernen.
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1: Mit Nils, hallo. Joshua fragt, warum haben Kastanien einen hellen Fleck? Ja, gute Frage. Wofür ist dieser Fleck gut? Diesen hellen Kastanienfleck müssen wir uns vorstellen wie unseren Bauchnabel. Der Fleck wird auch wirklich Nabel genannt. An dieser Stelle war die Kastanie nämlich mit dem Baum verbunden und wurde mit allen wichtigen Nährstoffen und Wasser versorgt. Nur so kann die Kastanie überhaupt so schön am Baum wachsen. Das ist praktisch genau wie bei uns Menschen. Wenn die Babys im Bauch der Mutter sind, dann werden sie über den Bauchnabel und die Nabelschnur mit Essen und Trinken versorgt. Und so machen das eigentlich alle Pflanzen und ihre Früchte. Wenn wir uns zum Beispiel Erbsen oder Bohnenkerne mal ganz genau angucken, dann haben die auch so einen kleinen hellen Fleck.
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0: Monster essen gerne Eis, doch sind auch ziemlich stark.
1: Ziemlich stark.
0: Zerbrechen Waffeln aus Versehen.
1: Tja,
0: Monster sein ist hart. Ein Monster hat mir mal verraten, wenn es sich im Spiegel sieht, erschreckt es manchmal vor sich selbst.

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1: Jetzt mit Tipps von Grundschullehrerin Viola Patricia Herrmann. Lernen mit allen Sinnen ist unser Thema. Wir lernen jede Woche einen der vier Lerntypen nach Frederik Wester kennen, um unsere Kinder dann mit geeigneten Lernmethoden noch besser unterstützen zu können. Heute geht's um den auditiven Lerntyp. Viola, was versteht man denn genau unter dem auditiven Lerntyp?
2: Der auditive Lerntyp lernt am besten übers Hören. Darum sind diese Kinder auch klar im Vorteil beim klassischen Frontalunterricht, einfach weil sie darauf spezialisiert sind, durch Zuhören zu lernen und somit am besten die Lerninhalte aufnehmen können.
1: Woran erkenne ich, dass mein Kind wahrscheinlich am besten auditiv lernt?
2: Also auditive Lerntypen lernen viel über Erzählungen. Die prägen sich unheimlich schnell Dinge ein, die sie quasi im Vorbeigehen hören oder einfach auch nur so aufschnappen. Und wenn das dir bei deinem Kind auffällt, kannst du davon ausgehen, dass dieser Lerntyp besonders stark ausgeprägt ist bei deinem Kind.
1: So, und jetzt ist ja besonders interessant, von welchen Lernmethoden profitieren denn Kinder, die zum auditiven Lerntyp gehören?
2: Auf jeden Fall helfen Gespräche unheimlich gut diesem Lerntypus, oder dieser Lerntypus erarbeitet Vorträge, spricht die Dinge aufnehmen, sich Dinge wieder anhören oder auch über die Geschwister im Austausch miteinander reden, sich Lerninhalte erzählen. Das sind die Dinge, wovon der auditive Lerntyp am meisten profitiert.
1: Also die Lerninhalte immer wieder anhören lassen. Danke an Radio Teddy Familienexpertin, Grundschullehrerin Viola Patricia Herrmann.
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3: Mit Alexander Kanja. Hallo zusammen und das sind die wichtigsten Meldungen des Tages. Der alternative Nobelpreis geht in diesem Jahr an Frauen und von Frauen geführte Organisationen, die sich für Menschenrechte einsetzen. Die pakistanische Anwältin Jalila Haider wird für ihren Einsatz für die benachteiligte Hazara-Gemeinschaft geehrt. Das Netzwerk Rural Women's Assembly kämpft im südlichen Afrika für die Rechte von Kleinbäuerinnen. Die US-Informatikerin Timnit Gebru wird für ihre Arbeit gegen Diskriminierung durch KI ausgezeichnet und die Georgian Young Lawyers Association erhält den Preis für ihren Einsatz für die Demokratie in Georgien. Die Auszeichnungen werden am 1. Dezember in Stockholm überreicht. Vor etwa 8 Millionen Jahren lebten auf der griechischen Insel Kreta Tiere, die wir dort heute nicht erwarten würden. Ein Forschungsteam hat einen Teil eines uralten Nashornschädels gefunden. Sogar einige Zähne sind noch erhalten. Der Schädel lag Millionen Jahre unter der Erde. Das Nashorn hatte vermutlich 2 Hörner. Und jetzt untersuchen die Fachleute den Fund genauer. Vielleicht verrät er ihnen noch mehr darüber, wie Kreta vor langer Zeit aussah. Ein 4. und letztes Mal ist die Weltraumsonde JUICE an der Erde vorbeigeflogen. Mit der Anziehungskraft unseres Planeten hat sie Schwung geholt. Den braucht sie auch, denn jetzt geht es auf eine jahrelange Reise zum Jupiter. Dort angekommen soll die Sonde nicht nur den Gasriesen untersuchen, sondern auch dessen 3 große Monde. Sie heißen Ganymed, Callisto und Europa. Der dickste Bär Alaskas ist gefunden. Beim Fettbär-Wettbewerb sind 16 Bärinnen und Bären gegeneinander angetreten, auch der Titelverteidiger namens Chunk. Am Ende hat aber ein Braunbär namens Backpack das Rennen gemacht. Er bekam im Internet die meisten Stimmen. Backpack wiegt ungefähr 1/2 Tonne. Seinen Spitznamen hat er bekommen, weil er als Baby oft auf den Rücken seiner Mutter Holly geklettert ist. Der Fettbär-Wettbewerb ist nicht nur ein Spaß, er soll auch auf den Lebensraum und die Gefahren des Klimawandels aufmerksam machen. Das Naturwunder des Jahres kommt aus Sachsen-Anhalt. Bei einer Online-Abstimmung der Heinz-Sielmann-Stiftung bekam die Teufelsmauer bei Weddersleben die meisten Stimmen. Die Teufelsmauer ist eine 80 Millionen Jahre alte Felsformation. Hier reihen sich verschiedene Gesteinsarten aneinander, die aussehen wie eine Mauer mit vielen Türmen. Vor etwa 8 Millionen Jahren lebten auf der griechischen Insel Kreta Tiere, die wir dort heute nicht erwarten würden. Ein Forschungsteam hat einen Teil eines uralten Nashornschädels gefunden. Sogar einige Zähne sind noch erhalten. Der Schädel lag Millionen Jahre unter der Erde. Das Nashorn hatte vermutlich 2 Hörner. Und jetzt untersuchen die Fachleute den Fund genauer. Vielleicht verrät er ihnen noch mehr darüber, wie Kreta vor langer Zeit aussah. Soweit die Meldungen und die Radio Teddy Nachrichten zum Nachhören. 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
1: Wetter. Im Osten und Südosten wolkenfrei, sonst vor allem im Westen wolkig. Vielleicht auch mal mit ein paar Regentropfen bei Temperaturen zwischen 8 und 17 Grad in den nächsten Stunden. Und der Donnerstag, der wird dann im Nordwesten und auch im Südwesten ziemlich verregnet mit dicken Wolken. Im Rest von Deutschland sehr viel Sonne mit wenig Wolken und Temperaturen zwischen 19 und 24 Grad.
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1: Heute mit Starkoch Ralf Zacherl. Und viele Kinder lieben ja Fastfood. Das gilt aber leider als eher ungesund, besonders die Burger aus den Fastfood-Ketten. Denn da sind nicht nur viele ungesunde Fette, sondern auch Geschmacks- und Aromastoffe mit enthalten. Ralf Zacherl beweist, dass es auch gesund geht und verrät, wie wir den perfekten Burger für unsere Kinder selber zaubern können.
2: Ich finde, der perfekte Burger sollte nicht zu groß sein, dass es halt wirklich Kinderhände gut packen können. Lieber sollen die Kleinen 2 oder 3 Burger essen, wie einen großen, oder ich habe halt einfach eine Riesensauerei einfach nur auf dem Teller. Da kommt es halt wirklich aufs Kind auch an, wer lieber Rindfleisch möchte oder ob es lieber Geflügel sein soll oder natürlich auch wirklich was Vegetarisches. Ich finde, Tomate, Gurke, Salat sollte auf jeden Fall dabei sein. Die Soßen, ja, das sollten die Kinder wirklich entscheiden. Es darf natürlich auch ein bisschen Tomatenketchup dabei sein. Man kann auch mit Guacamole arbeiten. Also ich liebe halt auch wirklich auch Käsecreme da drauf. Das ist einfach wirklich der individuelle Geschmack und den sollte man auch bei Kindern so ein bisschen respektieren. Man kann immer versuchen, so ein bisschen Anreize zu setzen, dass es vielleicht irgendwie das Essverhalten ein bisschen größer und breiter wird. Aber erzwingen ist Quatsch.
1: Also zum perfekten Burger für unsere Kinder gehört für Starkoch Ralf Zacherl auf jeden Fall Gemüse. Ansonsten haben die Kids ganz viel Mitspracherecht und wir sollten sie natürlich auf keinen Fall zum Essen zwingen. 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
1: Mit Nils, hallo. Und wir haben diese neue Frage hier.
2: Hallo, ich bin Lisa und ich bin 4 Jahre alt. Und der Staubsauger Staub und Dreck aufsaugt.
1: Ja, wenn wir den Staubsauger einschalten, beginnt im Inneren ein Motor zu arbeiten. Dieser Motor saugt Luft an und mit der Luft werden auch Staub, Krümel und kleine Fussel eingesogen. Durch das Rohr und den Schlauch gelangen sie in den Staubsauger hinein. Dort bleiben der Schmutz und der Staub in einem Beutel oder in einem Behälter hängen. Die Luft strömt weiter durch einen Filter, der ganz feine Staubteilchen auffängt. Danach kommt die Luft wieder sauberer aus dem Staubsauger heraus. So sorgt der Staubsauger dafür, dass unser Boden sauber wird.
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0: Sandra hier vom Radio Teddy Vormittag. Hier geht's jetzt wieder um Elternthemen.
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0: Passend zum Safer Internet Day. Für mehr Sicherheit im Internet für die ganze Familie habe ich mir heute auch eine passende Radio Teddy Familienfrage ausgesucht. Und ich kenne selbst persönlich viele Eltern, die auch empfinden, dass ihre Kinder viel zu viel Zeit vor den Medien verbringen. Darum frage ich jetzt mal nach bei Radio Teddy Familienexpertin Henriette Grünert. Wie kriegen wir unsere Kinder denn von diesen ganzen Medien, mit denen sie ja aufwachsen, die für sie normal sind, wie bekommen wir sie denn da wieder weg?
2: Ganz klare Zeiten absprechen. Ne? Es gibt Medienzeiten und da gibt es tolle Listen, in welchem Alter wie viel Medienkonsum angebracht ist. Und daran würde ich mich auch halten. Ne? So schwierig das auch manchmal ist, dann in der Umsetzung. Aber da, glaube ich, ist es wichtig, konsequent dann zu bleiben und die Zeiten zu verkürzen. Ne? Da würde ich einfach nochmal gucken, auch Alternativen zu bieten. Auch vielleicht nochmal was Neues anschaffen, ne? Was vielleicht erstmal an Spielzeugen neu und interessant ist. Oder auch Stärken, die das Kind schon hat, weiter fördern. Ne? Du hast doch neulich irgendwie da was total Tolles gemalt. Kannst du das vielleicht nochmal, ne? Weil wir können es ja auch zusammen machen. Das sind halt auch Routinen, die sich einschleifen. Mhm. Ne? Und dann das Gehirn verknüpft dann auch so schön, ach ja, zu Hause, gemütlich, Tablet, entspannt. Niemand will was von mir, ich kann da ein Stündchen sitzen und nichts passiert. Ne? Und diese Verknüpfung erstmal wieder aufzulösen, neue Routinen zu schaffen, braucht ein bisschen Zeit und ein bisschen Geduld, aber ist absolut möglich.
0: Vielen Dank an Radio Teddy Familienexpertin Henriette Grünert.
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3: Mit Alexander Kanja. Hallo zusammen und das sind die wichtigsten Meldungen des Tages. Der alternative Nobelpreis geht in diesem Jahr an Frauen und von Frauen geführte Organisationen, die sich für Menschenrechte einsetzen. Die pakistanische Anwältin Jalila Haider wird für ihren Einsatz für die benachteiligte Hazara-Gemeinschaft geehrt. Das Netzwerk Rural Women's Assembly kämpft im südlichen Afrika für die Rechte von Kleinbäuerinnen. Die US-Informatikerin Timnit Gebru wird für ihre Arbeit gegen Diskriminierung durch KI ausgezeichnet und die Georgian Young Lawyers Association erhält den Preis für ihren Einsatz für die Demokratie in Georgien. Die Auszeichnungen werden am 1. Dezember in Stockholm überreicht. Vor etwa 8 Millionen Jahren lebten auf der griechischen Insel Kreta Tiere, die wir dort heute nicht erwarten würden. Ein Forschungsteam hat einen Teil eines uralten Nashornschädels gefunden. Sogar einige Zähne sind noch erhalten. Der Schädel lag Millionen Jahre unter der Erde. Das Nashorn hatte vermutlich 2 Hörner. Und jetzt untersuchen die Fachleute den Fund genauer. Vielleicht verrät er ihnen noch mehr darüber, wie Kreta vor langer Zeit aussah. Ein 4. und letztes Mal ist die Weltraumsonde JUICE an der Erde vorbeigeflogen. Mit der Anziehungskraft unseres Planeten hat sie Schwung geholt. Den braucht sie auch, denn jetzt geht es auf eine jahrelange Reise zum Jupiter. Dort angekommen soll die Sonde nicht nur den Gasriesen untersuchen, sondern auch dessen 3 große Monde. Sie heißen Ganymed, Callisto und Europa. Der dickste Bär Alaskas ist gefunden. Beim Fettbär-Wettbewerb sind 16 Bärinnen und Bären gegeneinander angetreten, auch der Titelverteidiger namens Chunk. Am Ende hat aber ein Braunbär namens Backpack das Rennen gemacht. Er bekam im Internet die meisten Stimmen. Backpack wiegt ungefähr 1/2 Tonne. Seinen Spitznamen hat er bekommen, weil er als Baby oft auf den Rücken seiner Mutter Holly geklettert ist. Der Fettbär-Wettbewerb ist nicht nur ein Spaß, er soll auch auf den Lebensraum und die Gefahren des Klimawandels aufmerksam machen. Das Naturwunder des Jahres kommt aus Sachsen-Anhalt. Bei einer Online-Abstimmung der Heinz-Sielmann-Stiftung bekam die Teufelsmauer bei Weddersleben die meisten Stimmen. Die Teufelsmauer ist eine 80 Millionen Jahre alte Felsformation. Hier reihen sich verschiedene Gesteinsarten aneinander, die aussehen wie eine Mauer mit vielen Türmen. Vor etwa 8 Millionen Jahren lebten auf der griechischen Insel Kreta Tiere, die wir dort heute nicht erwarten würden. Ein Forschungsteam hat einen Teil eines uralten Nashornschädels gefunden. Sogar einige Zähne sind noch erhalten. Der Schädel lag Millionen Jahre unter der Erde. Das Nashorn hatte vermutlich 2 Hörner und jetzt untersuchen die Fachleute den Fund genauer. Vielleicht verrät er ihnen noch mehr darüber, wie Kreta vor langer Zeit aussah. Soweit die Meldungen und die Radio Teddy Nachrichten zum Nachhören jederzeit in der Radio Teddy App und überall, wo es Podcasts gibt.
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1: Im Osten und Südosten wolkenfrei, sonst vor allem im Westen wolkig. Vielleicht auch mal mit ein paar Regentropfen bei Temperaturen zwischen 8 und 17 Grad in den nächsten Stunden. Und der Donnerstag, der wird dann im Nordwesten und auch im Südwesten ziemlich verregnet mit dicken Wolken. Im Rest von Deutschland sehr viel Sonne mit wenig Wolken und Temperaturen zwischen 19 und 24 Grad.
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1: Guten Tag und Tschüss zu sagen, das gehört für uns Erwachsene ganz normal dazu. Das ist eine Höflichkeitsgeschichte, das machen wir, wenn wir den Raum betreten, wenn man wieder geht, wenn man irgendwo was einkaufen geht, man grüßt freundlich. Unsere Kinder haben das oft noch nicht so ganz drauf. Und dann passiert es auch schon mal, dass uns Eltern das unangenehm ist. Radio Teddy Familienexpertin Henriette Grünert. Warum fällt es unseren Kindern manchmal so schwer, einfach ganz höflich Hallo und auf Wiedersehen zu sagen?
2: Die haben da, glaube ich, noch nicht so ein Bewusstsein dafür, ne? Wie was so soziale Regeln sind, ne? Und dann machen die das eher aus so einem Bedürfnis heraus, ne? Dann, wenn sie Lust haben und denken, ach, guck mal hier, das macht jetzt Spaß, dann machen sie es. Aber es ist noch nicht so eine Routine wie für uns, ne? Und das lernen sie einfach über die Zeit. Wir machen das, also werden sie uns nachmachen. Also Lernen am Modell ist da ein Thema, ne?
1: Lernen am Modell oder sollte man ihnen auch wirklich sagen, sag jetzt Hallo, sag jetzt Tschüss?
2: Nee, würde ich nicht machen. Weil das ist ja dann was wir wollen. Hm. Und da müssen dann Eltern wieder an ihre eigenen Grenzen dran. Ne? Wenn man jetzt mal überlegt, was ist denn daran so schlimm, wenn das Kind jetzt vielleicht beim Bäcker nicht Hallo sagt? Ich habe ja Hallo gesagt, wir sind zusammen.
1: Ja. Ne?
2: Kind ist vielleicht eher damit zu gucken, beschäftigt zu gucken, was ist in der Auslage, was will ich? Das ist ja schon zu viel, weil da liegt ja so viel. Und ist es dann so schlimm, wenn das Kind nicht Hallo sagt? Wir würden uns das wünschen, weil es ist schön, es ist sozial, aber vielleicht sagt das Kind stattdessen, oh, das Brötchen schmeckt aber lecker bei Ihnen.
1: Mhm.
2: Da dürfen wir, glaube ich, auch manchmal ein bisschen entspannen und einfach sagen, das kommt schon, das wird schon. Ne? Und wie gesagt, wenn wir das machen die Kinder auch irgendwann und lassen wir denen einfach noch ein bisschen auch den Freiraum. Ne? Sozialer Druck, soziale Erwartung kommt früh genug und das kriegen die mit.
1: Vielen Dank an Radio Teddy Familienexpertin Henriette Grünert.
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1: Mit Nils, hallo. Die Eichhörnchen sammeln gerade fleißig Nüsse und Eicheln für den Winter und vergraben sie. Aber wie finden sie ihren Futtervorrat im Winter wieder? Das fragt Selma. Eichhörnchen haben ein hervorragendes Ortsgedächtnis. Wissenschaftler haben das mit einem Experiment bewiesen. Die Tiere bekamen grün gefärbte Nüsse, die sie selbst versteckten. Zusätzlich versteckten die Forscher rot gefärbte Nüsse. Wiedergefunden wurden nur die grünen Nüsse. Die Eichhörnchen hatten sich also gemerkt, wo sie diese vergraben hatten. Warum das so gut funktioniert? Dafür gibt es zwei Vermutungen. Zum einen orientieren sich Eichhörnchen an auffälligen Merkmalen ihrer Umgebung, etwa an großen Bäumen. Zum anderen haben sie einen sehr guten Geruchssinn. Beim Verstecken gehen sie immer ähnlich vor. Sie scharren ein Loch frei, legen die Nuss hinein, bedecken sie wieder mit Erde und drücken diese fest.
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1: Und jetzt geht es um das Thema Konzentration unserer Kinder. Die Fähigkeit, sich gut konzentrieren zu können, ist sozusagen der Schlüssel für erfolgreiches Lernen. Dementsprechend machen wir Eltern uns Sorgen, wenn es unsere Kinder einfach nicht hinbekommen, bei den Hausaufgaben bei der Sache zu bleiben. Grundschullehrerin Viola Patricia Herrmann sagt, wir Eltern erwarten da oft zu viel. Wie lange sollten sich denn Grundschulkinder grundsätzlich konzentrieren können? Was können wir Eltern denn erwarten, Viola?
2: Also wenn wir jetzt über die Grundschulkinder sprechen, dann reden wir so über 15 Minuten bis hoch 6. Klässler, 12. Klasse in etwa 25 Minuten, die es wirklich konzentriert am Stück sich auf eine Aufgabe fokussieren können.
1: Und zwischendurch kann man dann Pause machen und weitermachen oder ist dann wirklich erstmal Schluss?
2: Nö, man kann zwischendurch Pause machen und dann weitermachen. Tatsächlich sind diese kleinen Pausen auch total wichtig und die können auch kurz sein. Es geht einfach nur darum, dass das Gehirn Sauerstoff und ein Stück weit Abwechslung bekommt. Das heißt, wenn es zu Hause ist, bei den Hausaufgaben in die Küche laufen, einen Schluck trinken, wieder zurückgehen in der Klasse. Ähnliches eigentlich wäre es dann schön, wenn der Lehrer ein paar Auflockerungsübungen einbauen würde, dass einfach die Aktivitätsphase wechselt und die Konzentration dann wieder gegeben ist.
1: Oder wer einen Garten hat, einmal kurz durchflitzen.
2: Einmal rund ums Haus schicken, genau, das ist natürlich perfekt.
1: Also zwischen 15 Minuten in der 1. Klasse und 25 Minuten in der 6. Klasse. Mehr Konzentration ist je nach Alter nicht drin. Dann brauchen die Kinder dringend eine Pause. Danke an Grundschullehrerin Viola Patricia Herrmann. 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
3: Mit Alexander Kanja. Hallo zusammen und das sind die wichtigsten Meldungen des Tages. Der alternative Nobelpreis geht in diesem Jahr an Frauen und von Frauen geführte Organisationen, die sich für Menschenrechte einsetzen. Die pakistanische Anwältin Jalila Haider wird für ihren Einsatz für die benachteiligte Hazara-Gemeinschaft geehrt. Das Netzwerk Rural Women's Assembly kämpft im südlichen Afrika für die Rechte von Kleinbäuerinnen. Die US-Informatikerin Timnit Gebru wird für ihre Arbeit gegen Diskriminierung durch KI ausgezeichnet und die Georgian Young Lawyers Association erhält den Preis für ihren Einsatz für die Demokratie in Georgien. Die Auszeichnungen werden am 1. Dezember in Stockholm überreicht. Vor etwa 8 Millionen Jahren lebten auf der griechischen Insel Kreta Tiere, die wir dort heute nicht erwarten würden. Ein Forschungsteam hat einen Teil eines uralten Nashornschädels gefunden. Sogar einige Zähne sind noch erhalten. Der Schädel lag Millionen Jahre unter der Erde. Das Nashorn hatte vermutlich 2 Hörner. Und jetzt untersuchen die Fachleute den Fund genauer. Vielleicht verrät er ihnen noch mehr darüber, wie Kreta vor langer Zeit aussah. Ein 4. und letztes Mal ist die Weltraumsonde JUICE an der Erde vorbeigeflogen. Mit der Anziehungskraft unseres Planeten hat sie Schwung geholt. Den braucht sie auch, denn jetzt geht es auf eine jahrelange Reise zum Jupiter. Dort angekommen soll die Sonde nicht nur den Gasriesen untersuchen, sondern auch dessen 3 große Monde. Sie heißen Ganymed, Callisto und Europa. Der dickste Bär Alaskas ist gefunden. Beim Fettbär-Wettbewerb sind 16 Bärinnen und Bären gegeneinander angetreten, auch der Titelverteidiger namens Chunk. Am Ende hat aber ein Braunbär namens Backpack das Rennen gemacht. Er bekam im Internet die meisten Stimmen. Backpack wiegt ungefähr 1/2 Tonne. Seinen Spitznamen hat er bekommen, weil er als Baby oft auf den Rücken seiner Mutter Holly geklettert ist. Der Fettbär-Wettbewerb ist nicht nur ein Spaß, er soll auch auf den Lebensraum und die Gefahren des Klimawandels aufmerksam machen. Das Naturwunder des Jahres kommt aus Sachsen-Anhalt. Bei einer Online-Abstimmung der Heinz-Sielmann-Stiftung bekam die Teufelsmauer bei Weddersleben die meisten Stimmen. Die Teufelsmauer ist eine 80 Millionen Jahre alte Felsformation. Hier reihen sich verschiedene Gesteinsarten aneinander, die aussehen wie eine Mauer mit vielen Türmen. Vor etwa 8 Millionen Jahren lebten auf der griechischen Insel Kreta Tiere, die wir dort heute nicht erwarten würden. Ein Forschungsteam hat einen Teil eines uralten Nashornschädels gefunden. Sogar einige Zähne sind noch erhalten. Der Schädel lag Millionen Jahre unter der Erde. Das Nashorn hatte vermutlich 2 Hörner. Und jetzt untersuchen die Fachleute den Fund genauer. Vielleicht verrät er ihnen noch mehr darüber, wie Kreta vor langer Zeit aussah. Soweit die Meldungen und die Radio-Teddy-Nachrichten zum Nachhören jederzeit in der Radio-Teddy-App und überall, wo es Podcasts gibt.
1: Im Osten und Südosten wolkenfrei, sonst vor allem im Westen wolkig. Vielleicht auch mal mit ein paar Regentropfen bei Temperaturen zwischen 8 und 17 Grad in den nächsten Stunden. Und der Donnerstag, der wird dann im Nordwesten und auch im Südwesten ziemlich verregnet mit dicken Wolken. Im Rest von Deutschland sehr viel Sonne mit wenig Wolken und Temperaturen zwischen 19 und 24 Grad.
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1: Hey Flossenfreunde, hier ist Dizzy Disco, der Disco-Delfin aus der Lagune Nummer 3. Seid ihr für den Tag bereit?
2: Ja!
1: Sag mal, schlaft ihr noch? Ich hab ja gar nichts gehört. Flossen hoch, wer ist dabei?
2: Yeah.

0: ich bin Jochen.
1: Hey, Jochen ist auch wieder dabei. Und habt ihr schon Larry gesehen? Ruft mal Krokodil.
2: Hi.
1: Krokodil.
2: Koko was?
1: Krokodil.
3: Das ist mein Lieblingsspiel.
1: Einsiedlerkrebs, wie geht's? Du weißt doch, welche blubberbunten Knöpfe man dreht. Also lass uns allen Flossenfreunden zeigen, wie eine echte Aquaparty geht.
0: Yeah.

0: Fleisch?
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2: Ich glaube, wir sind uns einig, denn es nervt einfach nur, wenn unser Gegenüber meint, immer alles besser wissen zu müssen. Und das gilt auch für unsere Kinder. 80% von euch kennen das auch, dass die eigenen Kinder meinen, immer alles besser wissen zu müssen. Das sagt unsere Abstimmung auf den Radio Teddy Social Media Kanälen. Radio Teddy Familienexpertin Henriette Grünert, woran liegt das denn, dass unsere Kinder oft meinen, alles besser wissen zu müssen?
3: Die Kinder sind ganz, ganz stolz auf das, was sie wissen, ne? Und das, was sie vielleicht erfahren haben gerade oder das, was neu war in Kita und Schule oder was sie irgendwo gehört haben. Und das wollen die mit uns teilen und sofort. Und weil die Gefahr ist ja auch, dass ich es dann vergesse.
2: Gibt es da denn aber trotzdem auch irgendwo eine Grenze, wo man dann mal mit dem Kind redet und sagt, du pass auf, also zu einem Erwachsenen würde man sagen, du pass auf, das kommt aber nicht gut, dass du immer ständig alles besser weißt, das macht dich nicht sonderlich sympathisch. Kann man ja einem Kind jetzt so nicht sagen.
3: Genau, ich glaube, da kann man schon auch mal so eine andere Perspektive wieder einnehmen, ne? So einen Perspektivwechsel machen und vielleicht sagen, stell dir mal vor, das ist jetzt deine beste Freundin XY und die weiß es noch gar nicht alles. Und du sagst ihr immer alles vor zum Beispiel oder du sagst ihr, wie das aus deiner Sicht richtig ist. Wie würdest du dich da fühlen? Hm. Und dann kann es durchaus sein, dass ein Kind sagt, naja, es wäre mir vielleicht irgendwie doof, ne? Oder ich hätte gar keine Zeit für mich selber zu denken oder so. Ne? Können dann Kinder anfangen auch zu lernen, zu reflektieren. Wie würde es dem anderen damit gehen und wo kann ich mich dann vielleicht auch ein bisschen zurücknehmen? Ne? Ich darf stolz sein auf das, was ich habe und auf das, was ich weiß, aber ich muss es vielleicht nicht immer und in jeder Situation auf den Tisch bringen.
2: Vielen Dank an Radio Teddy Familienexpertin Henriette Grünert.
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1: Mit Nils, hallo. Joshua fragt, warum haben Kastanien einen hellen Fleck? Ja, gute Frage. Wofür ist dieser Fleck gut? Diesen hellen Kastanienfleck müssen wir uns vorstellen wie unseren Bauchnabel. Der Fleck wird auch wirklich Nabel genannt. An dieser Stelle war die Kastanie nämlich mit dem Baum verbunden und wurde mit allen wichtigen Nährstoffen und Wasser versorgt. Nur so kann die Kastanie überhaupt so schön am Baum wachsen. Das ist praktisch genau wie bei uns Menschen. Wenn die Babys im Bauch der Mutter sind, dann werden sie über den Bauchnabel und die Nabelschnur mit Essen und Trinken versorgt. Und so machen das eigentlich alle Pflanzen und ihre Früchte. Wenn wir uns zum Beispiel Erbsen oder Bohnenkerne mal ganz genau angucken, dann haben die auch so einen kleinen hellen Fleck.
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4: Im Osten und Südosten wolkenfrei, sonst vor allem im Westen wolkig. Vielleicht auch mal mit ein paar Regentropfen bei Temperaturen zwischen 8 und 17 Grad in den nächsten Stunden. Und der Donnerstag, der wird dann im Nordwesten und auch im Südwesten ziemlich verregnet mit dicken Wolken. Im Rest von Deutschland sehr viel Sonne mit wenig Wolken und Temperaturen zwischen 19 und 24 Grad.
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1: Heute mit Starkoch Ralf Zacherl. Und Ralf Zacherl hat schon immer gern mit Kindern gekocht und hat in seiner Kinderkochschule viel Erfahrung gesammelt, worauf es ankommt, Kinder für gesundes und auch für neues Essen zu begeistern.
2: Es gibt natürlich nicht irgendwie den Tipp, der immer funktioniert, aber ich glaube halt, was bei Kindern ganz wichtig ist, ist natürlich Optik und Farbe und natürlich die Geschichte zum Essen. Und ich glaube immer, durch eine nette Geschichte kann man eine ganz andere Akzeptanz schaffen. Ja, oder eine andere Neugierde oder eine andere Offenheit. Und die Chancen steigen auf jeden Fall, dass ein Kind auch wirklich mal was anderes probiert, obwohl es eigentlich dem Ganzen sehr skeptisch oder ablehnend gegenübersteht.
1: Wie bekommst du denn die Farbe ins Essen?
2: Kurkuma finde ich halt einfach, A, es ist ein sehr gesundes Gewürz, B, ich kriege ja einfach richtig so eine richtig quittig gelbe Farbe hin. Durch rote Pete-Pulver kriege ich halt immer so ein bisschen ein Rosa, ob das dann das Einhornrosa ist oder so. Die Geschichte ist das Entscheidende. Das funktioniert bei den Großen genauso wie bei den Kleinen und gerade bei den Kleinen bitte nicht mit Zwang arbeiten und das ist dem Kleinen auch total egal, ob das jetzt gesund oder ungesund ist. Ja, wenn das Kind das nicht möchte, dann möchte das nicht. Und es ist auch Quatsch, immer ein Belohnungssystem, dass wenn du den Teller aufisst, dann kriegst du ein Eis. Dann kriege ich keine Akzeptanz hin, dass das Kind irgendwie das wirklich nicht mag, sondern das Kind stopft sich das nur rein, damit es irgendwie die Süßigkeit danach bekommt. So funktioniert es nicht.
1: Also nicht zwingen und eine Geschichte um das Essen fördert den Appetit und die Lust am Kosten bei unseren Kindern. Das sagt Starkoch Ralf Zacherl. 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
3: Mit Alexander Kanja. Hallo zusammen und das sind die wichtigsten Meldungen des Tages. Der alternative Nobelpreis geht in diesem Jahr an Frauen und von Frauen geführte Organisationen, die sich für Menschenrechte einsetzen. Die pakistanische Anwältin Jalila Haider wird für ihren Einsatz für die benachteiligte Hazara-Gemeinschaft geehrt. Das Netzwerk Rural Women's Assembly kämpft im südlichen Afrika für die Rechte von Kleinbäuerinnen. Die US-Informatikerin Timnit Gebru wird für ihre Arbeit gegen Diskriminierung durch KI ausgezeichnet und die Georgian Young Lawyers Association erhält den Preis für ihren Einsatz für die Demokratie in Georgien. Die Auszeichnungen werden am 1. Dezember in Stockholm überreicht. Vor etwa 8 Millionen Jahren lebten auf der griechischen Insel Kreta Tiere, die wir dort heute nicht erwarten würden. Ein Forschungsteam hat einen Teil eines uralten Nashornschädels gefunden. Sogar einige Zähne sind noch erhalten. Der Schädel lag Millionen Jahre unter der Erde. Das Nashorn hatte vermutlich 2 Hörner. Und jetzt untersuchen die Fachleute den Fund genauer. Vielleicht verrät er ihnen noch mehr darüber, wie Kreta vor langer Zeit aussah. Ein viertes und letztes Mal ist die Weltraumsonde JUICE an der Erde vorbeigeflogen. Mit der Anziehungskraft unseres Planeten hat sie Schwung geholt. Den braucht sie auch, denn jetzt geht es auf eine jahrelange Reise zum Jupiter. Dort angekommen soll die Sonde nicht nur den Gasriesen untersuchen, sondern auch dessen 3 große Monde. Sie heißen Ganymed, Callisto und Europa. Der dickste Bär Alaskas ist gefunden. Beim Fettbär-Wettbewerb sind 16 Bärinnen und Bären gegeneinander angetreten, auch der Titelverteidiger namens Chunk. Am Ende hat aber ein Braunbär namens Backpack das Rennen gemacht. Er bekam im Internet die meisten Stimmen. Backpack wiegt ungefähr eine halbe Tonne. Seinen Spitznamen hat er bekommen, weil er als Baby oft auf den Rücken seiner Mutter Holly geklettert ist. Der Fettbär-Wettbewerb ist nicht nur ein Spaß, er soll auch auf den Lebensraum und die Gefahren des Klimawandels aufmerksam machen. Das Naturwunder des Jahres kommt aus Sachsen-Anhalt. Bei einer Online-Abstimmung der Heinz-Sielmann-Stiftung bekam die Teufelsmauer bei Weddersleben die meisten Stimmen. Die Teufelsmauer ist eine 80 Millionen Jahre alte Felsformation. Hier reihen sich verschiedene Gesteinsarten aneinander, die aussehen wie eine Mauer mit vielen Türmen. Vor etwa 8 Millionen Jahren lebten auf der griechischen Insel Kreta Tiere, die wir dort heute nicht erwarten würden. Ein Forschungsteam hat einen Teil eines uralten Nashornschädels gefunden. Sogar einige Zähne sind noch erhalten. Der Schädel lag Millionen Jahre unter der Erde. Das Nashorn hatte vermutlich 2 Hörner und jetzt untersuchen die Fachleute den Fund genauer. Vielleicht verrät er ihnen noch mehr darüber, wie Kreta vor langer Zeit aussah. Soweit die Meldungen und die Radio Teddy Nachrichten zum Nachhören jederzeit in der Radio Teddy App und überall, wo es Podcasts gibt.
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1: Im Osten und Südosten wolkenfrei, sonst vor allem im Westen wolkig. Vielleicht auch mal mit ein paar Regentropfen bei Temperaturen zwischen 8 und 17 Grad in den nächsten Stunden. Und der Donnerstag, der wird dann im Nordwesten und auch im Südwesten ziemlich verregnet mit dicken Wolken. Im Rest von Deutschland sehr viel Sonne mit wenig Wolken und Temperaturen zwischen 19 und 24 Grad.
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1: Heute geht es um das Thema Konzentration bei Grundschulkindern. Das beschäftigt viele Eltern. Und Grundschullehrerin Viola Patricia Herrmann sagt, wir Eltern dürfen aber auch nicht zu viel erwarten. 15 Minuten Konzentration in der ersten Klasse, 25 Minuten Konzentration in der sechsten Klasse. Mehr ist je nach Alter der Kinder einfach nicht drin. Viola, wenn wir jetzt merken, dass sich unser Kind deutlich weniger konzentrieren kann, dann macht es ja vielleicht erstmal Sinn, die häufigsten Konzentrationskiller im Grundschulalter zu kennen, oder?
2: Alles prinzipiell, was ablenkt. Das Handy oder ein Tablet, ein Computer, sowas sollte vermieden werden. Genauso wichtig ist es auch, dass das Kind einen aufgeräumten Arbeitsplatz hat, dass da nicht alles voll liegt mit Spielsachen oder anderen Dingen, die dann ganz schnell ablenken, weil sie erstmal interessanter sind als die Mathehausaufgabe. Und ebenfalls ist es wichtig, wenn man jetzt mehr Kinder noch hat, dass jedes Kind ein Stück weit Ruhe für seine Arbeit findet. Dass es das Gefühl hat, wir befinden uns jetzt alle in einer Arbeitsphase und ich verpasse draußen nichts im Familienalltag. Also wenn es draußen spannender ist, weil gerade Brettspiel gespielt wird, dann ist es natürlich schwer, sich auf die Hausaufgabe zu konzentrieren. Wichtiger wäre es dann, dass ich weiß, ich verpasse nichts und kann mich fokussieren. Wenn ich fertig bin, kann ich wieder mitmachen.
1: Mhm. Wann spricht man denn eigentlich bei Kindern von einer wirklichen Konzentrationsschwäche?
2: Eigentlich erst dann, wenn Kinder sich permanent gar nicht konzentrieren können. Wenn sie also auch Dinge, die ihnen eigentlich Spaß machen, nicht konzentriert ausüben können. Wenn auch da die Aufmerksamkeitsspanne deutlich unter 15 Minuten liegt, dann würde ich das schon mal anderweitig abklären lassen.
1: Danke an Grundschullehrerin Viola Patricia Herrmann. Noch mehr Elterntipps von Montag bis Freitag in unserer Elternsendung am Vormittag hier bei Radio Teddy. 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
1: Mit Nils, hallo. Und wir haben diese neue Frage hier.
2: Hallo, ich bin Elise und ich bin 4 Jahre alt. Und der Staubsauger staubt und Dreck aufsaugt.
1: Ja, wenn wir den Staubsauger einschalten, beginnt im Inneren ein Motor zu arbeiten. Dieser Motor saugt Luft an und mit der Luft werden auch Staub, Krümel und kleine Fussel eingesogen. Durch das Rohr und den Schlauch gelangen sie in den Staubsauger hinein. Dort bleiben der Schmutz und der Staub in einem Beutel oder in einem Behälter hängen. Die Luft strömt weiter durch einen Filter, der ganz feine Staubteilchen auffängt. Danach kommt die Luft wieder sauberer aus dem Staubsauger heraus. So sorgt der Staubsauger dafür, dass unser Boden sauber wird.
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1: Ich bin ja wirklich froh, dass mein mittlerweile 6-jähriger Sohn Hannes sowas nie gemacht hat. Da gibt's zwar, wenn er an der Supermarktkasse nicht das kriegt, was er haben möchte, ein trauriges Gesicht und ein dickes Schüppchen, aber dass er sich jetzt irgendwie so richtig daneben benommen hat, beziehungsweise einen Bockanfall gekriegt hat und sich vielleicht auf den Boden geschmissen und geheult und getrommelt hat, sowas hatte ich Gott sei Dank noch nicht. Hab's aber tatsächlich schon bei anderen Eltern in der Supermarktkasse erlebt. Und das kann ja wirklich schon sehr, sehr peinlich sein. Beziehungsweise für die Eltern selbst ist es peinlich, weil sie denken, was denken alle drumherum. Und wir Eltern denken einfach nur, oh mein Gott, das muss doch so eine schreckliche Situation sein. Radio Teddy Familienexpertin Henriette Grünert, was kann man dagegen

0: tun, wenn unser Kind so einen ausgewachsenen Bockanfall bekommt?
1: Wichtig finde ich zu verstehen, am Ende benimmt sich das Kind nicht daneben. Am Ende drückt das Kind ein Gefühl aus. Es ist frustriert, es ärgert sich, es findet die Situation verdammt mega Mist und drückt das so aus. Und was, glaube ich, passiert ist, dass wir im Laufe unseres Werdens, ne, so was sind so Normen und Regeln, was macht man nicht, ganz schnell lernen, was man nicht darf und was nicht angesehen ist. Und dann kommen die Themen wie Scham und Schuld und das macht man nicht und was sollen die Leute denken? Mhm. Ja, was sollen die Leute denken? Das ist halt ein Gefühlsausbruch. Genauso wie wenn ich an der Kasse sitzen würde und weine. Ne? Das wäre so ein ähnliches Thema. Also, na klar, nochmal in sich gehen, ne, gucken, ja, wir müssen jetzt hier gemeinsam durch. Kann ich dem Kind irgendwas anbieten an Kontakt? Zur Not sitze ich hier mit dir, wir müssen es zusammen aushalten. Am Ende wollen wir beide aus dem Supermarkt wieder raus. Was können wir machen? Es gibt es jetzt nicht, also müssen wir irgendwie durch.
0: Ja, also vielleicht einfach auch mal die Situation aussitzen. Danke an Radio Teddy Familienexpertin Henriette Grünert.

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3: Mit Alexander Kanja. Hallo zusammen und das sind die wichtigsten Meldungen des Tages. Der alternative Nobelpreis geht in diesem Jahr an Frauen und von Frauen geführte Organisationen, die sich für Menschenrechte einsetzen. Die pakistanische Anwältin Jalila Haider wird für ihren Einsatz für die benachteiligte Hazara-Gemeinschaft geehrt. Das Netzwerk Rural Women's Assembly kämpft im südlichen Afrika für die Rechte von Kleinbäuerinnen. Die US-Informatikerin Timnit Gebru wird für ihre Arbeit gegen Diskriminierung durch KI ausgezeichnet und die Georgian Young Lawyers Association erhält den Preis für ihren Einsatz für die Demokratie in Georgien. Die Auszeichnungen werden am 1. Dezember in Stockholm überreicht. Vor etwa 8 Millionen Jahren lebten auf der griechischen Insel Kreta Tiere, die wir dort heute nicht erwarten würden. Ein Forschungsteam hat einen Teil eines uralten Nashornschädels gefunden. Sogar einige Zähne sind noch erhalten. Der Schädel lag Millionen Jahre unter der Erde. Das Nashorn hatte vermutlich 2 Hörner. Und jetzt untersuchen die Fachleute den Fund genauer. Vielleicht verrät er ihnen noch mehr darüber, wie Kreta vor langer Zeit aussah. Ein 4. und letztes Mal ist die Weltraumsonde JUICE an der Erde vorbeigeflogen. Mit der Anziehungskraft unseres Planeten hat sie Schwung geholt. Den braucht sie auch, denn jetzt geht es auf eine jahrelange Reise zum Jupiter. Dort angekommen soll die Sonde nicht nur den Gasriesen untersuchen, sondern auch dessen 3 große Monde. Sie heißen Ganymed, Callisto und Europa. Der dickste Bär Alaskas ist gefunden. Beim Fettbär-Wettbewerb sind 16 Bärinnen und Bären gegeneinander angetreten, auch der Titelverteidiger namens Chunk. Am Ende hat aber ein Braunbär namens Backpack das Rennen gemacht. Er bekam im Internet die meisten Stimmen. Backpack wiegt ungefähr 1/2 Tonne. Seinen Spitznamen hat er bekommen, weil er als Baby oft auf den Rücken seiner Mutter Holly geklettert ist. Der Fettbär-Wettbewerb ist nicht nur ein Spaß, er soll auch auf den Lebensraum und die Gefahren des Klimawandels aufmerksam machen. Das Naturwunder des Jahres kommt aus Sachsen-Anhalt. Bei einer Online-Abstimmung der Heinz-Sielmann-Stiftung bekam die Teufelsmauer bei Weddersleben die meisten Stimmen. Die Teufelsmauer ist eine 80 Millionen Jahre alte Felsformation. Hier reihen sich verschiedene Gesteinsarten aneinander, die aussehen wie eine Mauer mit vielen Türmen. Vor etwa 8 Millionen Jahren lebten auf der griechischen Insel Kreta Tiere, die wir dort heute nicht erwarten würden. Ein Forschungsteam hat einen Teil eines uralten Nashornschädels gefunden. Sogar einige Zähne sind noch erhalten. Der Schädel lag Millionen Jahre unter der Erde. Das Nashorn hatte vermutlich 2 Hörner. Und jetzt untersuchen die Fachleute den Fund genauer. Vielleicht verrät er ihnen noch mehr darüber, wie Kreta vor langer Zeit aussah. Soweit die Meldungen und die Radio Teddy Nachrichten zum Nachhören jederzeit in der Radio Teddy App und überall, wo es Podcasts gibt.